0: Dreharbeiten bis Dienstag jeweils zwischen 19 Uhr und 5 Uhr gesperrt.
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2: Mit Ben Streubel. So, da habe ich doch was mitgebracht aus dem langen Wochenende. Und zwar ein PPPPP, ein fantastisch perfekt poliertes Popnacht-Package. Ich male auch noch eine spanische Flagge auf dieses Paket drauf. Und was drin ist, das könnt ihr mit Freude öffnen, wenn ihr es gewinnt. Unter 07-221-2011, da spielen wir gleich drum. Wer möchte denn um ein Popnacht-Package spielen? 07-221-2011.
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0: 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Hier ist die Popnacht.
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0: Und schon rasen wir wieder durch die Jahrzehnte des 20.07. Was war denn da so los? Oliver ist in Unna zu Hause. Ich hoffe, du bist auch zu Hause angekommen inzwischen von deiner Arbeit.
2: Nee, ich bin jetzt einfach mal rechts rangefahren und brauche noch ein paar Minuten.
0: Na, geht doch. Also du bist beim Catering eben beschäftigt gewesen noch, und zwar auf einem Schützenfest war das in Hamm, ne? Nebenan ist ja gar nicht so weit von Unna entfernt, Viertelstunde, ne?
2: Richtig, genau.
0: Bist du auf Schützenfest. Und du hast eine Catering-Firma, das heißt, welche Feste bedienst du da alle? Also meistens solche Schützenfeste oder Kirmesveranstaltungen oder was ist das?
2: Nee, wir machen auch viele private Veranstaltungen oder Firmen-Events, also auch Hochzeiten und das ist das für ein Schützenfest so ergeben, weil die Leute immer gut drauf sind.
0: Ja. Und da stehst du auch selbst am liebsten hinter der Theke oder machst du das nur ausnahmsweise, weil kein Personal gefunden wurde, weil alle Fußball gucken wollten?
2: Nee, ich bin auch hinter der Theke und ich habe ein gutes Team, Gott sei Dank. Und ja. Mit denen, also arbeite ich am liebsten, aber hinter der Theke, das stimmt, ist schon richtig.
0: Konntest du denn ein bisschen Fußball gucken oder hören oder nebenbei?
2: Ja, wir haben so ein bisschen alle so ein bisschen am Handy verfolgt. Die letzten paar Minuten war es ja recht spannend. Und das wollten wir alle wissen, wie das jetzt ausgeht. Und wir sind froh. Ja. Das ganze Team hat so ein bisschen alle über ein Handy geschaut.
0: Also,
2: und
0: das ging so einigermaßen. Hat sich in dem Fall mal gelohnt, dann einfach mal erst zur Verlängerung einzuschalten in diesem Fall, ne?
2: Richtig, naja, genau.
0: Also, dann jetzt die zwei Fragen zum Popnacht-Package. Heute vor 57 Jahren, als du noch gar nicht auf der Welt warst, da ist Apollo 11 auf dem Mond gelandet. Deswegen ist heute auch internationaler Mondtag, wegen der Mondlandung. Und ich nenne dir jetzt drei Namen und du sagst mir, welcher den Mond nicht betreten hat damals für einen Mondspaziergang oder was auch immer, ja? Okay?
2: Okay.
0: Also drei Namen, einer ist falsch. Buzz Aldrin, Neil Armstrong, William Shatner. Wer gehört da nicht rein?
2: William Shatner.
0: Jo, so ist es. Weißt du, wer das ist? William Shatner?
2: Captain Kirk.
0: Ah ja, so. 123 Jahre ist es her, da ist der erste Ford, naja, damals noch nicht vom Band gelaufen, später dann aber hat Henry Ford auch das Fließband eingeführt, aber der erste Ford wurde ausgeliefert. Welcher war denn das? War das das Modell Fiesta, das Modell A oder der Manta? Fiesta, Modell A oder Manta?
2: Ja. Das Modell A.
0: Ja, das Ausschlussverfahren hatte ich hier weitergebracht, vermute ich mal. Ich wünsche dir eine gute Restfahrt nach Hause. Komm gut rein in die Woche.
2: Vielen Dank, das wünsche ich auch.
0: Ciao, ciao.

0: Olivia Rodrigo, Drop Dead. Ihr habt schon gehört gerade, was Kultisches naht. Das ist schon im Ohr.
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0: Vorsicht bitte vorher noch auf der A6 Kaiserslautern in Richtung Saarbrücken. Da liegt ein Tier auf der Fahrbahn zwischen Wald, Moor und Homburg.

0: Schon wieder 2.30 Uhr.
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3: Der Montag bleibt wechselhaft. Vor allem in Mecklenburg-Vorpommern ziehen Schauer und einzelne Gewitter durch. Von Nordfriesland bis Ostfriesland wird es im Tagesverlauf freundlicher. Dazu 18 bis 22 Grad, an der Ostsee windig mit stürmischen Böen.
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4: A1 Osnabrück Richtung Bremen. Die Ausfahrt Bremen-Arsten ist wegen Bauarbeiten bis 20. Juli 6 Uhr gesperrt. Eine Umleitung ist eingerichtet. A1 Hamburg Richtung Lübeck. Der Rastplatz Ohlendiek ist wegen Bauarbeiten bis zum 27. Juli gesperrt. A27 Bremen Richtung Bremerhaven. Die Ausfahrt Bremen-Industriehäfen wird wegen Bauarbeiten von 21 Uhr bis zum 29. Juli gesperrt. Die A29 Wilhelmshaven Richtung Ahlhorner Heide ist zwischen Oldenburg-Homstede und Kreuz Oldenburg-Ost wegen Brückenarbeiten bis Dienstag jeweils zwischen 19 Uhr und 5 Uhr gesperrt.
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0: Und die am meisten unterschätzte Höchsttemperatur heute in Córdoba, España, 38 Grad. Hier ist die Popnacht, ich bin Ben Streubel.

0: Millionär Travie McCoy in der Popnacht. España ist Fußballweltmeister. Viva España! Und das mit 1:0. Da haben die Spanier Argentinien in der Verlängerung geschlagen. Dafür gab es dann auch endlich mal den zweiten Stern auf der Brust. Glückwunsch, Jens Grotengut aus dem ARD Popnacht Aktuell Team. Hallo Jens.
1: Morgen.
0: Ja, ich meine, dieses 1:0, das klingt extrem eng, aber ich denke mal, so wie ich es beobachtet habe, viel verdienter kann man ja gar nicht Weltmeister werden, oder?
1: Nee, die Spanier, die hatten 20 Torschüsse, Argentinien nur 2 und auch die erst am Ende der Verlängerung, als sie noch irgendwie versucht haben, den Ausgleich zu machen. Die Argentinier haben gekämpft, die Leidenschaft, das war ja auch im Gesamtturnier ihre ganz große Stärke, aber halt auch eben nicht immer fair. Enzo Fernandes ist kurz vor der Verlängerung noch mit Gelb-Rot nach 2 härteren Fouls vom Platz geflogen. Und wir erinnern uns gerne an 2014, Deutschland-Argentinien, Verlängerung, Schürrle auf Götze. Dieses Mal war es Nico Williams auf Ferran Torres mit dem 1:0. Schade, dass die Argentinier jetzt nicht die besten Verlierer waren, weil direkt nach Schlusspfiff gab es dann auch noch Gerangel, da ist dann noch der Argentinier Paredes mit Rot vom Platz geflogen, aber gut, da ist viel Frust dabei. Die Spanier, die kamen auch, also ich weiß nicht, wer die besiegen soll. Es ist einfach unmöglich, glaube ich. Die lagen in der gesamten WM nicht ein einziges Mal hinten und sind jetzt seit 38 Spielen ungeschlagen. Die haben das letzte Mal verloren vor der letzten Europameisterschaft im März 2024.
0: Wahnsinn, das ist trotzdem, also es ist bitter für Lionel Messi, muss man ganz klar sagen, in seinen vielleicht letzten WM-Spielen, da muss man schon sagen, da kommt ja nichts mehr jetzt mit WM, ne?
1: Na, also es gab jetzt noch keine Aussage, dass er wirklich zurückgetreten ist, aber mit der Silbermedaille um den Hals, da hat er während der Siegerehrung auf die argentinischen Fans im Stadion geguckt und dann auch wirklich bitterlich geweint. Er ist jetzt 39 Jahre alt, also mit 43 sehen wir ihn, glaube ich, dann nicht nochmal bei einer WM. Er ist ja jetzt schon der älteste Feldspieler, der je in einem WM-Finale gespielt hat. Er ist auch der mit den meisten WM-Spielen der Geschichte auf dem Konto und keiner hat mehr Siege bei Weltmeisterschaften geholt als er. Also gab noch so ein paar Rekördchen. Einer, den hat ihm ja gestern noch Kylian Mbappé geklaut von den Franzosen, der wurde Torschützenkönig und ist mit einem Torvorsprung vor Messi auch der neue alleinige WM-Rekordtorschütze. Das war vor dieser WM ja noch unser Miro Klose.
0: Ja, jede Menge Rekorde, jede Menge Auszeichnungen und Donald Trump durfte ja dann auch die Medaillen umhängen und dann kam auch noch der Infantino.
1: Ist aber rechtzeitig vorm Bild, immerhin hat er den Ort des Geschehens verlassen, das war ja in Katar noch anders.
0: Ja, das stimmt. Aber schön waren diese weißen Schüchen, ne? Weiße Schuhe, schwarze Weste, ne? Oder schmutzige Weste, Infantino. Hast du die gesehen, wie der da mit diesen Schüchen?
1: Ja, hat so ein bisschen an so einen Bond-Bösewicht erinnert, ne?
0: Ach, ja, könnte auch mitspielen, vielleicht demnächst mal. Also den Rekord für die meisten Promis auf diesem Fußballplatz oder überhaupt auf dem Fußballplatz hält vermutlich ja die USA nach dieser XXL-Halbzeitshow. Die gab es ja auch zum ersten Mal, so eine Halbzeitshow im Fußball. Madonna hat gesungen, Justin Bieber, Shakira, Chris Martin von Coldplay und dann abgedreht waren ja die Muppets, die da mitgespielt haben. Mittendrin noch BTS mit einem Song Dynamite. Fandst du gut, die Halbzeitshow? Fandst du cool?
1: Ja, also viele Stars, für mich ist das Football, für mich ist Halbzeit einfach pullern gehen und sich vielleicht noch eine Bratwurst holen.
0: Bei den Muppets habe ich ein bisschen eine Gänsehaut gehabt, da wurde es mir ein bisschen peinlich. Ne? Und also Shakira fand ich natürlich toll, weil sie wirkte so, man würde sagen, doch sehr klein neben Burna Boy, ne? Das war schon krass.
1: Ja, es war halt einfach sehr, sehr amerikanisch, auch wie diese ganzen Trinkpausen, ich weiß nicht.
0: Naja.
1: Ist nicht meins, aber wem es quält, gell?
0: Wir verabschieden die WM 2026, Viva España und BTS, die bei der Halbzeitshow auch mit dabei waren, mit Dynamite. Kiss.

0: Larson Memory Lane in der Popnacht. Hattet ihr schon was zu lachen heute Nacht? Nein, noch nicht. Okay, ich hole das nach. Wir haben ja Comedians, das sind lustige Leute. Die werden hoch bezahlt dafür, dass sie lustige Sachen erzählen. Till Reiners beispielsweise. Seine Meinung über Politiker.
1: Christian Lindner fasziniert mich einfach als Mensch, als Figur, sag ich mal. Ja, weil ich finde ihn als Menschen wirklich komplett. Ich meine jetzt, wenn das jetzt ein Film

Film wäre. Ja, stellen wir uns die Welt als Film vor und dann braucht man halt verschiedene Figuren. So, und dann erschafft man Figuren. Da muss man ja sagen, Christian Lindner in sich ist eine geschlossene Figur. Ne, die versteht man, die ist in sich total geschlossen. Deswegen finde ich das auch so geil. Der ist ja nicht nur Gebrauchtwagenhändler, weil er so eine Attitude hat, sondern der liebt ja auch Autos, ne, wissen wir. So, der ist totaler Porsche-Fan, der fährt auch einen Porsche. Wo ich denke, ja klar fährst du einen Porsche. Da stimmt ja alles. Ne, man wäre ja irritiert, wenn der mit einem Mazda fährt. Oder Christian Lindner im Liegefahrrad? Glaube ich nicht. Bei Angela Merkel hat mich das immer so genervt. Weil da passt ja nie was zusammen. Ne, die hat immer so Politik für Reiche gemacht und dann so getan, als wäre sie arm. Ne, die hat immer so ein Gesetz für Reiche erlassen und dann Currywurst gefressen. Ne, und die Leute haben sich gedacht, oh krass, die ernährt sich schlecht, die ist eine von uns. Ne, so funktioniert das ja in Deutschland. Deswegen muss Söder die ganze Zeit Döner fressen. Ja. Aber jetzt muss man ja sagen, ne, Angela Merkel ist ja jetzt in Rente, jetzt muss man doch mal sagen, ja, sie kann doch jetzt, also jetzt kann sie doch mal raus aus dem Bescheidenheitsgefängnis. Die muss diese Performance ja nicht mehr fahren. Ne? Und dann habe ich jetzt neulich gelesen, die ist in Urlaub geflogen nach Fuerteventura mit einem Billigflieger. Economy. Das ist alles kein Scherz. Und da muss man doch irgendwann mal sagen, jetzt ist mal Schluss. Da muss doch irgendjemand mal zu ihr sagen, Angie, leb!

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1: Um 3 Uhr mit Ronald Lessig. Spanien hat die Fußball-Weltmeisterschaft gewonnen. Die Spanier setzten sich im Finale mit 1:0 nach Verlängerung gegen den vorherigen Weltmeister Argentinien durch. Aus dem ARD-WM-Team Hendrik Lückhoff.
2: Es war ein einseitiges Finale. Spanien dominierte von Beginn an, vergab aber gerade in der zweiten Hälfte beste Chancen. So ging es in die Verlängerung. Für Argentinien aber nur noch zu zehnt. Enzo Fernandes sah gelb-rot. In der 106. Minute erlöste dann Ferran Torres die Spanier mit dem 1:0 Siegtreffer. So jubelt Spanien über den hochverdienten zweiten WM-Titel. US-Präsident Donald Trump überreichte den goldenen Pokal. Für die Argentinier um Lionel Messi, der nach dem Finale weinte, ist der Traum von der Titelverteidigung ausgeträumt. In der Halbzeitshow traten unter anderem Shakira, Madonna, Justin Bieber und Coldplay auf.
1: Der Rücktritt von Unionsfraktionschef Spahn beherrscht das anstehende Treffen der CDU-Spitze heute in Berlin. Bundeskanzler Merz hatte angekündigt, in Absprache mit CSU-Chef Söder zügig jemanden für die Nachfolge vorzuschlagen. Torben Lehning im ARD-Hauptstadtstudio berichtet, wie es jetzt konkret weitergehen könnte.
3: Wir wissen nach ARD-Hauptstadtstudio-Informationen, dass Söder und der Bundeskanzler bereits miteinander in Verhandlungen stehen. Und bei den Gremiensitzungen, da wäre natürlich ein sehr guter Zeitpunkt für einen Aufschlag. Wir wissen auch, dass der Fraktionsvorstand sich ebenfalls treffen wird, um darüber zu beraten, wann alle Unionsabgeordneten nach Berlin kommen können, um möglichst umgehend, nachdem es einen Vorschlag von Söder und Merz gibt, dann darüber zu beraten und gegebenenfalls auch zur Wahl schreiten zu können. Wir hören aus der Unionsfraktion, es darf nicht mehr um Wochen gehen, es darf jetzt nur noch um wenige Tage gehen.
1: Im Iran-Krieg ist keine Deeskalation in Sicht. Es werden wieder Angriffe gemeldet. Das US-Militär führt nach eigenen Angaben die 9. Nacht in Folge Attacken gegen den Iran. Von dort gibt es Berichte über Explosionen in mehreren Gebieten. Auch Teheran hat wieder Ziele in den Golfstaaten ins Visier genommen. Kuwaits Armee teilte mit, dass Drohnen aus dem Iran abgewehrt würden. Auch in Bahrain heulten die Sirenen. Außerdem soll in der Straße von Hormuz ein Schiff brennen. Bei der Tour de France hat der belgische Radrennprofi Remco Evenepoel die 15. Etappe gewonnen. Der zweimalige Gesamtsieger Jonas Vingegaard aus Dänemark musste nach einem Sturz die Tour verletzungsbedingt abbrechen. Der Slowene Tadej Pogacar führt weiter die Gesamtwertung an. Das waren die Nachrichten. Das Wetter in Deutschland. Im Norden gewittrige Schauer bei 15 bis 6 Grad. Am Tage im Norden etwas Regen oder Gewitter, im Süden viel Sonne bei 18 Grad in der Uckermark und bis 26 Grad im Markgräfler Land. Am Dienstag oft heiter, im Süden Schauer bis 27 Grad. Es ist 3:03 Uhr.
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4: Die A29 Wilhelmshaven Richtung Ahlhorner Heide ist zwischen Oldenburg-Homstede und Kreuz Oldenburg-Ost wegen Brückenarbeiten bis Dienstag jeweils zwischen 19 Uhr und 5 Uhr gesperrt.
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5: Mit Ben Streubel, da haben wir noch zwei schöne Hits. Ich habe sie gerade entdeckt und sie werden jetzt in einer Sekunde an euch vorbeirauschen. Und falls ihr beide Songs erkennt, verdient ihr euch ein Popnacht-Package. Unser kleines, schnelles Spielchen in 7 Minuten.
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0: Hier ist die Popnacht.
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0: Da habt ihr ein Rätsel, löst es und holt euch ein Popnacht-Package hier aus dieser Show raus. Also welche beiden Songs haben da heute Geburtstag? Sind Nummer 1 Hits des 20.07., den wir heute schreiben. Konzentration, por favor.
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0: 07221 2011. Welche beiden Nummer 1 Hits waren denn das, die da an euch vorbeigerauscht sind?
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1: Kennt ihr die beiden Nummer 1 Hits des heutigen 20.07. verdient ihr euch ein Pop-Nacht-Package.
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1: Mario aus Münster, guten Morgen.
5: Guten Morgen, Ben.
1: Ja, da waren lustige Lieder dabei, oder eins zumindest, das war lustig. Ja. So, welche beiden Titel hast du erkannt, die heute Geburtstag feiern?
5: Als erstes von den Futies, Killing Me Softly, jo, und von Matthias Reim, Verdammt, ich lieb dich.
1: So soll das sein. So, da hast du dir ein Pop-Nacht-Package verdient. Du bist in Budapest losgefahren, fährst in Richtung Bukarest, aber nicht zum Wellness machen, sondern dann im LKW, ne? Stehst vor den 5-Sterne-Hotels, vor den schönen, die es da gibt, in diesen doch tollen Städten.
5: Absolut.
1: Könnte man auch mal reingehen. Ja. Wie ist denn das, wenn du so eine ganze Woche unterwegs bist, aber in Rumänien beispielsweise, an Raststätten oder nachts Tankstellen? Kann man da auch so gestresst nur stehen wie in Deutschland, dass man da auch einen Platz bekommt, oder ist es ein bisschen entspannter für einen LKW-Fahrer?
5: Definitiv entspannter als bei uns in Deutschland. Ja. Dadurch, dass wir kein Transitland sind oder dass wir in Deutschland ein Transitland sind, sind die Autobahnen ja relativ voll. Hier ist auch viel Verkehr, aber die Infrastruktur gut ausgebaut. Also man kann hier entspannt stehen.
1: Ja, aber es kommt auch viele LKW aus der Türkei, denke ich mal, oder fahren in die Richtung.
5: Ja, genau. Auch. Transitroute, Türkei, ja. Griechenland. Alles, was Richtung Westen fährt, kommt hier auch durch und umgekehrt wieder zurück.
1: Wie ist das mit dem Anfreunden auf einem Rasthof, wenn man da so ein Wochenende verbracht hat wie du jetzt? Sag mal da auch mal, hey, Kollege.
5: Ja, tatsächlich habe ich mich heute mit einem Kollegen aus Sri Lanka unterhalten. Dadurch, dass der Kraftfahrermangel in Europa ja Einzug gehalten hat, kommen ja auch viele aus anderen Ländern zu uns. Und die sprechen alle sehr gut Englisch. Und da habe ich mich heute längere Zeit mit einem sri-lankischen Fahrer unterhalten, der schon seit 18 Monaten in Europa LKW fährt. Ja.
1: Und hat Spaß? Findet er gut?
5: Ja, doch, definitiv. Also er will jetzt die 3 Jahre voll machen und möchte danach nochmal für 3 Jahre kommen. Und er sagt halt, damit verdient er sich so viel Geld, dass die da unten ein entspanntes Leben führen können.
1: Ja, sehr schön. Also und wie ist es mit den Spritpreisen? Sind die in Ungarn und in Rumänien auch so hoch wie bei uns?
5: Nee, tatsächlich habe ich gerade in Ungarn noch getankt, also kurz vor der rumänischen Grenze, für 1,67 Euro brutto.
1: Bring was mit.
5: Ja. Möglichst viel. Ja.
1: Okay, wünsche dir eine gute Fahrt, hab Spaß, ja?
5: Ja, danke schön.

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1: Es ist 3.30 Uhr. 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
2: Der Montag bleibt wechselhaft. Vor allem in Mecklenburg-Vorpommern ziehen Schauer und einzelne Gewitter durch. Von Nordfriesland bis Ostfriesland wird es im Tagesverlauf freundlicher. Dazu 18 bis 22 Grad, an der Ostsee windig mit stürmischen Böen.
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3: A1 Osnabrück Richtung Bremen. Die Ausfahrt Bremen-Arsten ist wegen Bauarbeiten bis 20. Juli 6 Uhr gesperrt. Eine Umleitung ist eingerichtet. Die A29 Wilhelmshaven Richtung Ahlhorner Heide ist zwischen Oldenburg-Homstede und Kreuz Oldenburg-Ost wegen Brückenarbeiten bis Dienstag jeweils zwischen 19 Uhr und 5 Uhr gesperrt.
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4: Und die am meisten unterschätzte Höchsttemperatur heute in Alicante werden es 31 Grad werden. Hier ist die Popnacht. Ich bin Ben Sträuble.

Newman und Love Me Again. Es ist jetzt 3.37 Uhr. Vorsicht in beiden Richtungen auf der A7 Kassel-Hannover. Da sind Menschen auf der Fahrbahn zwischen Northeim Nord und Echte. Und A11 Kreuz-Uckermark in Richtung Stettin. Ein defektes Fahrzeug steht zwischen Kreuz-Uckermark und Schmölln. Ihr passt da ein bisschen auf. Vielleicht freut ihr euch auch schon auf diese kleine Einspielung eines spanischen Sportreporters, wie man in Spanien ein 1:0 feiert. Ich freue mich da jetzt schon drauf. Ich muss aber ein bisschen Luft holen, weil ich möchte mitbrüllen dann. Ja. Mal gucken, wie lange ich diesen Ton Goal aushalte. Erstmal Shawn Mendes in der Popnacht.

0: Pop-Nacht ist hier. Während wir vielleicht mit unserem Kaffee rumsitzen hier in der Nacht, da wird in Madrid, Barcelona, Valencia, überall in Spanien mit Kaltgetränken angestoßen. Da wird gehupt, da wird gefeiert, da liegt man sich in den Armen. Spanien schlägt Argentinien mit 1:0. Nach Verlängerung im WM-Finale ist Fußballweltmeister 2026. Und dann stemmt der spanische Kapitän Rodri, der kurz vorher auch noch zum besten Spieler des Turniers gekürt wurde, den Pokal in die Höhe.
1: Konfetti regnet auf die spanischen Spieler herab. Rodri hüpft und tanzt und jubelt. Seine Mitspieler tanzen mit. Spanien ist Weltmeister. Sowas von verdient.
0: Ja, Wahnsinn, war das wieder ein Spiel. Ich meine, sind nicht viele Tore gefallen, aber irgendwie war es doch, es knallte immer nur auf das argentinische Tor. Dann letztendlich hat es dann doch geklappt für die Spanier. Wir gönnen es ihnen. Und wie man in Spanien so ein Tor feiert, das habt ihr ja schon oft gehört im Radio oder Fernsehen, wenn da der Kommentator dann so richtig abgeht und dann Goal und man hört doch gar nicht mehr, das hat gar kein Ende mehr. Wir machen jetzt mal alle mit virtuell, ihr könnt schon mal Luft holen.
2: Ja, mal. Arrancando Lamin, toca atrás, va al centro, Nico, de cabeza, ahí está.
0: Es. Und die spanischen Fans, die lieben das genauso. Die haben ordentlich gefeiert in ihren Städten.
3: Das war unfassbar. Einfach unglaublich. Es ist der beste Tag meines Lebens. Ich nenne mein Kind vielleicht Ferran.
4: Argentinien hat echt ein gutes Turnier gespielt und auch mehr Fans dabei gehabt. Aber wir haben den besten Fußball gespielt und sind einfach die Besten der Welt. Spanien ist das beste Land der Welt. Der zweite Titel in 16 Jahren. Wir sind unschlagbar.
3: Es ist das beste Gefühl auf der ganzen Welt.
5: ¡Vamos, España! ¡España entera se va de borrachera! ¡España entera se va de borrachera!
0: Also, da feiert noch ein bisschen weiter mit den Spaniern. Wer sich durchklicken möchte durch das Spiel von gestern Abend, Nacht, dann gerne auf sportschau.de.

der Halbzeitshow und würde gerne Forbidden Road hören. Das machen wir doch, wenn es Motivationen gibt und für dich einen guten Start in die neue Woche, dann mache ich das sogar ein bisschen lauter. Die Popnacht ist hier.

Um 3.56 Uhr piept's nochmal. Da liegt ein Fahrrad auf der Autobahn auf der A7. Kassel Richtung Hannover, da gehört's nicht hin. Zwischen Dreieck, Drammetal und Göttingen ein Fahrrad auf der Fahrbahn. Die Popnacht ist hier.

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1: Um 4 Uhr mit Ronald Lessig. Spanien hat die Fußball-Weltmeisterschaft gewonnen. Die Spanier setzten sich im Finale mit 1:0 nach Verlängerung gegen den vorherigen Weltmeister Argentinien durch. Aus dem ARD-WM-Team Hendrik Lückhoff.
2: Es war ein einseitiges Finale. Spanien dominierte von Beginn an, vergab aber gerade in der zweiten Hälfte beste Chancen. So ging es in die Verlängerung, für Argentinien aber nur noch zu zehnt. Enzo Fernandes sah gelb-rot. In der 106. Minute erlöste dann Ferran Torres die Spanier mit dem 1:0 Siegtreffer. So jubelt Spanien über den hochverdienten zweiten WM-Titel. US-Präsident Donald Trump überreichte den goldenen Pokal. Für die Argentinier um Lionel Messi, der nach dem Finale weinte, ist der Traum von der Titelverteidigung ausgeträumt. In der Halbzeitshow traten unter anderem Shakira, Madonna, Justin Bieber und Coldplay auf.
1: Bundeskanzler Merz will die Nachfolge von Fraktionschef Spahn nach dessen Rücktritt schnell regeln. Das hat er im ZDF angekündigt. Heute berät die CDU-Spitze über das weitere Vorgehen. Aus der Nachrichtenredaktion Tabea Schöpe.
3: Das Parteipräsidium und der Vorstand der Bundestagsfraktion kommen heute zusammen. Die Entscheidung wird aber nicht nur in Berlin gefällt, sondern auch in Bayern. Denn Merz muss sich vor allem mit CSU-Chef Söder über die Spahn-Nachfolge einig werden. Auch ein Kabinettsumbau könnte laut dem Kanzler dafür in Frage kommen. Für den Fraktionsvorsitz im Gespräch sind Kanzleramtschef Frei, Generalsekretär Linnemann und Innenminister Dobrindt von der CSU. Gesundheitsministerin Waken wird bisher als einzige Frau für den Posten gehandelt.
1: Im Iran-Krieg ist keine Deeskalation in Sicht. Es werden wieder Angriffe gemeldet. Das US-Militär führt nach eigenen Angaben die 9. Nacht in Folge Attacken gegen den Iran. Von dort gibt es Berichte über Explosionen in mehreren Gebieten. Auch Teheran hat wieder Ziele in den Golfstaaten ins Visier genommen. Kuwaits Armee teilte mit, dass Drohnen aus dem Iran abgewehrt würden. Auch in Bahrain heulten die Sirenen. Außerdem soll in der Straße von Hormuz ein Schiff brennen. In einigen Regionen in Südwesteuropa kämpfen die Feuerwehren gegen Waldbrände. Im Süden Frankreichs brennt es an mehreren Stellen. Laut den Behörden sind im Departement Var, nördlich von Saint-Tropez, 600 Feuerwehrleute im Einsatz. Dort mussten 150 Menschen in Sicherheit gebracht werden. Mehrere Häuser wurden zerstört. Auch zwei Brände im Norden der Insel Korsika sind nicht unter Kontrolle. In Spanien kämpft die Feuerwehr gegen einen Waldbrand nordöstlich von Madrid. Das waren die Nachrichten. Das Wetter in Deutschland. Am Tage im Norden etwas Regen oder Gewitter, im Süden viel Sonne. Bei 18 Grad in der Uckermark und bis 26 Grad im Markgräflerland. Am Dienstag oft heiter, im Süden Niedersachsens Schauer bis 27 Grad. Am Mittwoch örtlich etwas Regen bis 28 Grad. Es ist 4:03 Uhr.
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4: Vorsicht bitte in beiden Richtungen auf der A7 Kassel-Hannover. Zwischen Nordheim-Nord und Echte sind Personen auf der Fahrbahn. A1 Osnabrück Richtung Bremen. Die Ausfahrt Bremen-Arsten ist wegen Bauarbeiten bis 20. Juli 6 Uhr gesperrt. Eine Umleitung ist eingerichtet. Die A29 Wilhelmshaven Richtung Ahlhorner Heide ist zwischen Oldenburg-Homstede und Kreuz Oldenburg-Ost wegen Brückenarbeiten bis Dienstag jeweils zwischen 19 Uhr und 5 Uhr gesperrt.
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5: Mit Ben Streubel. Und wir wollen heute auch ein bisschen Spanien abfeiern für den Sieg bei der WM 2026. Also werden wir gleich nochmal einen spanisch sprechenden und auch spielenden Rakadakadang Musiker hören. Und wenn ihr den erkennt, der hat nämlich heute Geburtstag, der ist im Leierkasten gefangen, holt ihn da raus, nennt ihn mir mit dem richtigen Namen, dann verdient ihr euch ein Popnacht-Package in 7 Minuten, aber nicht vorher.
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0: Ihr Irreplaceable und Beyoncé.
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0: Hier spielt doch ein Künstler, der heute Geburtstag hat, Gitarre. Wer ist denn das hier? Oh.

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Es ist 4:18 Uhr. Vorsicht, auf der A7, da liegt ein Holzbalken auf der Autobahn rum. Kassel in Richtung Hannover zwischen Göttingen Nord und Nörten Hardenberg. Holzbalken auf der Fahrbahn. Nach dem kultischen Song von Danita Kikaram, Tikaram, da lösen wir unser Rätsel auf.

0: So, die Streicher dürfen jetzt mal ins Bettchen gehen.
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0: Diese Nacht gehört den Gitarristen. Ragadagadang. Welcher Künstler, der heute Geburtstag feiert, steckt denn hier drin jetzt fest im Leierkasten und spielt hier gerade? Holger aus Daden, guten Morgen.
2: Moin, Ben.
0: Wer ist es?
2: Carlos Santana.
0: So ist es. Carlos Santana feiert heute Geburtstag. Happy Birthday to him. Und du hast dir durch Ragadagadang erkennen ein Popnut-Package verdient. Du bist am LKW fahren heute Nacht. Wo geht's denn hin?
2: Für mich geht's ins Saarland heute Nacht.
0: Ja, ist das mit deinem selbst umgebauten, getunten LKW?
2: Jawohl.
0: Das machst du, obwohl dir das Teil nicht gehört. Ist ja krass. Was hast denn da alles umgebaut in dem Ding?
2: Die Originalteile flogen alle raus, die Originalinnenlampen flogen raus, alles mit Leder gesteppt und gepolstert. Ja. Und mein Chef zu beruhigen, habe ich das Firmenlogo eingearbeitet ins Leder.
0: Ja, Wahnsinn. Und das heißt also, das Ding gehört dir nicht? Du investierst da richtig Geld oder zahlt das der Chef?
2: Einen Großteil finanziere ich und ab und zu sagt mein Chef dann auch, hier komm, gib dir ein Scheinchen.
0: Wie viel Geld hast du da schon reingesteckt? Wie viel Scheinchen?
2: Ach, naja gut, ein Kleinwagen, glaube ich, wird schon werden.
0: Und dann kann es aber sein, dass der Chef sagt, so, jetzt nimmst du mal einen anderen LKW und dann lässt er sich die von dir alle kostenlos umbauen. Wie viele Stunden sind denn das insgesamt, die du da reingesteckt hast?
2: Ich sag mal so 1000, 1200 Stunden werden es wohl werden.
0: Unfassbar, du. Aber ich meine, zumindest ein Engagement, das hoffentlich gewürdigt wird. Ansonsten würden wir es anprangern hier. Mein zweites Ich und ich, wir würden zu deinem Chef hingehen und würden sagen, so geht das nicht, ne? Also ist doch klar.
2: Naja, wird dann auch Familienprojekt, mein 7-Jähriger, der hilft dann auch schon mal und er sagt dann auch, Papa, lass uns mal.
0: Ob das macht Spaß. Wünsch dir sehr viel Freude jetzt noch beim Fahren in deinen schönen gestickten Teilen da und deinen Lederbezügen und ich schick dir was zu, ja? Ciao, Holger.
2: Ja, danke schön.

0: Killing Me, 4.30 Uhr.
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2: Der Montag bleibt wechselhaft. Vor allem in Mecklenburg-Vorpommern ziehen Schauer und einzelne Gewitter durch. Von Nordfriesland bis Ostfriesland wird es im Tagesverlauf freundlicher. Dazu 18 bis 22 Grad, an der Ostsee windig mit stürmischen Böen. Am Dienstag gibt's einen Mix aus Sonne und Wolken. Meist bleibt es trocken bei 19 bis 24 Grad. Am Mittwoch werden Schauer und Gewitter wieder häufiger und auch der Wind legt erneut zu. Am Donnerstag bleibt das Wetter wechselhaft. An den Küsten wird's später freundlicher.
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3: Vorsicht bitte auf der A7 Kassel Richtung Hannover. Zwischen Dreieck Drammetal und Göttingen liegt ein Fahrrad. Die A29 Wilhelmshaven Richtung Ahlhorner Heide ist zwischen Oldenburg-Homstede und Kreuz Oldenburg-Ost wegen Brückenarbeiten bis Dienstag jeweils zwischen 19 Uhr und 5 Uhr gesperrt.
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4: Und die am meisten unterschätzte Höchsttemperatur heute in España, Marbella, werden es 29 Grad. Hier ist die Popnacht. Ich bin Ben Sträubel.

0: Brighter than the sun. Hier ist die Bob. Heute im, man kann sagen, unter spanischer Flagge läuft diese Show hier, ne? Nach dem Sieg von España bei der Fußballweltmeisterschaft 26 und in der Eifel, da hängt auch noch die spanische Flagge im Garten von Elvira. Guten Morgen.
1: Guten Morgen, Ben.
0: Du bist ein großer Spanien-Fan.
1: Auf jeden Fall.
0: Siehst du, aber was gemeinsam. Ist ja toll. Du hast auch das Spiel gesehen, hast die ganze Nacht nicht geschlafen und hast was vorbereitet für deine Kolleginnen und Kollegen. Das ist lustig. Hast du ein Foto geschickt? Erzähl mal.
1: Ja, ich habe eine spanische Tortilla vorbereitet für heute.
0: Ja.
1: Mit Thunfisch, Zwiebeln, viel Ei und Kartoffeln.
0: Mhm.
1: Hab dann Sangria angesetzt. Und das bringe ich meinen Kollegen heute mit ins Büro.
0: Also eine Riesentortilla. Für wie viele Personen wird das reichen?
1: Für 6.
0: Okay, und die werden aber ein bisschen, also dann leicht trunken, eventuell schon in die Mittagspause schwanken.
1: Das ist das Problem.
0: Und dann fallen mir Thunfisch und Zwiebeln. Ja. Ich hoffe, ihr habt keinen direkten Kundenkontakt oder etwa doch?
1: Nein.
0: Eher Telefon oder so.
1: Ja.
0: Na gut, also aber eine tolle Sache. Dann beißt du schon mal in das erste Stück Tortilla rein für mich. Das klingt auf jeden Fall super lecker. Und ich schicke deinen Lieblingssong. Habt Spaß heute.
1: Danke.

Sorry Papi, neuer Hit von DJ Topic und Becky G. Haben wir gerade gehört hier in der Popnacht. Es ist jetzt 4.43 Uhr. Ein Tier liegt auf der B294 Haslach in Richtung Freiburg zwischen Waldkirch Ostkandel und Hugenwaldtunnel. Tier auf der Fahrbahn aufpassen, macht ihr doch, na klar. Die Popnacht ist hier.

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Happy birthday, liebe Marie. Marie lebt in Rostock und feiert heute den 31. Geburtstag, aber nicht zu Hause, sondern auf einem Boot, ein Schnellboot von Papa. Und da ist sie mit ihrer Clique unterwegs. Der Papa fährt auch, ist der Skipper sozusagen. Dann auf der Ostsee gibt es eine Rundfahrt. Oder würde sie gerne noch diesen Song hören, den neuen von Katy Perry, Watch It Burn, und einen schönen Geburtstag.

Baby Burn, Watch It Burn, der neue Hit von Katy Perry, aber gerade gehört hier in der Pop-Macht. Vorsicht auf der A81. Singen in Richtung Stuttgart, da liegen Gegenstände zwischen Böblingen, Sindelfingen und Kreuz Stuttgart. Jetzt bin ich noch ein bisschen da. Okay, ne? Nur ein bisschen. 7 Minuten, 8 Minuten, sowas. Vielleicht gibt's noch eine Verlängerung. Glaube aber nicht, ne? Habt ihr noch was für die letzte Amtshandlung, dann gerne WhatsApp 07221 2011, geht auch als WhatsApp-Audio.

Weekend. Oh, ich habe zusammengepackt. Notaustaste ist abgeklemmt, Antennenleistung hochgefahrener, volle Suppe, Lichtstimmung auf OP. Damit die nachfolgenden Kolleginnen ein bisschen schlechter haben. Fußballer habe ich rausgeschossen schon aus dem Fenster. Fußballschuhe, die Stollen abgeschraubt. So, da haben wir noch jemanden, der in Spanien ordentlich feiert, auf Mallorca. Carlo mit Schwester Sabrina feiert in der Villa des Onkels und würde gerne genau diesen Song ja noch hören von Blue Monday, aber eine besondere Version, die ein bisschen lauter ist und wo er ordentlich mitfeiern kann. Füße hängen schon im Pool drin. Die hatten eine tolle Nacht und feiern noch ein bisschen weiter. Ne? Es darf nie enden. Und wir hören uns dann kommende Nacht wieder. Das war die Popnacht. Mein Name ist Ben Sträuble. Und ein schönes Leben in Deutschland. Hier ist Blue Monday.

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1: Um 5 Uhr mit Ronald Lessig. Spanien hat die Fußball-Weltmeisterschaft gewonnen. Die Spanier setzten sich im Finale mit 1:0 nach Verlängerung gegen Argentinien durch. Aus dem ARD-WM-Team Hendrik Lückhoff.
2: Es war ein einseitiges Finale. Spanien dominierte von Beginn an, vergab aber gerade in der zweiten Hälfte beste Chancen. So ging es in die Verlängerung. Für Argentinien aber nur noch zu 10. Enzo Fernandes sah gelb-rot. In der 106. Minute erlöste dann Ferran Torres die Spanier mit dem 1:0 Siegtreffer. So jubelt Spanien über den hochverdienten zweiten WM-Titel. US-Präsident Donald Trump überreichte den goldenen Pokal. Für die Argentinier um Lionel Messi, der nach dem Finale weinte, ist der Traum von der Titelverteidigung ausgeträumt. In der Halbzeitshow traten unter anderem Shakira, Madonna, Justin Bieber und Coldplay auf.
1: In der Union soll jetzt zügig geklärt werden, wer auf den zurückgetretenen Fraktionschef Spahn folgt. Über das weitere Vorgehen beraten heute sowohl das CDU-Präsidium als auch der Vorstand der Bundestagsfraktion. Bundeskanzler und CDU-Chef Merz hatte angekündigt, sich mit CSU-Chef Söder zu besprechen und bald einen Vorschlag für die Nachfolge zu machen. Im ZDF-Interview kritisierte Merz Spahn für dessen Informationspolitik. Er habe die Partei und die Fraktion erst sehr spät über die Leihmutterschaft in Kenntnis gesetzt. In der Golfregion ist kein Ende der Angriffe in Sicht. Das US-Militär hat nach eigenen Angaben neue Attacken auf den Iran geflogen und auch die iranischen Revolutionsgarden nahmen wieder Ziele in mehreren Staaten ins Visier. Aus der Nachrichtenredaktion Laura Jahnke.
3: Aus dem Iran wurden Explosionen in mehreren Gebieten gemeldet. US-Präsident Trump nannte die Attacken eine Reaktion auf die vor kurzem getöteten US-Soldaten. Mehrere Golfstaaten meldeten in der Nacht wiederum Beschuss aus dem Iran. In Bahrain heulten Sirenen, Kuwaits Armee wehrte nach eigenen Angaben Drohnen ab. Vor der Küste des Oman in der Straße von Hormuz brannte es auf einem Schiff. Das teilte die britische Behörde für maritime Sicherheit mit, ohne etwas zur Ursache zu sagen.
1: In einigen Regionen in Südwesteuropa kämpfen die Feuerwehren gegen Waldbrände. Im Süden Frankreichs sind im Departement Var den Behörden zufolge 600 Feuerwehrleute im Einsatz. Dort mussten 150 Menschen in Sicherheit gebracht werden. Mehrere Häuser wurden zerstört. Auch zwei Brände im Norden der Insel Korsika sind nicht unter Kontrolle. In Spanien kämpft die Feuerwehr gegen einen Waldbrand nordöstlich von Madrid.
4: Guten Morgen, 5:02. Das Wochenende war so mittel, was das Wetter hier bei uns im Norden angeht. Wer auf die neue Woche gesetzt hat, so für richtiges Sommerwetter, ja, wird wohl nichts, ne?
5: Naja, also die Sonne schläft erstmal aus, gönnt sich eine kleine Pause. Zum Nachmittag wird aber alles ein bisschen entspannter und bis dahin haben wir einfach das volle Programm. Langweilig wird's nicht. Wolkenschauer, Blitze, Donner, alles dabei. Faustregel in Mecklenburg-Vorpommern, die wenigste Sonne. Da mehr Schauer und Gewitter, beruhigt sich dann aber auch zum späten Nachmittag. Ansonsten 11 Stunden auf Föhr, 9 Baltrum, 5 Hamburg-Fuhlsbüttel. Das geht schon klar. Wir schauen auf die Temperaturen. Naja, die hängen ein bisschen fest. 18 Grad Neubrandenburg, 20 maximal auf der Insel Pöhl, 20 in Bergedorf und 22 maximal in Emsbüren.
4: Moin auf die Straßen, NDR 2 Verkehrsservice für den ganzen Norden. Es rollt.
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4: Mit Katrin und Christopher am Montag und mit einer weiteren Meldung aus der Kategorie Vertraue niemals den Antworten von KI. Jetzt am Wochenende in Brandenburg passiert. Ein 22-Jähriger war sich nicht so ganz sicher, darf ich jetzt mit meinem Führerschein ein Auto mit Anhänger fahren? Wer kennt diese Frage? Ich ja. ChatGPT sagt dann ja, kann man machen. Auf jeden Fall die Polizei in der Polizeikontrolle, die sagt nein. Ja, also der hatte keinen Anhängerführerschein und dann darf man so ein Gespann eben nicht fahren.
5: Weißt du, was das Einzige ist, was mich ein bisschen beruhigt an der Geschichte? Na? Er hätte ChatGPT auch fragen können, ob er mit seinem Führerschein Flugzeug fliegen darf. Das wäre noch ein bisschen schiefer gegangen.

0: Mit Fury in the Slaughterhouse geht's rein in die neue Woche. Hier ist der NDR 2 Morgen mit Katrin und Christopher. Und man muss es ja so sagen, der Sommer macht irgendwie gerade mal eine kurze Pause. Aber wir ziehen durch.
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0: Geht auch diese Woche weiter mit den besten Ausflügen und Erlebnissen für euch.
2: Und wir behaupten ja immer, da ist für wirklich jeden was dabei, egal wonach euch ist. Das sagen wir nicht nur, das meinen wir auch so.
0: Stark.
2: Das war so lässig. Wow. 4 Tickets für den Hansapark gehören dir. Herzlichen Glückwunsch.
3: Bitte, vielen Dank dafür.
0: Herzlichen Glückwunsch. Du gewinnst die Mini-Kreuzfahrt Deluxe nach Schweden.
4: Super, vielen Dank. Ich freue mich.
2: Und das war so souverän. Das heißt, für dich geht's in die Lüneburger Heide.
0: Jawohl.
3: Ja, super, klasse. Vielen Dank.
2: Du kannst also richtig schön shoppen gehen. Ein 300-Euro Shopping-Gutschein gehört dir.
3: Vielen lieben Dank.
2: So, und jetzt haben wir uns gerade mal warm gespielt. Jetzt machen wir genauso weiter. Stadt, Land, Fluss in der NDR2-Version heißt 25 Sekunden Zeit. 5 Kategorien, nur eben nicht Stadt, Land oder Fluss. Und ihr fragt euch zu Recht, was gibt es denn heute zu gewinnen?
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0: Der Fußball-Europameister ist jetzt auch Fußball-Weltmeister. Guten Morgen, der NDR 2 Morgen ist hier am Montag. Es ist 5:21 Uhr. Falls ihr gestern Abend früh ins Bett seid oder zu normaler Zeit ins Bett gegangen seid. Spanien hat sich den WM-Titel geholt. 1:0 ging es aus nach Verlängerung gegen Argentinien.
1: Tor für Spanien, Tor! Ferran Torres mit dem 1:0. Rennt zur Eckfahne und alle Spieler springen auf ihn rauf und jubeln. Ist das Tor zum WM-Titel?
2: Ja, das ist das Tor, das Spanien zum zweiten Mal nach 2010 zum Fußball-Weltmeister gemacht hat. Ja, und danach kompletter Ausnahmezustand bei den Fans.
3: Das war unfassbar. Einfach unglaublich. Es ist der beste Tag meines Lebens. Ich nenne mein Kind vielleicht Ferran.
4: Argentinien hat echt ein gutes Turnier gespielt und auch mehr Fans dabei gehabt. Aber wir haben den besten Fußball gespielt und sind einfach die Besten der Welt. Spanien ist das beste Land der Welt. Der zweite Titel in 16 Jahren. Wir sind unschlagbar.
3: Es ist das beste Gefühl auf der ganzen Welt.
2: Die sind gut drauf. Spanien war ja auch wirklich über 120 Minuten die klar bessere Mannschaft. Argentinien hat überhaupt nur zweimal aufs Tor schießen können.
0: Du hast es ja sowieso prophezeit am Freitag, ne? Hast du noch gesagt, du fährst so gern nach Spanien in den Urlaub, deswegen
2: ja,
0: werden sie Weltmeister.
2: Ja, wenn man jetzt irgendwie auf Malle Urlaub macht und da einfach ein bisschen mitfeiert, sich einmal so ein Spanien-Trikot überzieht und so tut, als wenn man mit dabei wäre.
0: So, es gibt aber noch so viele Dinge, über die wir sprechen müssen. Heute Morgen die Halbzeitshow zum Beispiel, was für ein Thema. Dann der schreckliche Rasen, das Fazit dieser Weltmeisterschaft. Genau das machen wir natürlich heute früh, unter anderem mit unserer WM-Expertin Svenja Huth oder auch unserem Reporter vor Ort, heute früh hier im NDR 2 Morgen.

0: Nickelback, hier bei NDR 2. Am Montagmorgen, es ist eine Minute nach halb sechs.
1: André Schünke, heute unser Mann in den NDR 2 Nachrichten, hat den ersten Überblick des Tages. Hier sind die Schlagzeilen. Guten Morgen.
2: Guten Morgen und ja, für alle, die ein bisschen länger geschlafen haben als ich, hier die News. Spanien ist Fußballweltmeister 2026. Bis weit in die Verlängerung hat es gedauert, aber in der 106. Minute schoss Ferran Torres dann das Tor zum 1-0 gegen Argentinien. 2 Jahre nach ihrem EM-Triumph gab es damit nun auch den WM-Titel für die Mannschaft von Trainer Luis de la Fuente. Der 65-Jährige geht übrigens als ältester WM-Trainer in die Geschichte ein. Und Argentiniens Superstar Messi saß am Ende weinend auf dem Rasen. Bei der Siegerehrung im Stadion in East Rutherford in den USA gab es dann ein Pfeifkonzert. US-Präsident Trump und FIFA-Chef Infantino wurden von einem großen Teil der Zuschauer ausgebuht und ausgepfiffen. Trump ließ es sich natürlich trotzdem nicht nehmen, sich bei den Spaniern mit aufs Siegerfoto zu stellen. Und die Union suchte einen neuen Fraktionschef. Jens Spahn war ja wegen der Debatte um die Leihmutterschaft für seinen Sohn am Samstag zurückgetreten. Bundeskanzler Merz will nun schnell die Nachfolge regeln. Dafür muss er sich allerdings auch mit der CSU in Bayern abstimmen. Unter anderem ist momentan Kanzleramtschef Thorsten Frey als neuer Unionsfraktionschef im Gespräch.
0: Sag mal, André, hast du heute Nacht irgendwie beim Spanier mitgefeiert?
2: Ich fühle mich zumindest so. Ich
0: konnte
2: einfach nach diesem ultralangen Spiel gar nicht einschlafen.
0: Hast du wirklich geguckt, komplett?
2: Ja.
0: Du Tier.
2: Ja, es war ja irgendwann, dann dachte ich ja, muss eh wurscht. Weißt du, das hat ja so lange gedauert.
0: Wir organisieren mal einen Kaffee für dich. Danke, ja, André. Danke. Dann gucken wir jetzt mal auf das NDR 2 Wetter. Das ist auf jeden Fall nicht wie in Spanien.
1: Nee, das ist sehr abwechslungsreich. Abwechslungsreich norddeutsch. Wolkenschauer, Blitz und Donner. Das bringt uns dieser Montag heute und Temperaturen rund um 20 Grad maximal. Ein bisschen eingeordnet. Die Sonne, die kommt zum Teil sogar bis zu 11 Stunden. Hätten wir auf Föhr bald rum mit 9 dabei. Aber sie kommt eher in der zweiten Tageshälfte. In Mecklenburg-Vorpommern heute wenig Sonne zu sehen. Und die Temperaturen pendeln sich ein auf 18 Grad maximal am Südharz. 20 Spiekeroog, 21 Niendorf und bis 22 Grad in Flensburg.
0: Denn der NDR2-Verkehrsservice für den ganzen Norden. Die Straßen sind frei.
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0: Am Montag mit Katrin und Christopher. Und wenn einer weiß, wie man in der Sommerzeit so richtig entspannt, dann ja wohl die Promis aus unserer Comedy Die Kur-Oase. Ich sag nur ayurvedischer Stirnölguss.
4: Also wenn so Dinge auf einen drauf fließen, das macht was.
1: Das klingt nach ultimativer Entspannung, perfekt für den Start in die Woche. Ob es bei allen Beteiligten so entspannt bleibt, wir haben eine Vermutung. Hören wir gleich Best-of-Folge unserer Comedy, die Kur-Oase. Die gibt's für euch in 6 Minuten.

0: Mit Alex Warren geht's in den Montag. Guten Morgen, der NDR 2 Morgen mit Katrin und Christopher. Es ist 20 vor 6. Wir lassen die Woche mal entspannt angehen, bevor ihr bei der Arbeit heute wieder so richtig aufdreht.
1: Ja, wir schalten jetzt erstmal noch einen Gang runter und gönnen uns ein bisschen Entspannung.
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4: Sind Sie heute da, Silvia? Entfaltet unser ayurvedischer Stirnölguss schon seine Wirkung?
5: Ja, das ist Panchakarma.
4: Der Strom des warmen Sesamöls mit seinen Kräutern führt zu einem meditativen Zustand unseres Geistes.
5: Also wenn so Dinge auf einen drauf fließen, das macht was.
4: Ja? Geistige Unreinheiten werden aus unserem Gehirn ausgespült.
5: Wie wenn du beim Friseur die Haare gewaschen kriegst und das Shampoo läuft ohne Handkontakt aus der Flasche auf deinen Ansatz.
6: Wenn du denn die Haare ausgespült kriegst und sie kriegt eine WhatsApp und ist mit dem Handy beschäftigt, ist sie gar nicht mehr richtig da und hält nur die Brause. Und dann sind da diese 30 Sekunden, wo dieser lauwarme Wasserstrahl einfach nur über deine Schläfe läuft. Ja, da stellt sich alles auf bei mir. Also Haare. Ja, und Weißbierdusche, das ist auch herrlich.
5: Wann hast du denn mal?
6: Nee, 2001, als Bayern bei uns Meister wurde. Da bin ich mich einfach mal mit runtergehalten. Das kommt ja mir über den Nacken.
5: Hey, ich stelle mir auch manchmal vor, dass ich mit meinem Kopf unter einem Softeishahn liege. Oh. Und dann läuft so eine kalte Eiswurst über meine schweren Augen.
4: Ja, auch eine Methode vielleicht, bei der der Strom auf die sogenannte Aina Marma zentriert ist.
5: Ja. Was machen Sie eigentlich mit diesem Öl, wenn wir hier durch sind? Jeder einen Liter? Vielleicht für die Wokpfanne, weil es ist ja Sesamöl und kannst ja nicht wegschmeißen heutzutage.
6: Ich will ja aber auch nicht das Altöl von anderen Leuten auf der Stirn haben.
4: Nein.
6: Da sind ja geistige Unreinheiten drin.
4: Es wird nicht wieder...
5: Das muss auf den Wertstoff hoch.
4: Ja, aber konzentrieren wir uns jetzt auf den Guss.
5: Ja, wart. Ich denke, wir sollen loslassen.
6: Nee, du musst es sowieso andersrum denken. Wenn er sowieso eine Altöl ablässt in der Autowerkstatt, Karre ist aufgebockt und dann schiebst du einfach einen mit der Stirn drunter. Ist nachhaltiger.
5: Ablassschraube auf und... Ja, und dann raus mit diesen Chakras.
4: Ja.
5: Die wollen wir nicht.
4: Ich möchte das auch alles
3: nicht. Alle Folgen der Kuroase findet ihr

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1: Jetzt Linkin Park, Lost.

0: Guten Morgen, der NDR2 Morgen ist hier mit Katrin und Christopher. Für Donald Trump war es der erste Besuch eines WM-Spiels und dann musste er dabei zusehen, wie ausgerechnet Spanien Weltmeister wurde. Am Ende hat er sich aber trotzdem mit aufs Siegerfoto geschmuggelt.
1: Paar Sekunden noch, dann haben wir 6 Uhr.
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3: Erst in der 106. Minute fiel das Siegtor für Spanien und so klang das dann im spanischen Fernsehen. Fernando Torres war der Torschütze. Damit ist Spanien zum zweiten Mal Fußballweltmeister. Im Finale besiegten die Spanier Argentinien mit 1:0 nach Verlängerung. Henrik Glückhoff aus dem ARD-WM-Team.
4: Der Europameister ist auch der Weltmeister. Der Triumph war hoch verdient. Spanien war spielerisch besser und hatte zahlreiche Chancen. Aber es dauerte bis zur 106. Minute in der Verlängerung. Da traf Ferran Torres zum erlösenden 1:0 für Spanien. Zu dem Zeitpunkt war Argentinien schon nur noch zu zehnt, nachdem Enzo Fernandes gelb-rot gesehen hatte. Die Südamerikaner hatten auch erst in der Schlussphase der Verlängerung gute Chancen und verpassen die Titelverteidigung. Lionel Messi weinte nach dem Finale. Der Spanier Rodri wurde zum besten Spieler des Turniers gewählt. In Spaniens Hauptstadt Madrid werden zum Empfang der Weltmeister heute Nachmittag nach Behördenangaben bis zu 1 Million Menschen erwartet.
3: Und bei der Siegerehrung im Stadion in East Rutherford in den USA gab es ein Pfeifkonzert. US-Präsident Trump und FIFA-Chef Infantino wurden von einem großen Teil der Zuschauer ausgebuht. Trump ließ es sich dann trotzdem nicht nehmen, sich bei den Spaniern mit aufs Siegerfoto zu stellen. Und für die kommende WM sind schon die TV-Rechte geklärt. Die Telekom hat sie sich wieder gesichert, und zwar für 2030. Damit werden alle 104 Partien des Turniers dann wieder nur bei Magenta TV zu sehen sein. Die Telekom hatte Spiele der diesjährigen WM per Sublizenz an die frei empfangbaren Sender ARD und ZDF verkauft. Nach dem Rücktritt von Unionsfraktionschef Spahn will Bundeskanzler Merz die Nachfolge jetzt schnell klären. Er schließt dabei einen kompletten Personalumbau in der Bundesregierung nicht aus. Ruth Kirchner, NDR 2 Berlin.
5: In Berlin kommt am späten Vormittag das Präsidium der CDU zusammen. Der Vorstand der Unionsfraktion im Bundestag berät ebenfalls unter dem Vorsitz von Interimschef Alexander Hoffmann von der CSU. CDU-Chef und Bundeskanzler Friedrich Merz will die Nachfolge von Jens Spahn zügig regeln, auch wenn er am Sonntagabend im ZDF-Sommerinterview sagte, es gebe keinen Zeitdruck. Traditionell haben die Parteichefs von CDU und CSU das Vorschlagsrecht für den Posten des Fraktionschefs. Gewählt wird er von den Bundestagsabgeordneten beider Parteien.
3: Regen hat in der Nacht die Waldbrandlage im Müritz-Nationalpark etwas entspannt. Nach ersten Schauern gestern Nachmittag wollte der Sprecher des Landkreises Mecklenburgische Seenplatte zwar noch keine Entwarnung geben, er sagte aber, man sei auf einem guten Weg. Einige Spezialeinsatzkräfte aus Niedersachsen sind mittlerweile abgereist. Heute sollen auch Helfer aus Bayern und Brandenburg nach Hause fahren.
1: Danke für den Einsatz hier bei uns im Norden. 6:02. Es kann sein, dass jemand hier im NDR2-Studio heute früh schon mal die Sitzheizung angemacht hat, denn es ist ganz schön frisch.
0: Hast du wirklich?
1: Ich habe sie auf Stufe 1 gestellt. Aber das war dann sehr angenehm.
0: Ach was. Also ja, frischer als letzte Woche auf jeden Fall. Es bleibt auch recht frisch. Also auf der Rückfahrt hast du sie eventuell gleich wieder an. 13 bis 16 Grad maximal im Oberharz, 21 in Nienstädten, 21 Rendsburg bis 23 Grad in Angeln. Ansonsten gibt es das Rundumpaket. Wolken, Schauer, Blitz, Donner. Es bleibt am grauesten in Mecklenburg-Vorpommern. Ansonsten kommt die Sonne aber ab dem Nachmittag noch raus.
1: Der NDR2-Verkehrsservice für den ganzen Norden. Polizei hat nichts gemeldet. Die Straßen sind frei.
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1: Mit Katrin und Christopher am Montag. Die Fußball-Weltmeisterschaft ist vorbei. Was bleibt, ist eine neue Generation Messis, Neymars und Ronaldos. Alleine in Peru haben schon jetzt zehntausende Eltern ihre Babys nach diesen Fußball-Ikonen benannt.
0: Wahnsinn, oder? Ein Sprecher vom peruanischen Standesamt hat das jetzt in einem Interview gesagt. Alleine für Lionel, Messi, Neymar und Ronaldo gibt es etwa 30.000 Namenseinträge. Ein paar hundert haben sich auch für den Namen Haaland entschieden.
1: Ja, ich freue mich dann schon auf den Elternabend. Das klingt dann so ein bisschen wie ein Champions-League-Finale. Ne?
0: Das stimmt.

0: falls ihr vom WM-Finale bisher nur das Ergebnis aus den Nachrichten kennt oder es irgendwo gelesen habt, 1:0 für Spanien nach Verlängerung. Das klingt nach einem echten Krimi. War's aber gar nicht. Katrin Christopher hier, der NDR2 Morgen am Montag um 10 Minuten nach 6. Spanien war wirklich klar überlegen. Argentinien hatte kaum Chancen und fiel häufiger mit harten Zweikämpfen auf als mit gefährlichen Angriffen.
1: Also der Titel geht völlig verdient nach Spanien. Herzlichen Glückwunsch an Katrin Rose. Ist für uns in New York. Spanien ist Weltmeister. Vermutlich gibt es nicht mal in Argentinien irgendjemanden, der behauptet, dass das unverdient gewesen wäre, oder?
2: Das glaube ich auch. Ich habe nicht mit allen Argentinierinnen und Argentiniern gesprochen, aber mit dem Mann, der für einen der argentinischen Radiosender dieses Spiel kommentiert hat. Nico ist sehr bekannt und der hat mir so einen Daumen nach unten gezeigt. Und da war klar, selbst die argentinischen Reporter, die bisweilen ein bisschen mehr Fans sind als Reporter, die waren erschrocken von dieser argentinischen Leistung. Die waren wirklich ja im Ansätzen sehr destruktiv. Messi hat gar nicht stattgefunden, hatte diese großen Momente nicht. Und das hat dann selbst die Kolleginnen und Kollegen aus Argentinien erschrocken und auch die konnten sagen, Spanien ist verdient Weltmeister.
1: Wir müssen noch mal über diesen Rasen sprechen. Per Mertesacker und Christoph Kramer haben im ZDF vor dem Anpfiff gesagt, das ist einem WM-Finale unwürdig. Das sah zum Teil ja eher nach Stadtparkkickerei aus als nach Weltbühne. Was war da denn los?
2: Ja, und im Stadtpark muss man sagen, hat der vielleicht trotzdem an der einen oder anderen Stelle noch ein bisschen Tiefe. Und ich glaube, das war wirklich das Problem. Also der war extrem trocken. Wir saßen als Reporterinnen und Reporter da ganz, ganz, ganz weit oben. Und selbst von da oben waren diese trockenen Stellen zu erkennen. Das bedeutet, der Platz ist extrem stumpf. Es ist einfach auch irgendwie unschön, darauf zu spielen. Ja, und eigentlich für ein Finale nicht so richtig würdig. Aber das Thema Finalrasen, das war seit Wochen Thema. Und ich befürchte fast, das war noch die beste Option, die sie da irgendwie schaffen konnten.
0: Dann gab es eine 27-minütige Halbzeitpause. Dann gab es ja diese Show, die war dann so 12 Minuten lang. Eine echte XXL-Inszenierung. Hat das dem Finale irgendwas gegeben?
2: Ja, eine längere Halbzeit. Das können wir, glaube ich, so zusammenfassen. Das war aber auch wirklich schon alles. Denn ich glaube, es sah am Fernseher tatsächlich noch ein bisschen besser aus als im Stadion. Denn es war genau so konzipiert. Für Millionen Menschen weltweit eben fernsehkompatibel gemacht. Das führte dann aber dazu, dass im Stadion dieser große bunte Teppich, der so ein bisschen aussah wie so ein Mandala aus meinen, sagen wir mal, frühen Grundschulzeiten, der war da ausgelegt. Es dröhnte mal Madonna über die Boxen und alle dachten, wo ist sie denn? Ja, sie war gar nicht da. Also sie war da, aber sie war eben in den Untiefen des Stadions, wo die Performance begann. Und für alle im Stadion war das total irritierend. Danach dann, auch das Gefühl mit der Stoppuhr, Weltstars im Minutentakt. Justin Bieber kam noch, da waren noch Figuren aus der Muppet Show. Shakira war auch noch mit dabei und irgendwann war es einfach rum.
1: Wild war es auf jeden Fall. Was uns unterm Strich von dieser Weltmeisterschaft bleibt und wir müssen auch noch über den absurdesten Moment des Abends sprechen, machen wir gleich gegen 6:50 im NDR 2 Morgen.

0: Zahnpasten, Bürsten, Stifte, Federmappen. Am besten ihr guckt nochmal, was bei euch so rumfliegt auf dem Dachboden oder im Keller. Denn heute feiert sie ihr großes Comeback, die Diddlmaus. Es nützt ja nichts. Der NDR 2 Morgen ist hier mit Katrin und Christopher um gleich 20 Minuten nach 6.
1: Warst du so ein Diddleboy? Hattest du das alles zu Hause?
0: Nee, also gar nichts, ehrlich gesagt. Also ich habe das schon mitbekommen, aber irgendwie ist das zum Glück völlig an mir vorbeigegangen.
1: Also ich hatte natürlich eine Diddlemaus. Wovon ich großer Fan war, war auf dem Schulhof hier diese Blöcke. Diese Diddle-Blöcke, da war unten in der Ecke immer eine Diddlemaus mit verschiedenen Zeichnungen. Die haben wir natürlich wild getauscht, auf dem Schulhof getauscht oder irgendwelche netten Sachen drauf geschrieben. Diddle-CDs war ich auch raus. NDR2-Hörer Carsten aus Hameln hat uns vor einiger Zeit schon mal erzählt, er hatte eine ganz besondere Diddle-Verbindung. Er hatte sie sogar auf dem Auto.
2: Ich hatte auf meinem ersten Auto im Golf 2 so eine Diddlemaus als Aufkleber auf der Motorhaube in so einem Großformat, 50 x 50 cm. Und war in der Disco Samstagabend hier bei uns in Hameln, komme irgendwann nach Mitternacht raus und sehe in der Ferne ein Pärchen bei einem, ich will mal sagen, Tête-à-Tête. Und da habe ich dann die unterbrochen und gesagt, warum macht ihr das an meinem Auto? Ja, die Maus hat uns so angelockt. Entschuldigung, und dann waren die beiden weg. Und in der heimischen Garage bei Licht habe ich dann gesehen, dass durch diese Aktion die Motorhaube eine sehr große Beule hatte. So groß, dass sie getauscht werden musste. Und seitdem hat sich das Thema Diddlemaus-Aufkleber für mich erledigt.
1: Oh Mann.
0: Ja, da sind wir gespannt. Wollen wir wieder die ersten Motorhauben mit Diddl sehen. Mit oder ohne Beule. Großes Comeback auf jeden Fall. Die Diddlemaus kommt heute wieder zurück in die Geschäfte. Hier ist der NDR 2 Morgen. Für euch mit Beyoncé.

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0: zusammen. Mit NDR2 geht's rein in die neue Woche. Zweiter Stern für die Spanier auf der Brust und das sehr verdient. Am Abend gewann sie das Fußball-WM-Finale gegen Argentinien.
1: Der 20. Juli ist heute, genau 6:30 ist es.
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3: Mit 65 ist Luis de la Fuente der älteste Trainer der WM-Geschichte und er hat mit seiner Mannschaft den Titel für Spanien geholt. Nach dem 1-0 gegen Argentinien war er mächtig stolz.
4: Vor allem bin ich stolz, sehr stolz, auf diese Generation von Fußballern, die mit dieser Idee zu spielen aufgewachsen ist und ihr treu geblieben ist. Die Gruppe ist ein Vorbild, als Mannschaft, als Familie und als großartige Fußballer. Und besonders stolz bin ich, weil es für mich wirklich eine Ehre ist, diese Jungs auf dieser ganzen Reise begleitet zu haben.
3: Ja, damit ist Spanien zum zweiten Mal Fußball-Weltmeister. Das 1-0 durch Fernando Torres, das fiel erst in der Verlängerung in der 106. Minute. Michael Augustin fasst nochmal zusammen für alle, die nicht bis zum Ende geschaut haben.
5: 20-2 Torschüsse sind der Beweis dafür, wie verdient Spanien dieses WM-Finale gewonnen hat. Und trotzdem musste der Europameister vor mehr als 80.000 Zuschauern gegen klar unterlegene Argentinier in die Verlängerung. Dort traf Ferran Torres zum Sieg. Genau wie Torvorbereiter Nico Williams war er vorher eingewechselt worden. Argentinien musste nach einem Platzverweis Ende der regulären Spielzeit in der Verlängerung zu 10 spielen. Lionel Messi konnte anders als in den Partien davor das Finale nicht mehr umbiegen. Zu schwach war er, zu überlegen waren die Spanier. Der Europameister ist nun auch Weltmeister.
3: Nach der Partie gab es im Stadion in Rutherford ein Pfeifkonzert für US-Präsident Trump und FIFA-Chef Infantino. Trump ließ es sich trotzdem nicht nehmen, sich zu den Spaniern mit auf Siegerfoto zu stellen. In Spanien wurde der zweite WM-Titel bis tief in die Nacht gefeiert, vor allem in der Hauptstadt Madrid. Von dort Anna Mund.
6: Madrids Innenstadt war in der Nacht ein einziger Autokorso mit lauten Hupen und ausgelassenen Fans. Wer das Spiel nicht sowieso schon mit Zehntausenden auf den Großleinwänden Madrids geguckt hat, der wollte spätestens jetzt dabei sein und auf den Straßen den lang ersehnten Titel feiern. Überwältigt lagen sich die Menschen in den Armen, hüpften auf und ab, viele sprachlos vor Glück. Damit sind die Spanier zum zweiten Mal gleichzeitig Europameister und Weltmeister.
3: Bundeskanzler Merz will die Nachfolge von Fraktionschef Spahn nach dessen Rücktritt schnell regeln. Das hat Merz im ZDF angekündigt. Heute berät die CDU-Spitze über das Vorgehen. Tabea Schüppe, NDR 2 aktuell.
7: Das Parteipräsidium und der Vorstand der Bundestagsfraktion kommen heute zusammen. Die Entscheidung wird aber nicht nur in Berlin gefällt, sondern auch in Bayern. Denn Merz muss sich vor allem mit CSU-Chef Söder über die Spahn-Nachfolge einig werden. Auch ein Kabinettsumbau könnte laut dem Kanzler dafür in Frage kommen. Für den Fraktionsvorsitz im Gespräch sind Kanzleramtschef Frei, Generalsekretär Linnemann und Innenminister Dobrindt von der CSU. Gesundheitsministerin Waken wird bisher als einzige Frau für den Posten gehandelt.
3: In Deutschland wurde 2025 deutlich mehr verdient. Laut Bundesagentur für Arbeit ist das durchschnittliche Einkommen für einen Vollzeitbeschäftigten auf rund 4.200 Euro brutto pro Monat gestiegen. Das sind rund 200 Euro mehr als im Jahr davor. Grund seien höhere Tarifabschlüsse, so die Behörde. Frauen bekommen demnach immer noch weniger als Männer, und zwar monatlich rund 300 Euro. Am meisten verdient wurde laut der Statistik in Hamburg, am wenigsten in Mecklenburg-Vorpommern, Thüringen und Sachsen-Anhalt.
0: Guten Morgen, 6:53. NDR2-Hörer Tommy hat sich vorhin gemeldet über unsere App. Der ist super happy mit dem Regen. Klar, da freut sich die Natur und auch heute kommt wieder ein bisschen was runter.
8: Regen, dolle Schauer, Blitz, Donner oder einfach nur Wolken. Da steht heute alles auf dem Plan und dazu noch Sonne. Also für alle, die sagen, irgendwie ein bisschen Sonne, das brauche ich auch. Haben wir 5 Stunden in Fulsbüttel, 9 bald rum, 11 sogar auf Föhr, Sonne mit dabei. Die Temperaturen, die kommen nur trotz Sonne nicht so ganz aus dem Knick. 18 Grad maximal bei euch in Neubrandenburg heute, 20 auf der Insel Pöhl, 20 auch in Bergedorf und bis 22 Grad in Emsbüren.
0: Denn der R2-Verkehrsservice für den ganzen Norden. Die 21 Kiel Richtung Wagteheide ist zwischen Lezen und Bad Oldesloe Nord gesperrt. Da steht ein defektes Fahrzeug in der Baustelle.
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0: Mit Katrin und Christopher am Montag und wir kennen es alle, man hat es eilig und dann drückt man im Auto dann doch mal vielleicht ein bisschen mehr aufs Gas. Und es gibt ja inzwischen unzählige Studien, die nachgewiesen haben, dass man damit kaum schneller ans Ziel kommt. Und jetzt ist noch eine sehr spannende Studie aus den USA dazugekommen, die sagt was?
8: Na, die sagt, wenn sich alle Amerikaner ans Tempolimit halten würden, dann könnten pro Tag 25 Millionen Liter Sprit gespart werden. 60.000 Tonnen CO2 könnten gespart werden und man wäre ziemlich genau zeitgleich da mit denen, die rasen. Auch Staus könnten dadurch viel besser vermieden werden.
0: Allerdings muss man auch sagen, Tempolimit in den USA, wenn man sich daran hält, hat man auf dem Highway wirklich das Gefühl, man steht.

0: wirklich Verrückter am WM-Fußballfinale. Das Ergebnis war deutlich knapper als das Spiel. Spanien gewinnt mit 1:0 nach Verlängerung. Überlegen sind sie trotzdem die kompletten 120 Minuten. Guten Morgen, der NDR 2 Morgen mit Katrin und Christopher am Montag. Es ist 6.42 Uhr.
1: Argentinien wirkte über weite Strecken wie Paraguay, nur mit besserem Marketing. Mehr Tritte als Torchancen. Selbst nach dem Abpfiff gab es noch eine Rangelei. Ann-Kathrin Rose war für NDR 2 in New York mit dabei. Ann-Kathrin, war das einfach der Frust einer Mannschaft, die gemerkt hat, gegen diese Spanier ist heute nichts zu holen?
2: Ja, wobei das tatsächlich, also gerade diese Rangelei da am Ende, wo wirklich auch eine Faust geflogen ist, wo ich kurz dachte, haben wir jetzt mal die Sportart gewechselt, sind wir jetzt ganz woanders. Das war komplett unnötig und du hast es gerade gesagt, es gab in diesem Turnier, das verdeckt so ein Finaleinzug immer, auch viele Momente, beispielsweise in der ersten Halbzeit gegen England, wo das sehr physisch war, wo das bisweilen auch unfair war und die Schiedsrichter haben oft diese kleinen Momente gar nicht wahrgenommen. Sie hatten tatsächlich gestern die Argentinier den Spaniern gar nichts entgegenzusetzen, hatten lange überhaupt keinen Schuss aufs Tor und deshalb war das für die Spanier ein langes Geduldsspiel, aber eins, das sich gelohnt hat.
0: Eine Sache, die mir noch hängen geblieben ist jetzt gerade, die Siegerehrung. Donald Trump, der mal kurz so tut, als hätte er die WM selbst gewonnen, Pokal übergeben, stehen bleiben, feiern lassen. War das der kurioseste Moment des Abends oder gab es einen noch absurderen?
2: Das war auch von uns, von oben, von der Tribüne. Wir sahen dann schon, okay, es wird das alles überreicht und so. Und Gianni Infantino, der FIFA-Präsident, hat Trump diesen Pokal übrigens erst übergeben, als er die letzte Stufe geschafft hatte. Ich glaube aus Gründen. Dann hat Donald Trump das Ding übergeben und hat sich dann gedacht, ach, ich kann ja hier noch mit jemandem reden und da. Und die Spanier waren so, ja, aber wir würden ja kurz feiern. Und Gianni Infantino hat versucht, ihn aus dem Bild zu ziehen. Rechts rum, links rum. Und irgendwann, als alle merkten, das klappt gar nicht, hat jemand einfach schnell auf die Konfettikanone gedrückt. Dann kamen diese ganzen goldenen Dinger raus. Das war auf jeden Fall sehr skurril. Und insgesamt, ja, es war dann tatsächlich am Ende ein finaler Fiebertraum. Ich glaube, so lässt sich das zusammenfassen. Und der Fußball stand nicht immer im Mittelpunkt. Das tut mir am Ende so einer WM, wenn ich ehrlich bin, immer ein bisschen weh.
1: Ja, ein Satz ist auch noch hängen geblieben von FIFA-Chef Gianni Infantino. Der nennt diese Weltmeisterschaft das größte sportliche, gesellschaftliche und kulturelle Ereignis der Menschheit. Was würdest du jetzt sagen? Mondlandung, Erfindung des Internets, Fall der Berliner Mauer? Kann man mit dieser WM gleichsetzen?
2: Ich würde sagen, da würde ihm jetzt der Schiedsrichter, der nicht einreisen durfte, widersprechen oder Teams, die sich vielleicht nicht gleich behandelt fühlten oder die Menschen, die hier verhaftet worden sein sollen. Also nein.

2 Verkehrsservice aktuell mit einem Falschfahrer. Auf der B4 Gifhorn-Lüneburg zwischen Bad Bodenteich und Uelzen kommt euch ein Auto entgegen. Vorsicht, Falschfahrer gemeldet auf der B4 Gifhorn-Lüneburg. Aufpassen, zwischen Bad Bodenteich und Uelzen, da fährt ein Falschfahrer.

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0: Der war gestern auch dabei, ist vorm WM-Finale aufgetreten. Post Malone gehört im NDR 2 Morgen. Und direkt danach ist Spanien Weltmeister geworden. Die haben in diesem Turnier nur einen einzigen Gegentreffer kassiert. Mehr zu diesem Fußballabend jetzt bei André.
1: Es ist genau 7 Uhr.
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3: Erst in der 106. Minute fiel das Siegtor für Spanien gegen Argentinien. Und so klang das im spanischen Fernsehen. Fernando Torres war der Torschütze. Nach dem 1:0 ist Spanien zum zweiten Mal Fußballweltmeister. Henrik Lückhoff aus dem ARD-WM-Team.
4: Der Europameister ist auch der Weltmeister. Der Triumph war hoch verdient. Spanien war spielerisch besser und hatte zahlreiche Chancen. Aber es dauerte bis zur 106. Minute in der Verlängerung. Da traf Ferran Torres zum erlösenden 1:0 für Spanien. Zu dem Zeitpunkt war Argentinien schon nur noch zu zehnt, nachdem Enzo Fernandes gelb-rot gesehen hatte. Die Südamerikaner hatten auch erst in der Schlussphase der Verlängerung gute Chancen und verpassen die Titelverteidigung. Lionel Messi weinte nach dem Finale. Der Spanier Rodri wurde zum besten Spieler des Turniers gewählt. In Spaniens Hauptstadt Madrid werden zum Empfang der Weltmeister heute Nachmittag nach Behördenangaben bis zu 1 Million Menschen erwartet.
3: Für die FIFA geht das Turnier erwartungsgemäß mit einem Rekordgewinn zu Ende. Bis zu 15 Milliarden Euro soll der Fußballweltverband durch Werbung eingenommen haben. Thomas Kuhlmann, NDR 2 aktuell.
5: Damit hat Infantino seine Wiederwahl als FIFA-Chef wohl abgesichert, denn das Geld kann er jetzt auf Kontinente und Verbände verteilen. Bei den Fans bleiben er und US-Präsident Trump aber Reizfiguren. Erst Buhrufe, als ihre Loge kurz eingeblendet wurde, dann ein lautes Pfeifkonzert, als die beiden vor der Siegerehrung auf den Rasen kamen. Und dann hat sich Trump noch mit auf Siegerfoto gestellt, bis Infantino ihn von der Bühne führte. Für Trump war es der erste Stadionbesuch, aber nicht der erste Fehltritt. Die zurückgenommene rote Karte von US-Stürmer Balogun nach einem Trump-Anruf bei der FIFA hat Millionen Fans wütend gemacht. Skandalträchtig auch das Einreiseverbot für einen somalischen Schiedsrichter und der Umgang mit der iranischen Mannschaft.
3: Nach dem Rücktritt von Unionsfraktionschef Spahn will Bundeskanzler Merz die Nachfolge schnell klären. Merz schließt nicht aus, das Kabinett komplett umzubauen. Ruth Kirchner, NDR 2 Berlin.
6: In Berlin kommt am späten Vormittag das Präsidium der CDU zusammen. Der Vorstand der Unionsfraktion im Bundestag berät ebenfalls unter dem Vorsitz von Interimschef Alexander Hoffmann von der CSU. CDU-Chef und Bundeskanzler Friedrich Merz will die Nachfolge von Jens Spahn zügig regeln, auch wenn er am Sonntagabend im ZDF-Sommerinterview sagte, es gebe keinen Zeitdruck. Traditionell haben die Parteichefs von CDU und CSU das Vorschlagsrecht für den Posten des Fraktionschefs. Gewählt wird er von den Bundestagsabgeordneten beider Parteien.
1: Guten Morgen, 7:03. Das Wochenende war rein wettertechnisch ziemlich mittel. Jetzt sind wir mal gespannt, was die neue Woche bringt. Wenn ich jetzt mal so aus dem Fenster gucke, es sieht nicht besser aus.
0: Ach, Timing ist alles. Das wäre mein Tipp. Also es gibt sonnige Momente. Die Sonne strahlt sogar bis zu 11 Stunden auf Föhr.
1: Da will ich hin.
0: Immerhin 3 Boltenhagen. Also jeder könnte seine Sonne abbekommen. Allerdings haben Wolken, Schauer, Blitz und Donner auch noch ihre Spielzeit und werden eben auch mit dabei sein. Am ehesten Richtung Nachmittag dann trockener und sonniger. In Mecklenburg-Vorpommern wird es ein bisschen schwieriger, da die trockenen Momente abzupassen. Aber es gibt sie auch. Wir schauen noch kurz auf die Temperaturen. Da wären wir mit 18 Grad maximal am Südharz dabei. 20 bei euch auf Spiekeroog, 21 in Niendorf und bis 22 Grad in Flensburg.
1: Der NDR2-Verkehrsservice für den ganzen Norden. Erstmal Entwarnung für die B4 Gifhorn-Lüneburg. Kein Falschfahrer mehr unterwegs zwischen Bad Bodenteich und Uelzen. Da habt ihr freie Fahrt. A1 Osnabrück in Richtung Bremen zwischen Dreieck Stur und Bremen-Arsten. 4 Kilometer Stau, dauert 20 Minuten länger. Und A24 Berlin Richtung Hamburg zwischen Schwarzenbeck-Rande und Witzhave. 3 Kilometer stockender Verkehr.
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0: Kommt gut in den Montag. Katrin und Christopher sind wir. Und es gibt ja die, die gerade im Urlaub stecken. Das sind ganz schön viele im Norden. Und dann gibt es die, die immer noch auf den Sommerurlaub warten, die durchhalten, die gerade 3 Jobs auf einmal übernehmen. Für euch haben wir heute einen ganz speziellen Service. Wir bringen ein bisschen Entspannung in diesen Montag. Und zwar mit der heutigen Best-of-Folge unserer Comedy, die Kuroase.
7: Geistige Unreinheiten werden aus unserem Gehirn ausgespült.
8: Wie wenn du beim Friseur die Haare gewaschen kriegst und das Shampoo läuft ohne Handkontakt aus der Flasche auf deinen Ansatz. Oh.
1: Ihr habt noch nie etwas vom ayurvedischen Stirnguss gehört, dann wird's aber allerhöchste Eisenbahn. Die heutige Best-of-Folge unserer Comedy, die Kuroase, startet gleich um 7.17 Uhr.

0: Guten Morgen, es ist der Montag nach dem Fußball-WM-Finale und mit dem Finale endet nicht nur die normale Weltmeisterschaft auf dem Rasen, es endet auch die eigentlich viel größere Weltmeisterschaft in den Büros im Norden. Es enden die Tippspiele.
1: Wie ist denn das für dich ausgegangen hier
0: gut,
1: bei uns?
0: Gut, ich bin zufrieden. Also wir waren 43 Leute im Tippspiel, ich bin auf Platz 14.
1: Wow.
0: Das finde ich super. Also,
1: ich verneige mich.
0: Du hast gar nicht erst mitgemacht, aus
1: Angst, ich wollte
0: hinter mir
1: euch
0: zu landen.
1: Da jetzt nicht irgendwie rauskegeln.
0: Genau. Wir müssen aber noch über einen ganz bestimmten Tipp sprechen.
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1: Ja, ja, unsere Expertin hat vorm Finale darauf getippt, dass Argentinien Weltmeister wird. Svenja, hier kommt jetzt deine Chance, dich bei der NDR 2 Community zu entschuldigen.
3: Es tut mir wahnsinnig leid. Spanien absolut verdient Weltmeister geworden.
0: Es war ein sehr einseitiges Finale. Hast du das erwartet oder hat dich das doch ein bisschen überrascht, wie wenig Argentinien dem Spiel entgegenzusetzen hatte?
3: Ja, es hat mich schon etwas überrascht, muss ich sagen. Also, dass sie vielleicht nicht von Beginn an direkt den Offensivfußball zeigen, ähnlich wie im Halbfinale gegen England, habe ich vielleicht schon mitgerechnet, aber dass sie dann spätestens ab der zweiten Halbzeit vielleicht aufdrehen und dann wieder diesen Willen zeigen, den sie eben in den vergangenen Spielen gezeigt haben, das hätte ich schon gedacht. Also da kam wirklich sehr, sehr wenig. Ich meine, ich glaube, Argentinien in der regulären Spielzeit keinen einzigen Torschuss abgegeben. Das sagt alles. Und Spanien mit dem 20. Torschuss das 1:0 gemacht. Von daher mehr als verdient.
0: Halten jetzt den Pokal hoch und haben ein Erinnerungsfoto zusammen mit Trump bekommen, der sich da noch mit drauf gemogelt hat. Wenn du auf diese Weltmeisterschaft zurückblickst, Svenja, was war denn dein persönlicher positiver Gänsehautmoment?
3: Ja, also grundsätzlich kann man, glaube ich, festhalten, dass die Befürchtungen vor dem Turnier mit einer WM von 48 Teams, dass vielleicht die sportliche Qualität leidet, dass sich das so weitestgehend nicht bestätigt hat. Wenn ich an Kapverde denke oder an Kongo oder auch Curaçao, die unterhaltsam waren, also dass da wirklich auch insgesamt viele Mannschaften sich positiv präsentiert haben. Aber vielleicht auch auf der anderen Seite das ein oder andere Negative, was auf und neben dem Platz so ein bisschen passiert ist.
1: Was war das so negativ, was dir in Erinnerung bleiben wird?
3: Ja, allen voran, glaube ich, die Aktion Infantino-Trump.
1: Ja.
3: Nach dieser roten Karte, dieses politische Einschreiten. Also das war wirklich höchst bedenkenswert, dieser Schritt. Wenn ich jetzt ganz allgemein an die Trinkpausen denke, bei 20 Grad braucht man, glaube ich, nicht unbedingt eine Trinkpause. Auch jetzt gestern die Halbzeitshow, die vielleicht dann mit 25 Minuten gerade für die Fußballer dann einfach viel, viel, viel zu lang ist, wenn es natürlich auch schön für die Unterhaltung ist. Und vielleicht letztendlich so ein kleiner Punkt noch, so die Zeitverschiebung, ne? Dass man, ich meine klar, vielleicht auch mit dem Ausscheiden unserer Mannschaft, dass man jetzt nicht so ein richtiges WM-Feeling vielleicht auch so insgesamt aufkommen hat lassen können. Und ja, das sind vielleicht so ein paar Punkte, wo man sagt, okay, war vielleicht nicht ganz meine WM.

0: Ich dachte heute ganz kurz, wir sind schon im Herbst angekommen. Hier ist der NDR 2 Morgen am Montag um 7.17 Uhr. Ja, es ist irgendwie so, es sieht so dunkel aus und warm ist es auch nicht so richtig.
1: Ja, die Sonne kommt noch. Also es wird zumindest goldener Herbst, wenn du das so beschreiben willst. Also die Sonne kommt noch durch. Temperaturen pendeln sich ein um die 20 Grad, 18 bis 22 maximal. Und es wird noch ein bisschen nass, also zumindest in der ersten Tageshälfte. Schauer, zum Teil richtig heftige Schauer. Blitz und Donner können auch dabei sein.

0: Fasching mit Meerblick.
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2: Und wie sind Sie heute da, Silvia? Entfaltet unser ayurvedischer Stirnölguss schon seine Wirkung?
3: Ja, das ist Panchakarma.
2: Der Strom des warmen Sesamöls mit seinen Kräutern führt zu einem meditativen Zustand unseres Geistes.
3: Also wenn so Dinge auf einen drauf fließen, das macht was.
2: Ja? Geistige Unreinheiten werden aus unserem Gehirn ausgespült.
3: Wie wenn du beim Friseur die Haare gewaschen kriegst und das Shampoo läuft ohne Handkontakt aus der Flasche auf deinen Ansatz.
4: Wenn du denn die Haare ausgespült kriegst und sie kriegt eine WhatsApp und ist mit dem Handy beschäftigt, ist sie gar nicht mehr richtig da und hält nur die Brause. Und dann sind da diese 30 Sekunden, wo dieser lauwarme Wasserstrahl einfach nur über deine Schläfe läuft. Ja. Da stellt sich alles auf bei mir. Also Haare. Ja, und Weißbierdusche, das ist auch herrlich.
3: Wann hast du denn mal?
4: Nee, 2001, als Bayern bei uns Meister wurde. Da bin ich mich einfach mal mit runtergehalten. Das kommt ja mir über den Nacken.
3: Hey, ich stelle mir auch manchmal vor, dass ich mit meinem Kopf unter einem Softeishahn liege. Oh. Und dann läuft so eine kalte Eiswurst über meine schweren Augen.
2: Ja, auch eine Methode vielleicht, bei der der Strom auf die sogenannte Aina Marma zentriert ist.
3: Ja. Was machen Sie eigentlich mit diesem Öl, wenn wir hier durch sind? Jeder einen Liter? Vielleicht für die Wokpfanne, weil es ist ja Sesamöl und kannst ja nicht wegschmeißen heutzutage.
4: Ich will ja aber auch nicht das Altöl von anderen Leuten auf der Stirn
2: Da
4: sind ja geistige Unreinheiten drin.
2: Es wird nicht wieder...
3: Das muss auf den Wertstoff hoch.
2: Ja, aber konzentrieren wir uns jetzt auf den Guss.
3: Ja, wat? Ich denke, wir sollen loslassen.
4: Nee, du musst es sowieso andersrum denken. Wenn er sowieso eine Altöl ablässt in der Autowerkstatt, Karre ist aufgebockt und dann schiebst du einfach einen mit der Stirn drunter. Ist nachhaltiger.
3: Ablassschraube auf und... Ja, und dann raus mit diesen Chakras.
2: Ja.
3: Die wollen wir nicht.
2: Ich möchte das auch alles nicht.
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0: zwei Morgen mit Katrin und Christopher und mit dem müden André in den News, der mittlerweile aber wieder klingt wie ein Mensch.
1: Ja, nützt ja nichts, ne? Heute zwei, drei Espresso, jetzt läuft's wieder.
0: Heute früh dachte ich zuerst, du wärst direkt beim Spanier und am Tresen eingeschlafen, aber du hast das Finale bis zum Schluss geguckt, also jetzt die Infos aus erster Hand.
2: Genau, yes. Halb acht ist es jetzt.
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1: Mit 65 ist Luis de la Fuente der älteste Trainer der WM-Geschichte und hat mit seiner Mannschaft den Titel für Spanien geholt. Und nach dem 1-0 gegen Argentinien war er auch mächtig stolz.
4: Vor allem bin ich stolz, sehr stolz, auf diese Generation von Fußballern, die mit dieser Idee zu spielen aufgewachsen ist und ihr treu geblieben ist. Die Gruppe ist ein Vorbild, als Mannschaft, als Familie und als großartige Fußballer. Und besonders stolz bin ich, weil es für mich wirklich eine Ehre ist, diese Jungs auf dieser ganzen Reise begleitet zu haben.
1: Ja, Spanien ist zum zweiten Mal Fußball-Weltmeister. Das 1-0 durch Fernando Torres fiel erst in der Verlängerung in der 106. Minute. Michael Augustin fasst nochmal für alle zusammen, die nicht bis zum Ende geschaut haben.
5: 20:2 Torschüsse sind der Beweis dafür, wie verdient Spanien dieses WM-Finale gewonnen hat. Und trotzdem musste der Europameister vor mehr als 80.000 Zuschauern gegen klar unterlegene Argentinier in die Verlängerung. Dort traf Ferran Torres zum Sieg. Genau wie Torvorbereiter Nico Williams war er vorher eingewechselt worden. Argentinien musste nach einem Platzverweis Ende der regulären Spielzeit in der Verlängerung zu 10 spielen. Lionel Messi konnte anders als in den Partien davor das Finale nicht mehr umbiegen. Zu schwach war er, zu überlegen waren die Spanier. Der Europameister ist nun auch Weltmeister.
1: Nach der Partie gab es im Stadion in Rutherford ein Pfeifkonzert für US-Präsident Trump und FIFA-Chef Infantino. Trump ließ es sich trotzdem nicht nehmen, sich zu den Spaniern mit auf Siegerfoto zu stellen. In Spanien wurde der zweite WM-Titel bis tief in die Nacht gefeiert, vor allem in der Hauptstadt Madrid. Von dort Anna Mund.
6: Madrids Innenstadt war in der Nacht ein einziger Autokorso mit lauten Hupen und ausgelassenen Fans. Wer das Spiel nicht sowieso schon mit Zehntausenden auf den Großleinwänden Madrids geguckt hat, der wollte spätestens jetzt dabei sein und auf den Straßen den lang ersehnten Titel feiern. Überwältigt lagen sich die Menschen in den Armen, hüpften auf und ab, viele sprachlos vor Glück. Damit sind die Spanier zum zweiten Mal gleichzeitig Europameister und Weltmeister.
1: Nach dem Rücktritt von Jens Spahn sucht die Unionsfraktion einen neuen Vorsitzenden. Das Vorschlagsrecht für den Posten haben die Parteichefs von CDU und CSU, Merz und Söder. Sie haben schon am Wochenende beraten. Heute kommt das CDU-Präsidium und auch der Vorstand der Unionsfraktion zusammen, um über Spahns Nachfolge zu sprechen. Vor allem die Landesverbände Mecklenburg-Vorpommerns, Sachsen-Anhalts und Berlins hoffen auf eine schnelle Entscheidung, denn da wird im Herbst gewählt. In mehreren Ländern Europas bekämpfen Feuerwehrleute momentan große Waldbrände. Besonders betroffen sind Frankreich und Spanien. Janine Artist, NDR 2 aktuell.
7: Im Süden Frankreichs sind die Feuerwehren an mehreren Orten gefordert. Nördlich von Saint-Tropez kämpfen nach Angaben der Behörden 600 Einsatzkräfte gegen die Flammen. Dort mussten 150 Menschen in Sicherheit gebracht werden. Auch auf der Insel Korsika wüten zwei Brände. In Spanien hat ein großes Feuer nordöstlich der Hauptstadt Madrid schon mehr als 13.000 Hektar Wald vernichtet. Eine Entspannung der Lage gibt es dagegen im Müritz-Nationalpark in Mecklenburg-Vorpommern. Dort hat Regen eingesetzt. Erste Einsatzkräfte wurden schon wieder abgezogen.
0: Guten Morgen. 7:53. Es sind viele Leute hier bei uns im Norden, um Urlaub zu machen. Ich sag mal so, ein Strandtag mit viel Sonne wird das heute eher nicht, oder?
8: Nee, aber mit kuscheligem Pulli. Das ist ja auch ganz nett,
0: ja,
8: ne? So ein Hoodie. Wir haben heute das volle Programm. Wir haben Wolkenschauer, Blitz und Donner, aber auch die Sonne kommt durch. Kriegen wir bis zu 11 Stunden. Föhr zum Beispiel bald rum mit 9 Stunden dabei. Also da kommen dann alle Urlauber doch auf die Kosten. Es bleibt eben so ein bisschen frischer. 13 bis 16 Grad im Oberharz maximal, 21 in den Städten, 21 in Rendsburg und bis 23 Grad in Angeln.
0: Denn der R2-Verkehrsservice für den ganzen Norden. Mit der A1 Osnabrück in Richtung Bremen zwischen Dreieck Stur und Bremen-Arsten 4 Kilometer Stau. Es dauert da 20 Minuten länger. Dann die A7 Kassel-Hannover. Die ist in Höhe des Rastplatzes Harz-Ost wegen eines Polizeieinsatzes in beiden Richtungen gesperrt. Dadurch in Richtung Hannover 3 Kilometer Stau vor der Anschlussstelle Seesen. Und auch die A24 Berlin in Richtung Hamburg zwischen Schwarzenbeck-Rande und Witzhabe 3 Kilometer stockender Verkehr.
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8: Am Montag kommt gut in die neue Woche. Katrin und Christopher sind wir und wir haben eine Meldung aus der Kategorie Vertraue niemals den Antworten von KI. Ist am Wochenende passiert in Brandenburg. Da war ein 22-Jähriger sich nicht ganz so sicher, darf ich mit meinem Führerschein ein Auto mit Anhänger fahren? Was hat er gemacht? Er hat ChatGPT gefragt. ChatGPT sagt, jo, du darfst. Die Polizei in der Polizeikontrolle sagt allerdings, nein, du darfst nicht. Er hatte keinen Anhängerführerschein und dann darf man eben so ein Ding auch nicht hinter sich herziehen.
0: Ich sag mal so, zum Glück hat er die KI nur nach dem Pkw-Führerschein gefragt und nicht nach einer Pilotenlizenz für ein Flugzeug. Wer weiß, was sie dann geantwortet hätte.

Der 2 Verkehrsservice aktuell mit einem Falschfahrer auf der A7 Hamburg-Flensburg. Zwischen Flensburg und Raststätte-Ellund kommt euch ein Auto entgegen. A7 Hamburg-Flensburg zwischen Flensburg und Raststätte-Ellund ein Falschfahrer. Da bitte vorsichtig fahren auf der A7.

0: Hier ist der NDR 2 Morgen am Montag. Es gab eine Zeit, da war die Diddl-Maus keine Maus, da war Diddl eine Währung. Wer die seltenen Blätter hatte, der war auf dem Schulhof plötzlich ziemlich wichtig. Und heute kommt die Diddl-Maus nach über 10 Jahren zurück in die Läden. Bleibt nur eine Frage. Erinnern wir uns eigentlich noch daran, wer diese Maus überhaupt war? Das, liebe Katrin, das darfst du jetzt unter Beweis stellen.
1: Okay, ich hatte auf jeden Fall ein Kuscheltier.
0: Genau so siehst du auch aus.
1: Hallo?
0: Und deswegen spielen wir mit dir eine Runde Stimmt oder Stimmt nicht in der Diddl-Maus-Edition. In den allerersten Zeichnungen war die Diddl-Maus noch ein Känguru. Stimmt das?
1: Das meine ich irgendwo tatsächlich mal gehört zu haben. Ich weiß jetzt nicht, ob Känguru, aber dass es mal ein anderes Tier war, könnte ein Känguru sein.
0: Das ist absolut richtig. Eigentlich war die Diddl-Maus schon eine Idee aus den 1950er Jahren, kam damals aber nicht so gut an.
1: Das glaube ich nicht. Aus den 50ern, da glaube ich, nee, kann ich mir nicht vorstellen, stimmt nicht.
0: Du bist ja wirklich ein Diddl-Profi, absolut richtig. Dann, pass auf. Die Diddl-Maus kommt aus Norddeutschland, genauer gesagt aus Geesthacht. Da fand 1999 auch die erste Diddl-Ausstellung statt.
1: Habe ich noch nie gehört. Aber es wäre so schön, wenn die Diddl-Maus...
0: Eine norddeutsche Erfolgsstory.
1: Ja, komm, ich sag, die Diddl-Maus ist eine von uns, ist norddeutsch. Ist sie
0: das
1: wirklich?
0: Ja, 80.000 Leute sind damals schon gekommen, haben sich die Ausstellung in Geesthacht angeguckt. Also ich würde jetzt gerne irgendwas von Diddl schenken.
1: Aber ist ja ab heute wieder im Laden. Kannst du direkt losgehen, bringst du mir morgen mit. Alles tutti.
0: Alles klar, ich pack's dir auch schön ein in Diddl-Geschenkpapier.

0: 12 Minuten vor 8. Guten Morgen, der NDR 2 Morgen am Montag. Katrin und Christopher sind wir mit einer kleinen Schätzfrage. Was meint ihr, wo liegt der Weltrekord bei den meisten aufeinanderfolgenden Freizeitparkbesuchen?
1: Darf ich auch einen Tipp abgeben?
0: Immer.
1: Man braucht auf jeden Fall einen guten Magen, ne? 150.
0: Du kannst noch ein paar drauflegen, ein paar Nullen dran schmeißen. Der Amerikaner Jeff Wrights, der hält den Weltrekord. Er ist 2995 Tage hintereinander ins Disneyland gegangen.
1: Warum?
0: Unglaublich, oder? Aber vielleicht macht ihr ihm bald schon Konkurrenz.
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0: mit Evanescence in die neue Woche. Der NDR 2 Morgen ist hier mit Katrin und Christopher. Für Donald Trump war es der erste Besuch eines Fußball-WM-Spiels und dann musste er auch noch dabei zusehen, wie ausgerechnet Spanien Weltmeister wird. Am Ende hat er trotzdem versucht, sich mit auf das Siegerfoto zu schmuggeln.
1: Es ist 8 Uhr.
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3: Erst in der 106. Minute fiel das Siegtor für Spanien gegen Argentinien und so hörte sich das dann im spanischen Fernsehen an. Fernando Torres war der Torschütze. Nach dem 1:0 ist Spanien zum zweiten Mal Fußball-Weltmeister. Henrik Lückhoff aus dem ARD-WM-Team.
4: Der Europameister ist auch der Weltmeister. Der Triumph war hoch verdient. Spanien war spielerisch besser und hatte zahlreiche Chancen. Aber es dauerte bis zur 106. Minute in der Verlängerung. Da traf Ferran Torres zum erlösenden 1:0 für Spanien. Zu dem Zeitpunkt war Argentinien schon nur noch zu zehnt, nachdem Enzo Fernandes gelb-rot gesehen hatte. Die Südamerikaner hatten auch erst in der Schlussphase der Verlängerung gute Chancen und verpassen die Titelverteidigung. Lionel Messi weinte nach dem Finale. Der Spanier Rodri wurde zum besten Spieler des Turniers gewählt. In Spaniens Hauptstadt Madrid werden zum Empfang der Weltmeister heute Nachmittag nach Behördenangaben bis zu 1 Million Menschen erwartet.
3: Für die FIFA geht das Turnier erwartungsgemäß mit einem Rekordgewinn zu Ende. Bis zu 15 Milliarden Euro soll der Fußballweltverband durch Werbung eingenommen haben. Thomas Kuhlmann, NDR 2 aktuell.
5: Damit hat Infantino seine Wiederwahl als FIFA-Chef wohl abgesichert, denn das Geld kann er jetzt auf Kontinente und Verbände verteilen. Bei den Fans bleiben er und US-Präsident Trump aber Reizfiguren. Erst Buhrufe, als ihre Loge kurz eingeblendet wurde, dann ein lautes Pfeifkonzert, als die beiden vor der Siegerehrung auf den Rasen kamen. Und dann hat sich Trump noch mit auf Siegerfoto gestellt, bis Infantino ihn von der Bühne führte. Für Trump war es der erste Stadionbesuch, aber nicht der erste Fehltritt. Die zurückgenommene rote Karte von US-Stürmer Balogun nach einem Trump-Anruf bei der FIFA hat Millionen Fans wütend gemacht. Skandalträchtig auch das Einreiseverbot für einen somalischen Schiedsrichter und der Umgang mit der iranischen Mannschaft.
3: Nach dem Rücktritt von Unionsfraktionschef Spahn will Bundeskanzler Merz die Nachfolge schnell klären. Merz schließt nicht aus, das Kabinett umzubauen. Ruth Kirchner, NDR 2 Berlin.
6: In Berlin kommt am späten Vormittag das Präsidium der CDU zusammen. Der Vorstand der Unionsfraktion im Bundestag berät ebenfalls unter dem Vorsitz von Interimschef Alexander Hoffmann von der CSU. CDU-Chef und Bundeskanzler Friedrich Merz will die Nachfolge von Jens Spahn zügig regeln, auch wenn er am Sonntagabend im ZDF-Sommerinterview sagte, es gebe keinen Zeitdruck. Traditionell haben die Parteichefs von CDU und CSU das Vorschlag für den Posten des Fraktionschefs. Gewählt wird er von den Bundestagsabgeordneten beider Parteien.
3: Und im Müritz-Nationalpark entspannt sich die Lage etwas. Dort hatte es zuletzt geregnet. Der Waldbrand scheint unter Kontrolle. Erste Helfer aus anderen Bundesländern konnten auch schon wieder nach Hause fahren.
1: Die Nachrichten mit dem Mann, der auch schon die Sitzheizung anhatte. André, auf welcher Stufe?
7: Erste Stufe.
0: Meine
7: ist, ja, ich das auch. Gestern Abend auf der Rückfahrt von der Ostsee nach Hause. Es war so kalt
0: im Auto. Was ist denn los mit euch?
1: Zwei Weichpittis. Ja. Es tut uns leid.
7: Das ist ein Luschen. Das ist echt ein Luschen.
1: 3:08, das NDR 2 Wetter. Und ich finde ja, Sitzheizung anmachen geht heute früh auf jeden Fall klar.
0: Ich glaub's ja gar nicht. Ja, Temperaturen sind frischer als in den letzten Tagen oder in den letzten Wochen, um genau zu sein. Heute enden wir bei 18 Grad maximal in Neubrandenburg, 20 auf der Insel Pöhl, 20 in Bergedorf und 22 Grad in Emsbüren. Dazu Wolken, Schauer, Blitz, Donner, aber eben auch Sonne. Bis zu 11 Stunden strahlt sie. Die meiste Sonne gibt's in Richtung Nordsee, da auf jeden Fall am entspanntesten. In Mecklenburg-Vorpommern bleibt's am ehesten zugezogen.
1: Der NDR2-Verkehrsservice für den ganzen Norden mit der A1 Osnabrück in Richtung Bremen zwischen Dreieck Stur und Bremen-Arsten 4 Kilometer Stau, 20 Minuten dauert's länger. Die A7 Hannover-Kassel ist zwischen Rüden und Seesen wegen eines Polizeieinsatzes in beiden Richtungen gesperrt, dadurch in beide Richtungen 3 Kilometer Stau. A25 Geesthacht Richtung Hamburg zwischen Nettelnburg und Allermühe, 3 Kilometer Stau nach einem Unfall. Und A30 Rheine in Richtung Osnabrück zwischen Ibbenbüren und Lotte 4 Kilometer Stau. Da ist wegen eines defekten LKW nur eine Spur frei.
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0: Mit Katrin und Christopher, guten Morgen und gute Nachricht für alle, die heute früh schon den Joghurt ausgelöffelt haben, also auch für uns beide, Christopher. Japanische Forscher haben herausgefunden, Joghurt kann das Altern verlangsamen.
1: Yes.
0: Gibt allerdings einen Haken. Die Teilnehmer der Studie haben gleichzeitig auch ihre Ernährung umgestellt und mehr Sport gemacht.
1: Also in Zukunft wissen wir, was es zum Nachtisch gibt.
8: Hast du denn schon was vorbereitet? Ja, ich habe da schon was, und zwar zur Nachspeise. Das steht hier vorne.
9: Frotzenjoghurt.
10: Frotzen?
9: Frotzenjoghurt mit Früchten und Tapping. Touch this.

0: Minuten nach 8. Guten Morgen, der NDR 2 Morgen mit Katrin und Christopher. Ich habe gestern gerade meine Nachbarn gesehen, wie sie den Bus vollgeladen haben. Habe ich gefragt, oh, Sommerurlaub, wie lange geht's weg? Sagten sie, oh ja, 2 Wochen, vielleicht auch 3 Wochen. Wir fahren einfach mal los. Und das ist wirklich gerade so das, was der Norden macht. Einfach mal Sachen packen, abdüsen, egal ob Strand oder Pool. Wenn ihr sagt, das ist alles schön, ich brauche aber ein bisschen mehr Action, dann haben wir genau das Richtige für euch.
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2: Es geht jetzt um einen Silberpass, also ein Jahresticket für das Heidepark Soltau Resort. Dazu einmalig obendrauf noch ein Express-Ticket. Das heißt, nicht lange an der Schlange stehen, sondern einfach maximal viel fahren. Wir spielen mit Julia aus Wesenberg. Wie war denn dein Wochenende?
3: Ja, sehr.
2: Was hast du gemacht?
3: Ich bin gestern auf der Travo gewesen, Travemünder Woche.
0: Oh, schön. Ja.
2: Wegen Bratwurst oder wegen Segelboote gucken?
3: Beides. Leider hat es sehr geregnet, war ein bisschen nass von oben, aber ansonsten war es super.
0: Aber du bist hart im Nehmen, das heißt, auch eine Wasserbahn macht dir überhaupt nichts aus.
3: Überhaupt nichts. Wasserbahn, ich bin dabei.
2: Ja, sehr gut. Dann spielen wir jetzt noch eine Runde Stadtlandfluss in der NDR2-Version. Katrin, sag dir mal kurz, wie es geht.
0: Also du musst ein bisschen aufs Gaspedal drücken. 25 Sekunden hast du Zeit. Wir nennen dir 5 Kategorien. Das sind andere als Stadt, Land, Fluss, aber die sind absolut machbar. Und wenn du innerhalb von 25 Sekunden die 5 Kategorien befüllst mit Worten, dann gehört dir ein Jahresticket für den Heidepark Soltau.
3: Super.
2: Du klingst so, als ob du es verdient hättest. Deswegen sagen wir dir jetzt mal den Buchstaben. Es ist K. Wie Kurt. Und dann starten jetzt deine 25 Sekunden.
0: Wir brauchen einen Kündigungsgrund.
3: Klimawandel.
2: Unnötige Anschaffung.
3: Kunst.
0: Grund für einen Lachanfall.
3: Komiker.
2: Tier aus dem Zoo.
3: Koalabär.
0: Und eine Ausflugsidee.
3: Kunstausstellung.
2: Das Julia, ist nicht verkehrt.
0: Ich habe beim Kündigungsgrund eher in Richtung Clown gedacht oder so, aber das waren souverän 5 beantwortete Kategorien. Das heißt, du kannst jetzt sehr häufig Achterbahn fahren, sehr häufig Wasserbahn fahren. Dir gehört ein Jahresticket fürs Heidepark Soltau Resort.
3: Ah, ich freue mich. Vielen Dank. Super. Danke.
2: So, und jetzt oben drauf noch das hier ganz kurz. Der NDR2-Verkehrsservice aktuell. Vorsicht bitte in beiden Richtungen. Auf der A20 Rostock-Lübeck zwischen Bad Doberan und Neukloster gefährdet Aquaplaning eure Fahrt. Da regnet es heftig. Auf der A20. Bitte vorsichtig fahren.

0: Bei Jens Spahn wurde aus Kind oder Karriere am Wochenende offenbar eine ganz reale Frage. Denn der zwei Morgen hier am Montag mit Katrin und Christopher um 22 Minuten nach 8. Und das war wirklich am Wochenende die politische Meldung. Jens Spahn ist Samstag als Unionsfraktionschef zurückgetreten.
1: Vorher wurde der Druck immer größer, weil er und sein Ehemann mit Hilfe einer Leihmutter in den USA Eltern geworden sind. Und das, obwohl Spahn selbst eine Legalisierung in Deutschland abgelehnt hat. Max Ulrich aus unserem Hauptstadtstudio. Was bedeutet Spahns Rücktritt denn jetzt für die Union?
2: Ja, vor allem für die Union bringt das gerade echt Unruhe rein. Im Herbst wird ja gewählt in Berlin, in Sachsen-Anhalt, in Mecklenburg-Vorpommern. Und da können solche Personalunruhen einfach Vertrauen und Stimmen kosten. Mit Spahn geht auch ein wichtiger Strippenzieher. Der war mit dafür verantwortlich, dass die Regierung noch ihr großes Reformpaket vor der Sommerpause an den Start bekommen hat.
0: Wer jetzt auf Jens Spahn als Unionsfraktionschef folgen soll, das hört ihr gleich bei André in den NDR 2 Nachrichten um 8:30.
3: Na schön.

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0: 2 Morgen mit Katrin und Christopher und mit dem müden André in den News. André, die erste Halbzeit war ja noch ziemlich langweilig. Die habe ich auch noch geguckt. Wie hast du es geschafft, dann bis zum Schluss dran zu bleiben?
1: Ja, ich habe die erste Halbzeit im Auto mit Sitzheizung auf der Rückfahrt von der Ostsee im Radio gehört. Jens Jörg Krieg mit seiner letzten großen WM-Reportage. Der Mann geht in Rente. Und dann musste ich irgendwie auch noch die zweite Halbzeit gucken. Und dann zog es sich und zog sie. Und irgendwann habe ich gedacht, komm, jetzt ist auch egal. Nur falls hätte ich einfach vor dem Fernseher sitzen bleiben können bis heute Morgen.
0: Schön, dass du wieder unter uns bist. Du kannst jetzt aus erster Hand berichten über Spaniens WM-Titel.
2: Der 20. Juli ist heute, es ist 8:30.
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1: Ja, und mit 65 ist Luis de la Fuente der älteste Trainer der WM-Geschichte und hat mit seiner Mannschaft den Titel für Spanien geholt. Nach dem 1-0 gegen Argentinien war er mächtig stolz.
4: Vor allem bin ich stolz, sehr stolz, auf diese Generation von Fußballern, die mit dieser Idee zu spielen aufgewachsen ist und ihr treu geblieben ist. Die Gruppe ist ein Vorbild, als Mannschaft, als Familie und als großartige Fußballer. Und besonders stolz bin ich, weil es für mich wirklich eine Ehre ist, diese Jungs auf dieser ganzen Reise begleitet zu haben.
1: Ja, Spanien ist zum zweiten Mal Fußballweltmeister. Das 1-0 durch Fernando Torres fiel erst in der Verlängerung in der 106. Minute. Michael Augustin fasst nochmal für alle zusammen, die nicht bis zum Ende geschaut haben.
5: 20-2 Torschüsse sind der Beweis dafür, wie verdient Spanien dieses WM-Finale gewonnen hat. Und trotzdem musste der Europameister vor mehr als 80.000 Zuschauern gegen klar unterlegene Argentinier in die Verlängerung. Dort traf Ferran Torres zum Sieg. Genau wie Torvorbereiter Nico Williams war er vorher eingewechselt worden. Argentinien musste nach einem Platzverweis Ende der regulären Spielzeit in der Verlängerung zu 10 spielen. Lionel Messi konnte anders als in den Partien davor das Finale nicht mehr umbiegen. Zu schwach war er, zu überlegen waren die Spanier. Der Europameister ist nun auch Weltmeister.
1: Und bei der Siegerehrung wurden FIFA-Präsident Infantino und US-Präsident Trump vom Publikum ausgepfiffen. Ann-Kathrin Rose aus dem ARD-WM-Team, was ist da genau passiert?
6: Es war so, dass Donald Trump, als er eben aus der Loge oben auf den Rasen kam, das erste Mal deutlich ausgepfiffen wurde. Und dann gab es eben diesen Moment der Pokalübergabe. Beide haben das zusammen gemacht. Und Gianni Infantino, der FIFA-Präsident, hat dann versucht, Donald Trump aus diesem Bild rauszubekommen. Und Donald Trump, der eigentlich sonst jetzt nicht der große Fan der Spanier ist, hat sich plötzlich entschieden, ich könnte mit denen reden. Mit ihm noch, mit ihm noch, mit ihm noch und ist nicht aus diesem Bild gegangen. Das hat sehr lange gedauert. Am Ende stand er trotzdem noch wahrscheinlich in jedem Foto, was gemacht wurde, zumindest wenn man nicht die rechte Seite abschneidet.
1: Nach dem Rücktritt von Jens Spahn sucht die Unionsfraktion einen neuen Vorsitzenden. Das Vorschlagsrecht für den Posten haben die Parteichefs von CDU und CSU, Merz und Söder. Sie haben schon am Wochenende beraten. Heute kommt das CDU-Präsidium zusammen, außerdem auch der Vorstand der Unionsfraktion. Und dort wird über Spahns Nachfolge beraten. Vor allem die CDU-Landesverbände Mecklenburg-Vorpommern, Sachsen-Anhalt und Berlin hoffen jetzt auf eine schnelle Entscheidung, denn da wird ja im Herbst gewählt. In mehreren Ländern Europas bekämpfen Feuerwehrleute momentan große Waldbrände. Besonders betroffen sind Frankreich und Spanien. Janine Artist, NDR 2 aktuell.
7: Im Süden Frankreichs sind die Feuerwehren an mehreren Orten gefordert. Nördlich von Saint-Tropez kämpfen nach Angaben der Behörden 600 Einsatzkräfte gegen die Flammen. Dort mussten 150 Menschen in Sicherheit gebracht werden. Auch auf der Insel Korsika wüten 2 Brände. In Spanien hat ein großes Feuer nordöstlich der Hauptstadt Madrid schon mehr als 13.000 Hektar Wald vernichtet. Eine Entspannung der Lage gibt es dagegen im Müritz-Nationalpark in Mecklenburg-Vorpommern. Dort hat Regen eingesetzt. Erste Einsatzkräfte wurden schon wieder abgezogen.
0: Es ist 8:03. Schönen guten Morgen. Hier ist das NDR2-Wetter heute mit allem, was der norddeutsche Sommer so zu bieten hat. Bei uns hier vorm NDR2-Studiofenster ist jetzt gerade die Sonne rausgekommen.
2: Du wirst richtig geblendet.
0: Ja, die Schale sieht mal runter.
2: Dann lass sie bitte auf. In Mecklenburg-Vorpommern ist das heute ein ganz seltenes Bild mit der Sonne. Bei euch oft grau, oft nass. Der Regen spielt aber auch im restlichen Norden eine Rolle. Also Wolkenschauer, Blitz, Donner, alles mit dabei. Aber eben auch kleine Sonnenmomente. Richtig viel Wärme ist allerdings nicht drin. 18 Grad maximal am Südharz, 20 Spiekeroog, 21 Niendorf, 22 in Flensburg. Du machst jetzt wirklich die Jalousien runter?
0: Ja, wir haben kleiner Insight. Wir haben gegenüber so ein Haus stehen mit einer weißen Fassade. Und wenn da die Sonne gegenscheint, dann sieht man hier nichts, weil es so blendet.
2: Och Mann.
0: Ich lasse die Jalousie noch ein bisschen offen. So.
2: Danke.
0: Waren wir fertig?
2: Wir sind fertig.
0: Alles klar. Dann der NDR2-Verkehrsservice für den ganzen Norden. Vorsicht bitte in beiden Richtungen. Auf der A20 Rostock-Lübeck zwischen Bad Doberan und Neukloster gefährdet noch immer Aquaplaning die Fahrt. Passt da auf. Dann die A1 Osnabrück in Richtung Bremen zwischen Dreieckstur und Bremen-Asten. 4 Kilometer Stau, 20 Minuten dauert's länger. Die A7 Hannover-Kassel ist zwischen Rüden und Seesen wegen eines Polizeieinsatzes in beiden Richtungen gesperrt. In Richtung Hannover 3 Kilometer Stau, in Richtung Kassel 5 Kilometer Stillstand. Und die A30 reine Richtung Osnabrück ist zwischen Imbüren und Lotte nicht gesperrt, aber da haben wir 4 Kilometer Stau. Schuld ist dann defekter LKW in einer Baustelle und da ist nur eine Spur frei.
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2: Mit Katrin und Christopher, es ist Montag. Es ist der Montag nach der Fußball-Weltmeisterschaft. Um die wichtigste Frage gleich zu beantworten, es sind noch genau 1420 Tage bis zur nächsten WM. Das hat Kollege Kalli die letzten 3 Stunden für euch nachgezählt. Die nächste WM findet in 6 Ländern auf 3 Kontinenten mit vielleicht 64 Nationen statt. Höher, schneller, Fußball-WM. Wir ziehen gleich nochmal Bilanz, was unterm Strich von dieser WM bleibt und sprechen über den wirklich absurdesten Moment des Finalspiels.
0: Kommt jetzt erstmal gut rein in die neue Woche.

0: Guten Morgen an alle Spanier hier bei uns im Norden. Wir hoffen, ihr seid einigermaßen fit. Hier ist der NDR 2 Morgen nach dem WM-Finale, das Spanien mit 1:0 gewonnen hat. Das klingt ja nach einem echten Fußballkrimi. War es aber gar nicht. Spanien war wirklich klar überlegen. Argentinien hatte kaum Chancen und fiel häufiger mit harten Zweikämpfen als mit gefährlichen Angriffen auf.
1: Der WM-Titel geht also komplett verdient nach Spanien. Herzlichen Glückwunsch. Ann-Kathrin Rose ist für uns in New York. Sag mal, Spanien ist Weltmeister und vermutlich gibt es nicht einen Argentinier, der behauptet, das wäre unverdient gewesen, oder?
2: Das glaube ich auch. Ich habe nicht mit allen Argentinierinnen und Argentiniern gesprochen, aber mit dem Mann, der für einen der argentinischen Radiosender dieses Spiel kommentiert hat. Nico ist sehr bekannt und der hat mir so einen Daumen nach unten gezeigt. Und da war klar, selbst die argentinischen Reporter, die bisweilen ein bisschen mehr Fans sind als Reporter, die waren erschrocken von dieser argentinischen Leistung. Die waren wirklich, ja, im Ansetzen sehr destruktiv. Messi hat gar nicht stattgefunden, hatte diese großen Momente nicht. Und das hat dann selbst die Kolleginnen und Kollegen aus Argentinien erschrocken. Und auch die konnten sagen, Spanien ist verdient Weltmeister.
1: Eine Sache, die mir noch hängen geblieben ist, jetzt gerade die Siegerehrung. Donald Trump, der mal kurz so tut, als hätte er die WM selbst gewonnen, Pokal übergeben, stehen bleiben, feiern lassen. War das der kurioseste Moment des Abends oder gab es einen noch absurderen?
2: Das war auch von uns, von oben, von der Tribüne. Wir sahen dann schon, okay, es wird das alles überreicht und so. Und Gianni Infantino, der FIFA-Präsident, hat Trump diesen Pokal übrigens erst übergeben, als er die letzte Stufe geschafft hatte. Ich glaube aus Gründen. Dann hat Donald Trump das Ding übergeben und hat sich dann gedacht, ach, ich kann da hier noch mit jemandem reden und da. Und die Spanier waren so, ja, aber wir würden ja kurz feiern. Und Gianni Infantino hat versucht, ihn aus dem Bild zu ziehen. Rechts rum, links rum. Und irgendwann, als alle merkten, das klappt gar nicht, hat jemand einfach schnell auf die Konfettikanone gedrückt. Dann kamen diese ganzen goldenen Dinger raus. Das war auf jeden Fall sehr skurril. Und insgesamt, ja, es war dann tatsächlich am Ende ein finaler Fiebertraum. Ich glaube, so lässt sich das zusammenfassen. Und der Fußball stand nicht immer im Mittelpunkt. Das tut mir am Ende so einer WM, wenn ich ehrlich bin, immer ein bisschen weh.
0: Ja, ein Satz ist auch noch hängen geblieben von FIFA-Chef Gianni Infantino. Der nennt diese Weltmeisterschaft das größte sportliche, gesellschaftliche und kulturelle Ereignis der Menschheit. Was würdest du jetzt sagen? Mondlandung, Erfindung des Internets, Fall der Berliner Mauer? Kann man mit dieser WM gleichsetzen?
2: Ich würde sagen, da würde ihm jetzt der Schiedsrichter, der nicht einreisen durfte, widersprechen oder Teams, die sich vielleicht nicht gleich behandelt fühlten oder die Menschen, die hier verhaftet worden sein sollen. Also nein.

0: Wie schön, dass die Diddlmaus aus Geesthacht ist. Ich habe eine Diddlmaus im Auto hängen. Sie fährt schon seit Jahren mit mir rum, hat Silvia über die NDR2-App geschrieben. Und Silvia, damit bist du sowas von im Trend, denn ab heute ist die Diddlmaus zurück in den Läden hier bei uns im Norden. Ihr hört den NDR2 Morgen mit Katrin und Christopher am Montag um 9:09. Achtung, Ohrwurmalarm.
1: Steffi aus Langenhagen zählt auch zu den absoluten Trendsettern. Sie hatte immer noch eine Maus aus Glas zu Hause, über der Esszimmertür. Hat ihr Papa ihr damals geschenkt und auch selbst gemacht. Sie schreibt, ich war ein großer Diddle-Fan, egal ob Kuscheltier, Postkarte, Blöcke. Ich war dabei, also bei den Blöcken war ich auch dabei. Auf dem Schulhof, schön diese Blätter tauschen mit diesen Diddle-Mäusen in der Ecke.
0: Bei uns gab es das nicht.
1: Nein?
0: Also, ich kann mich zumindest nicht dran erinnern.
1: Das war bei uns sowas von vertreten auf dem Schulhof. Diddle-CDs gab es auch, da war ich aber auch raus. NDR2-Hörer Carsten aus Hamel, der hat uns vor einiger Zeit auch seine Geschichte erzählt, sein Diddlmaus-Trauma, so möchte ich es mal nennen. Er hatte nämlich eine Maus auf dem Auto.
2: Ich hatte auf meinem ersten Auto im Golf 2 so eine Diddlmaus als Aufkleber auf der Motorhaube in so einem Großformat, 50 x 50 cm, und war in der Disco Samstagabend hier bei uns in Hameln, komme irgendwann nach Mitternacht raus und sehe in der Ferne ein Pärchen bei einem, ich will mal sagen, Tête-à-Tête, und da habe ich dann die unterbrochen und gesagt, warum macht ihr das an meinem Auto? Ja, die Maus hat uns so angelockt. Entschuldigung, und dann waren die beiden weg.

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0: gibt's Power für den Start in die Woche. Guten Morgen, der NDR 2 Morgen mit Katrin und Christopher. Vor allem die erste Halbzeit, aber am Ende waren die Spanier doch klar überlegen und sind jetzt Fußball-Weltmeister zum zweiten Mal.
1: 9 Uhr haben wir's.
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3: 1:0 gegen Argentinien in der 106. Minute. Nach dem Finalsieg feiert Spanien seine Fußballweltmeister. Am frühen Nachmittag soll das Team in Madrid landen und wird wohl von bis zu 1 Million Fans empfangen. Thomas Kuhlmann, NDR 2 aktuell.
4: Die Campeones kommen nach Hause. Empfang beim König, Foto mit Regierungschef Sanchez im offenen Bus durch die Stadt und dann Party und Show auf einer Riesenbühne im Zentrum. Sanchez war auch beim WM-Finale und ließ sich von US-Präsident Trump beglückwünschen. Vor kurzem beim NATO-Gipfel hatte der ihn noch beleidigt. Trump wurde bei seinem ersten Stadionbesuch der WM von den Fans ausgepfiffen, als er mit FIFA-Chef Infantino zur Siegerehrung kam. Für die FIFA geht das Turnier erwartungsgemäß mit einem Rekordgewinn zu Ende. Bis zu 15 Milliarden Euro soll der Fußball-Weltverband durch Werbung eingenommen haben.
3: Wer folgt auf Jens Spahn als Unionsfraktionschef? Darüber wird heute in Berlin beraten. Nachdem der CDU-Politiker am Wochenende zurückgetreten war, er und sein Mann hatten ein Kind von einer Leihmutter in den USA austragen lassen, obwohl die CDU in Deutschland klar gegen Leihmutterschaft ist. Mecklenburg-Vorpommerns CDU-Chef und Spitzenkandidat für die Landtagswahl Daniel Peters hatte Spahns Rücktritt als erster gefordert. Er sagte heute Morgen im ZDF.
5: Also ich hätte auch unabhängig von diesem Landtagswahlkampf, den wir in Mecklenburg-Vorpommern zu führen haben, mich, glaube ich, zu Wort gemeldet, weil es hier eben um die gesamte Glaubwürdigkeit der Union gegangen ist und dass es nicht möglich sein kann und sein darf. Und das ist auch das, was die Menschen so massiv kritisiert haben, dass ein Politiker selbstgeschaffenes, selbstverantwortetes Recht in Deutschland so umgeht. Mit Blick auf die Landtagswahl Mecklenburg-Vorpommern, glaube ich nicht, dass es für uns jetzt einen sonderlichen Schaden darstellt, wenn wir zügig zu Personalentscheidungen in Berlin kommen.
3: Der CDU-Spitzenkandidat in Mecklenburg-Vorpommern, Peters. Wer plant, sich eine neue klimafreundliche Heizung einzubauen, kann dazu ab morgen wieder Förderanträge stellen. Die Förderbank KfW hat das Antragsportal gemäß der neuen Förderrichtlinien angepasst. Und wie die aussehen, erklärt Lissy Kaufmann.
6: Wer eine neue Wärmepumpe einbaut oder eine andere klimafreundliche Heizung, der bekommt weiterhin Geld vom Staat. Allerdings nicht mehr so viel wie bisher. Die maximal förderfähigen Kosten sinken von 30.000 Euro auf zunächst 28.000 Euro und dann alle 6 Monate weiter um 750 Euro bis zum Jahr 2030. Das heißt aber nicht, dass ein Antragsteller diese Summe komplett erstattet bekommt. Maximal zahlt der Staat 80%. Die genaue Summe hängt jetzt stärker vom Einkommen ab als vorher. Relevant ist auch, ob noch mindestens ein minderjähriges Kind im Haushalt lebt.
3: Der Waldbrand im Müritz-Nationalpark ist gelöscht. Das hat gerade Mecklenburg-Vorpommerns Umweltminister Backhaus gesagt. Damit endet nach mehreren Tagen der Großeinsatz von Feuerwehr und Katastrophenschutz. Allerdings wird das Brandgebiet auch weiter überwacht, um mögliche Glutnester zu finden und sie dann zu löschen.
1: Guten Morgen. 3 Minuten nach 9 haben wir es. Hier kommt das NDR 2 Wetter für diesen Montag, wo wirklich für jeden Geschmack was dabei ist.
0: Ja, wer es ein bisschen nass und zugezogen mag, der ist in Mecklenburg-Vorpommern richtig. Es bleibt eher so ein bisschen grau heute den Tag über. Schauer, Gewitter, Sonne ist ein seltener Gast. Ansonsten haben wir sie aber. Die Sonne vor allem rund um die Nordsee bis zu 11 Stunden kann sich sehen lassen. Gibt aber zwischendrin Überraschungsregen und auch da mal Blitz und Donner im restlichen Norden. Nur die Temperaturen, die da müssen wir uns alle einfach drauf einlassen. Die bieten rund um 20 Grad. Wir hätten 13 bis 16 noch eine Ecke kühler im Oberharz, 21 in den Städten, 21 in Rendsburg und bis 23 Grad in Angeln.
1: Denn der R2-Verkehrsservice für den ganzen Norden. Stau oder stockend ab 3 Kilometer Länge. A1 Lübeck in Richtung Hamburg, zwischen Hamburg-Bildstedt und Dreieck Norderelbe, 3 Kilometer stockend. A1 Osnabrück in Richtung Bremen, zwischen Bremen-Brinkum und Asten, 3 Kilometer Stau, dauert 20 Minuten länger. Dann die A7 Hannover in Richtung Kassel, zwischen Burkenim und Rüden, 5 Kilometer Stau.
0: Wir bleiben auf der A7 Kassel Richtung Hannover, zwischen Echte und Seesen, 3 Kilometer Stau. Dann A20 Rostock-Lübeck, zwischen Bad Doberan und Neukloster. Hier gefährdet Aquaplaning die Fahrt. Bitte vorsichtig unterwegs sein. Und A30 Rheine Richtung Osnabrück. Zwischen Ibbenbüren und Lotte 3 Kilometer stockender Verkehr.
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1: Diese Woche mit Katrin und Christopher für Elke und Jens. Wir freuen uns auf die Woche mit euch.
0: Und wir haben natürlich beste Musik für euren Montagmorgen dabei. Alex Warren gibt's jetzt mit Ordinary.

0: Es geht rein in die neue Woche. Hier ist der NDR 2 Morgen, gleich für euch mit Eminem. Und bevor ihr jetzt bei der Arbeit wieder so richtig aufdreht, schalten wir erstmal noch einen Gang runter.
1: Wir gönnen uns erstmal ein bisschen Entspannung.
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5: Und wie sind Sie heute da, Silvia? Entfaltet unser ayurvedischer Stirnölguss schon seine Wirkung?
6: Ja, das ist Panchakarma.
5: Der Strom des warmen Sesamöls mit seinen Kräutern führt zu einem meditativen Zustand unseres Geistes.
6: Also wenn so Dinge auf einen drauf fließen, das macht was.
5: Ja? Geistige Unreinheiten werden aus unserem Gehirn ausgespült.
6: Wie wenn du beim Friseur die Haare gewaschen kriegst und das Shampoo läuft ohne Handkontakt aus der Flasche auf deinen Ansatz.
7: Wenn du denn die Haare ausgespült kriegst und sie kriegt eine WhatsApp und ist mit dem Handy beschäftigt, ist sie gar nicht mehr richtig da und hält nur die Brause. Und dann sind da diese 30 Sekunden, wo dieser lauwarme Wasserstrahl einfach nur über deine Schläfe läuft. Ja, da stellt sich alles auf bei mir. Also Haare. Ja, und Weißbierdusche, das ist auch herrlich.
6: Wann hast du denn mal?
7: Nee, 2001, als Bayern bei uns Meister wurde. Da bin ich mich einfach mal mit runtergehalten. Das kommt ja mir über den Nacken.
6: Hey, ich stelle mir auch manchmal vor, dass ich mit meinem Kopf unter einem Softeishahn liege. Oh. Und dann läuft so eine kalte Eiswurst über meine schweren Augen.
5: Ja, auch eine Methode vielleicht, bei der der Strom auf die sogenannte Aina Marma zentriert ist.
6: Ja. Was machen Sie eigentlich mit diesem Öl, wenn wir hier durch sind? Jeder einen Liter? Vielleicht für die Wokpfanne, weil es ist ja Sesamöl und kannst du ja nicht wegschmeißen heutzutage.
7: Ich will ja aber auch nicht das Altöl von anderen Leuten auf der Stirn haben.
5: Nein.
7: Da sind ja geistige Unreinheiten drin.
5: Es wird nicht wieder...
6: Das muss auf den Wertstoff hoch.
5: Ja, aber konzentrieren wir uns jetzt auf den Guss.
6: Ja, wart. Ich denke, wir sollen loslassen.
7: Nee, du musst es sowieso andersrum denken. Wenn er sowieso eine Altöl ablässt in der Autowerkstatt, Karre ist aufgebockt und dann schiebst du einfach einen mit der Stirn drunter. Ist nachhaltiger.
6: Ablassschraube auf und... Ja, und dann raus mit diese Chakra.
5: Ja.
6: Die wollen wir nicht.
5: Ich möchte das auch alles nicht.
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0: Guten Morgen, NDR 2 ist hier um kurz nach 10. Der Verkehrsservice für den ganzen Norden. Stau der stockend ab 3 Kilometer Länge. Da haben wir die A1 Lübeck in Richtung Hamburg. Zwischen Hamburg-Bildstedt und Dreieck Norderelbe 3 Kilometer Geschiebe. Dann die A1 Osnabrück in Richtung Bremen. Zwischen Bremen-Brinkum und Asten 3 Kilometer Stau. Die A7 Hamburg Richtung Hannover. Zwischen Soltau-Süd und Bad Fallingbostel 3 Kilometer Stau nach einem Unfall.
1: Weiter auf der A20 Rostock-Lübeck zwischen Bad Doberan und Neukloster. Hier Aquaplaning. Vorsichtig fahren bitte. Es ist sehr, sehr nass auf den Straßen. Und die A30 Rheine Richtung Osnabrück zwischen Ibbenbüren und Lotte 3 Kilometer stockender Verkehr.
0: Wir sind Katrin und Christopher, wünschen euch einen guten Start rein in die neue Woche. Ja.

0: Meine Freundin hat mir gerade Bilder aus Spanien geschickt. Die macht da Urlaub mit der Family und da wurde die ganze Nacht natürlich so durchgefeiert und eskaliert. Da kriegt man richtig Lust mitzumachen.
1: Ja, ist richtig geil. Schön Weltmeistertitel in Spanien feiern. Mehr geht nicht. Denn der 2Morgen ist hier am Montag nach der Fußball-Weltmeisterschaft. Und nicht nur in Spanien wird gefeiert, auch hier bei uns im Norden. Bei allen, die die Tipprunden gewonnen haben. Ich muss ja sagen, ich bin positiv überrascht. Du hast ja ganz gut abgeschnitten hier.
0: Ich bin auch positiv überrascht. Also wir waren 43 Leute in der Tipprunde. Ich habe Platz 14.
1: Oberes Mittelfeld.
0: Ja, finde ich auch. Bin ich ganz zufrieden mit.
1: Wir müssen jetzt noch über einen ganz bestimmten Tipp sprechen.
2: 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Näher dran an der FIFA-WM geht nur mit Fußballschuhen.
1: Ja, und unsere Expertin hat vorm Finale darauf getippt, dass Argentinien Weltmeister wird. Svenja, hier kommt jetzt deine Chance, dich bei allen NDR2-Hörerinnen und Hörern zu entschuldigen.
3: Es tut mir wahnsinnig leid. Spanien absolut verdient Weltmeister geworden.
0: Es war ein sehr einseitiges Finale. Hast du das erwartet oder hat dich das doch ein bisschen überrascht, wie wenig Argentinien dem Spiel entgegenzusetzen hatte?
3: Ja, es hat mich schon etwas überrascht, muss ich sagen. Also, dass sie vielleicht nicht von Beginn an direkt den Offensivfußball zeigen, ähnlich wie im Halbfinale gegen England, habe ich vielleicht schon mitgerechnet, aber dass sie dann spätestens ab der zweiten Halbzeit vielleicht aufdrehen und dann wieder diesen Willen zeigen, den sie eben in den vergangenen Spielen gezeigt haben, das hätte ich schon gedacht. Also da kam wirklich sehr, sehr wenig. Ich meine, ich glaube, Argentinien in der regulären Spielzeit keinen einzigen Torschuss abgegeben. Das sagt alles. Und Spanien mit dem 20. Torschuss das 1:0 gemacht. Von daher mehr als verdient.
0: Halten jetzt den Pokal hoch und haben ein Erinnerungsfoto zusammen mit Trump bekommen, der sich da noch mit drauf gemogelt hat. Wenn du auf diese Weltmeisterschaft zurückblickst, Svenja, was war denn dein persönlicher positiver Gänsehautmoment?
3: Ja, also grundsätzlich kann man, glaube ich, festhalten, dass die Befürchtungen vor dem Turnier mit einer WM von 48 Teams, dass vielleicht die sportliche Qualität leidet, dass sich das so weitestgehend nicht bestätigt hat. Wenn ich an Kapverde denke oder an Kongo oder auch Curaçao, die unterhaltsam waren, also dass da wirklich auch insgesamt viele Mannschaften sich positiv präsentiert haben. Aber vielleicht auch auf der anderen Seite das ein oder andere Negative, was auf und neben dem Platz so ein bisschen passiert ist.
1: Was war das so negativ, was dir in Erinnerung bleiben wird?
3: Ja, allen voran, glaube ich, die Aktion Infantino-Trump. Ja. Nach dieser roten Karte, dieses politische Einschreiten. Also das war wirklich höchst bedenkenswert, dieser Schritt. Wenn ich jetzt ganz allgemein an die Trinkpausen denke, bei 20 Grad braucht man, glaube ich, nicht unbedingt eine Trinkpause. Auch jetzt gestern die Halbzeitshow, die vielleicht dann mit 25 Minuten gerade für die Fußballer dann einfach viel, viel, viel zu lang ist, wenn es natürlich auch schön für die Unterhaltung ist. Und vielleicht letztendlich so ein kleiner Punkt noch, so die Zeitverschiebung, ne? Dass man, ich meine klar, vielleicht auch mit dem Ausscheiden unserer Mannschaft, dass man jetzt nicht so ein richtiges WM-Feeling vielleicht auch so insgesamt aufkommen hat lassen können. Und ja, das sind vielleicht so ein paar Punkte, wo man sagt, okay, war vielleicht nicht ganz meine WM.

0: So, Spanien ist Fußball-Weltmeister und wir haben den Radio-Weltmeister. Holger, gleich für euch im NDR 2 Vormittag.
1: Von dir gekürter Radio-Weltmeister. Ja. Also macht euch einen schönen Montag. Wir sind morgen wieder da ab 5 der NDR 2 Morgen. Die Urlaubsvertretung. Katrin und Christopher sind wir.
0: Bis morgen.

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0: was ich sagen wollte. Guten Morgen.
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0: Ja, das wüsste ich aber. Nein, noch mal von vorn. Nichts ist passiert. Achtung, noch mal von vorn. Sie haben das eben nicht gehört, was Sie gehört haben. So. Schönen Morgen. Es ist 10 Uhr und ihr hört NDR 2. Vor allem die erste Halbzeit war so, ja, ich meine, es ging hin und her, aber es war schon ein bisschen zäh. Aber am Ende waren die Spanier doch dann überlegen, haben Druck gemacht, waren dann ja auch einer mehr. Und jetzt sind sie Weltmeister und das wird natürlich in Madrid groß gefeiert.
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2: 1:0 gegen Argentinien in der 106. Minute nach dem Finalsieg feiert Spanien seine Fußballweltmeister. Heute am frühen Nachmittag soll das Team in Madrid landen und wird dann wohl von bis zu 1 Million Fans dort empfangen. Thomas Kuhlmann, NDR 2 aktuell.
3: Die Campeones kommen nach Hause. Empfang beim König, Foto mit Regierungschef Sanchez im offenen Bus durch die Stadt und dann Party und Show auf einer Riesenbühne im Zentrum. Sanchez war auch beim WM-Finale und ließ sich von US-Präsident Trump beglückwünschen. Vor kurzem beim NATO-Gipfel hatte der ihn noch beleidigt. Trump wurde bei seinem ersten Stadionbesuch der WM von den Fans ausgepfiffen, als er mit FIFA-Chef Infantino zur Siegerehrung kam. Für die FIFA geht das Turnier erwartungsgemäß mit einem Rekordgewinn zu Ende. Bis zu 15 Milliarden Euro soll der Fußball-Weltverband durch Werbung eingenommen haben.
2: Während einer WM-Titelfeier ist im Westen Spaniens ein Jugendlicher ums Leben gekommen. Nach Medienberichten ist der 13-Jährige in Ciudad Rodrigo beim Einsturz eines Springbrunnens gestorben. Offenbar waren mehrere Fans auf den Brunnen geklettert. Mehrere weitere Menschen wurden verletzt. Wer folgt auf Jens Spahn als Unionsfraktionschef? Darüber wird heute in Berlin beraten, nachdem der CDU-Politiker am Wochenende zurückgetreten war. Er und sein Mann hatten ein Kind von einer Leihmutter in den USA austragen lassen, obwohl die CDU in Deutschland klar gegen Leihmutterschaft ist. Mecklenburg-Vorpommerns CDU-Chef und Spitzenkandidat für die Landtagswahl Daniel Peters hat Spahns Rücktritt als erster gefordert. Er sagte heute Morgen im ZDF dazu.
4: Also ich hätte auch unabhängig von diesem Landtagswahlkampf, den wir in Mecklenburg-Vorpommern zu führen haben, mich, glaube ich, zu Wort gemeldet, weil es hier eben um die gesamte Glaubwürdigkeit der Union gegangen ist und dass es nicht möglich sein kann und sein darf. Und dass auch das, was die Menschen so massiv kritisiert haben, dass ein Politiker selbst geschaffenes, selbstverantwortetes Recht in Deutschland so umgeht. Mit Blick auf die Landtagswahl Mecklenburg-Vorpommern glaube ich nicht, dass es für uns jetzt einen sonderlichen Schaden darstellt, wenn wir zügig zu Personalentscheidungen in Berlin kommen.
2: Der Großbrand im Müritz-Nationalpark ist gelöscht, das hat das Umweltministerium in Schwerin mitgeteilt. Christoph Tietz, NDR 2 aktuell.
5: Das Feuer im Müritz-Nationalpark ist aus und eine große Rolle dürften der Regen am Abend und in der Nacht gespielt haben. Aus dem Umweltministerium heißt es dazu vorsichtig, eine dauerhafte Entwarnung könne aufgrund der besonderen Bedingungen im munitionsbelasteten Gelände noch nicht gegeben werden. Das Brandgebiet werde überwacht, um mögliche Glutnester nachzulöschen. Im Lauf des Tages wollen sich Landesumweltminister Backhaus, Nationalparkchef Zimmermann und Landrat Müller vor Ort über weitere Schritte informieren. Unklar ist bislang die Ursache. Müller hatte erklärt, ein Blitzschlag oder Feuer durch Munition konnten nicht festgestellt werden. Und er zweifle an, dass gleich 2 Brände im Nationalpark binnen 3 Wochen von selbst ausgebrochen sein können. Das jüngste Feuer war vor einer Woche gemeldet worden. Hunderte Einsatzkräfte aus mehreren Bundesländern und Hubschrauber der Bundeswehr waren an den Löscharbeiten beteiligt.
0: Der Norden, das ist Abwechslung. Da sprichst du neulich noch von Hitzewelle, von ausverkauften Ventilatoren und Klimaanlagen. Und heute kannst du dich bei maximal 21, 22 Grad wieder freuen, wenn du die Sonne überhaupt siehst. Ja, aber das ist das Schöne bei uns im Norden. Hier freut man sich noch über Sonnenschein und sie kommt auf jeden Fall noch. Dauert nur ein bisschen. Hier und da ist sie natürlich auch schon mal zu sehen. Neben Wolken und neben vielleicht einigen Schauern im Norden. Hier und da auch Blitz und Donner. Aber im Laufe des Tages von Norden her, da wird es freundlicher. Kann ein bisschen dauern, aber dann kommt sie noch, die Sonne an der Nordsee zuerst und dann teilweise scheint sie noch länger. Also zumindest an der Nordsee ist sie auf jeden Fall heute noch zu sehen, aber auch sonst im Norden wird noch so ein bisschen Sonne dabei sein. Temperaturen, habe ich ja schon gesagt, so bis 21, 22 Grad, zum Beispiel in Nordhorn. In Heide kommen wir auf 20 heute maximal, in Bad Bevensen 19 Grad und in Malchow bleiben wir bei 18 Grad hängen an der Seenplatte. Und jetzt der NDR 2 Verkehrsservice für den ganzen Norden. Stau oder stockender Verkehr ab 3 Kilometer. A1 Lübeck Richtung Hamburg zwischen Hamburg-Billstedt und Dreieck-Norderelbe. 5 Kilometer stockend wegen Grünpflegearbeiten. 20 Minuten dauert es dort länger. A1 Osnabrück Richtung Bremen zwischen Bremen-Brinkum und Arsten. 3 Kilometer Stau. A7 Hamburg Richtung Hannover zwischen Soltau-Süd und Bad Fallingbostel. 3 Kilometer stockender Verkehr. A20 Rostock-Lübeck zwischen Bad Oberan und Neukloster. Da haben wir Aquaplaning. Oha, bitte Vorsicht dort. Und A30 Rheine Richtung Osnabrück zwischen Ibbenbüren und Lotte. 3 Kilometer stockender Verkehr.
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0: Es gibt ja immer zwei Möglichkeiten mindestens. Man tut so, als wäre Sommer und macht trotzdem Strandtage und holt sich ein Eis und so weiter. Auch wenn man arbeitet, macht man sich so ein bisschen sommerlich, vielleicht mit einem Sommersalat in der Mittagspause. Oder wenn man Zeit hat, dann kann man natürlich auch zu Hause was Sinnvolles tun. Man kann ausmisten. Oh, das wollte ich auch noch machen. Ja, ja, denken jetzt die meisten. Und falls ihr da ein bisschen Inspiration braucht, seid ihr hier genau richtig, denn ich spreche gleich mit einem der Minimalisten überhaupt und kläre erstmal, wovon er sich schon so alles getrennt hat. Ich glaube, im Grunde genommen hat er nur noch seine Freundin behalten. Ja.

0: Peggy mit der besten Musik hier bei NDR 2. Wünsche euch einen schönen Montag um 10 Uhr und 17 jetzt ganz genau. Seid ihr eigentlich eher so der Typ, lieber haben als brauchen? Oder achtet ihr schon darauf, dass bei euch zu Hause nicht so viel überflüssiger Kram rumliegt und steht? Ihr hört den NDR 2 Vormittag mit Holger, damit mal wieder Ordnung ins Leben kommt, nicht wahr? Und wenn man frei hat jetzt, vielleicht Urlaub und so, und das Wetter vielleicht gerade nicht so sommerlich ist, dann könnte man ja auch mal wieder ein bisschen ausmisten, nicht? Ob was überflüssig ist, das ist natürlich immer eine sehr subjektive Geschichte. Oft hängt man ja auch emotional an Dingen. Den Kaffeebecher habe ich von Tante Vroni aus Bayern bekommen, den kann ich nicht wegtun, na klar. Aber es gibt ja auch vieles, auf das man verzichten kann. Philipp Preis ist YouTuber und unter dem Namen Herr Preis geht es bei ihm eben um das Thema Minimalismus. Der kennt sich aus und ich bin mal gespannt, was er nicht mehr hat von den Dingen, die eigentlich jeder zu Hause hat. Jetzt war ja zum Beispiel gerade WM-Finale, Fußball-WM, das haben viele im Fernsehen geschaut. Hast du zum Beispiel noch einen Fernseher zu Hause?
1: Nee, ich habe gar keinen Fernseher mehr. Tatsächlich wäre das das erste Ding, was ich nennen würde, weil ich glaube, die meisten Menschen haben noch einen Fernseher zu Hause, aber ich nicht. Ich habe auch in der Küche eine ganze Menge nicht mehr, also Toaster, Mikrowelle und so, da verzichte ich drauf. Ich habe kein Auto, aber das zeigt auch ganz gut, wie individuell Minimalismus ist, ne? Weil Minimalismus soll sich ja nach dir richten und nicht du nach Minimalismus. Und wenn ich kein Auto habe, bedeutet das, ich habe in der Stadt die Möglichkeit, auch ohne Auto voranzukommen. Aber wenn ich auf dem Dorf leben würde, hier bei meiner Mutter zum Beispiel, die kann auf Auto nicht verzichten. Und was ich auch nicht habe, ist Deko. Da würden jetzt viele Menschen wahrscheinlich sagen, hä, wieso? Muss ja auch irgendwie schön sein zu Hause. Aber ich finde es einfach, belastet mich einfach. Ich finde es einfach schön, lieber eine leere Wand zu haben oder da irgendwie was Funktionelles, als ein Deko-Element zu haben. Aber auch das ist ein schönes Zeichen dafür, wie individuell Minimalismus sein kann.
0: Aber ich verstehe dich voll und ganz, weil ich mag es nämlich auch, wenn ich einfach die Sachen locker und schnell die Flächen von Staub befreien kann und dann nicht noch irgendwas rumsteht. Aber jeder wie er will, sag ich mal. Ne? Warst du eigentlich schon immer so minimalistisch?
1: Nee, also ich würde es nicht minimalistisch nennen, ich würde mich aber schon immer sehr funktionell und reduziert nennen. Also okay. Als Schüler und Student habe ich ja gar nicht die Mittel, mir Dinge zu kaufen, die ich haben will. Da muss ich einfach nehmen, was ich kriege, wenn du so möchtest. Ja, und du benutzt dann halt lieber Dinge öfter und länger und behältst die auch, weil du kannst sie ja nicht mal eben ersetzen. Also Minimalismus an sich, das ist ja das Spannende an dem Thema, ist eigentlich auch aus dem Überfluss heraus geboren. So, da muss man in gewisser Weise so ein bisschen durchgehen, um dann nachher wieder zu minimalisieren. Weißt du, was willst du sonst entrümpeln, wenn du nicht zu viel hast?
0: Das stimmt. Es gibt ja diese Marie Kondo-Tipps und Bücher und so weiter. Ne? Da sind ja schon viele Sachen drin. Aber hast du vielleicht so 3 Tipps, um besser loslassen zu können? Weil manchmal hat man ja doch die Klamotte in der Hand und denkt sich, oh, ich weiß nicht so genau.
1: Ja, ja. Ich mache das über 3 Haufen. Also wenn du deine Klamotten schon entrümpelst, dann legst du die in der Regel vor dir im Zimmer komplett sichtbar auf, damit wirklich nichts mehr verstecken kann. Und dann gibt es halt einen Haufen, das würde ich behalten, einen Haufen, nee, kann weg. Und in der Mitte gibt es einen Haufen, das ist das, was du angesprochen hast, da bin ich mir nicht sicher, weiß, was ich machen soll. Diese Sachen nehme ich mir in der Regel, pack die in den Karton und in den Keller. Und wenn ich da nochmal rangehe, dann war es wohl wichtig. Wichtig genug, um das Ding wieder rauszuholen. Wenn nicht, dann brauche ich es wohl doch nicht. Also im Endeffekt aus den Augen, aus den Sinnen und genau. Zu schauen, wie lebe ich denn ohne, und dadurch merkst du dann irgendwann tatsächlich, ob du es wirklich brauchst oder nicht.
0: Genau, perfekt. Ja, so mache ich das auch übrigens gerade. Ne? Ich habe schon so alles aussortiert, was ich wirklich nicht brauche, wo ich gesagt habe, das weiß ich, das brauche ich nicht. Und jetzt bin ich gerade in der Phase, wo ich die Sachen dann sortiere und erstmal in den Keller stelle, damit sie so aus dem Sinn sind, und dann gucke ich mal, ob ich ohne das leben kann oder es doch wieder in die Wohnung holen muss.

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Eddie Murphy und die 80er Beverly Hills Cop, gerade gehört XLF. Und nun der NDR 2 Verkehrsservice für den ganzen Norden mit der A1. Wir gucken mal auf Stau oder stockenden Verkehr ab 3 Kilometer. Also A1, Lübeck Richtung Hamburg zwischen Hamburg-Billstedt und Rhein-Norde-Elbe. 5 Kilometer stockender Verkehr wegen Grünpflegearbeiten. Dafür braucht es natürlich ein bisschen Zeit, deswegen braucht man noch 20 Minuten länger dort. A1, Osnabrück Richtung Bremen zwischen Bremen-Brinkum und Asten 3 Kilometer Stau. A7, Hannover Richtung Hamburg zwischen Dreieck Walsrode und Bad Fallingbostel 5 Kilometer stockend nach dem Unfall. Und A30 reine Richtung Osnabrück zwischen Ippenbüren und Lotte 3 Kilometer stockender Verkehr.

Ligili bei NDR 2, 10.42 Uhr. Diddl ist zurück, die Diddlmaus. Dass sie das noch erleben darf, ne? Vielleicht habt ihr es heute schon im NDR 2 Morgen gehört. Diese weiße Maus mit den großen Füßen und den großen Ohren aus den 90ern, die gibt es jetzt wieder. Ja, von Diddlmaus. Malbücher über Schreibblöcke, Kuscheltiere, Tassen, Diddlmaus, Kugelschreiber und so weiter. Könnt ihr jetzt alles wieder kaufen. Ich meine, ich weiß jetzt nicht, ob es dieses Comeback tatsächlich gebraucht hätte, aber es gibt ja bei jedem was, was er gern zurück hätte. Ich zum Beispiel hatte nie ein Bonanza-Rad. Also das hätte ich gerne zurück. Das war irgendwie kurz vor meiner Zeit irgendwie. Bonanza-Rad habe ich nie gehabt, aber hätte ich gerne. Vielleicht habt ihr auch irgendwas, wo ihr sagt, Mensch, das hätte ich gerne auch wieder zurück. Gerne über die NDR2-App mit euren Sprachnachrichten hier im NDR2-Vormittag. Ich habe mir sogar noch was. Es gibt ja manchmal so Sachen bei eBay oder so, wo man sich die Sachen tatsächlich zurückholen kann. Habe ich gemacht mit den Crazy Crashers. Das sind so Autos, die gegeneinander fliegen und dann auseinanderfallen, da muss man sie wieder zusammenbauen, so Stunt-Autos quasi, die Crazy Crashers. Die habe ich mir tatsächlich zurückgeholt. Aber es gibt ja auch Sachen, wenn man die jetzt wieder kaufen könnte, wäre irgendwie auch ganz cool.

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1: Ich weiß ja nicht, wie das bei euch ist, aber ich finde immer, wenn jemand sympathisch ist, dann mag man seine Musik auch lieber, oder? Ich finde zum Beispiel DJ Bobo super netter Typ, ja, da kann ich die Musik auch gut hören. Oder Ronan Keating, auch super sympathisch. When You Say Nothing At All gibt's gleich die beste Musik für euch.
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0: Emotions pur hier bei NDR 2. When you say nothing at all. Beste Musik von Ronan Keating. Jetzt ist es 11 Uhr und gestern hat sie noch Donald Trump zu ihnen aufs Siegerfoto geschmuggelt. Heute aber können die Spanier ganz allein feiern, beziehungsweise ohne US-Präsident. Ihren WM-Titel in Madrid geht so richtig rund.
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2: 1:0 gegen Argentinien in der 106. Minute. Nach dem Finalsieg feiert Spanien seine Fußball-Weltmeister. Am frühen Nachmittag soll das Team in Madrid landen und wird wohl von bis zu 1 Million Fans dort empfangen. Thomas Kuhlmann, NDR 2 aktuell.
3: Die Campeones kommen nach Hause. Empfang beim König, Foto mit Regierungschef Sanchez im offenen Bus durch die Stadt und dann Party und Show auf einer Riesenbühne im Zentrum. Sanchez war auch beim WM-Finale und ließ sich von US-Präsident Trump beglückwünschen. Vor kurzem beim NATO-Gipfel hatte der ihn noch beleidigt. Trump wurde bei seinem ersten Stadionbesuch der WM von den Fans ausgepfiffen, als er mit FIFA-Chef Infantino zur Siegerehrung kam. Für die FIFA geht das Turnier erwartungsgemäß mit einem Rekordgewinn zu Ende. Bis zu 15 Milliarden Euro soll der Fußball-Weltverband durch Werbung eingenommen haben.
2: Während einer WM-Titelfeier ist im Westen Spaniens ein Jugendlicher ums Leben gekommen. Nach Medienberichten war der 13-Jährige in Ciudad Rodrigo beim Einsturz eines Springbrunnens gestorben. Offenbar waren mehrere Fans auf den Brunnen geklettert, mehrere weitere Menschen wurden verletzt. Gut eine Woche lang waren hunderte Helfer im Einsatz. Jetzt ist der Waldbrand im Müritz-Nationalpark gelöscht. Das lag wohl vor allem auch am Regen gestern Abend und in der vergangenen Nacht. Christoph Schietz, NDR 2 aktuell.
4: Aus dem Umweltministerium heißt es dazu vorsichtig. Eine dauerhafte Entwarnung könne aufgrund der besonderen Bedingungen im munitionsbelasteten Gelände noch nicht gegeben werden. Das Brandgebiet werde überwacht, um mögliche Glutnester nachzulöschen. Im Lauf des Tages wollen sich Landesumweltminister Backhaus, Nationalparkchef Zimmermann und Landrat Müller vor Ort über weitere Schritte informieren. Unklar ist bislang die Ursache. Müller hatte erklärt, ein Blitzschlag oder Feuer durch Munition konnten nicht festgestellt werden. Und er zweifle an, dass gleich 2 Brände im Nationalpark binnen 3 Wochen von selbst ausgebrochen sein können. Hunderte Einsatzkräfte aus mehreren Bundesländern und Hubschrauber der Bundeswehr waren an den Löscharbeiten beteiligt.
2: Wer folgt auf Jens Spahn als Chefin oder Chef der Unionsfraktion im Bundestag? Bundeskanzler Merz will dazu eine schnelle Entscheidung. Darüber habe er auch schon mit dem CSU-Vorsitzenden Söder gesprochen. Jan Zimmermann, NDR 2 Berlin.
5: Am Vormittag kommt das Präsidium der CDU zusammen. Auch der Vorstand der Bundestagsfraktion berät sich. Merz deutete im ZDF auch eine Umbildung des Kabinetts an. Der Spahn-Rücktritt könnte eine Gelegenheit sein, nochmal über die Aufstellung der Bundesregierung nachzudenken, sagte der Kanzler. Ob er das tatsächlich macht, ließ er aber offen. Als Nachfolger des am Wochenende zurückgetretenen Unionsfraktionsvorsitzenden Spahn sind unter anderem Kanzleramtschef Frey und Bundesinnenminister Dobrindt im Gespräch.
0: Soweit die NDR 2 Nachrichten. Meine Kollegin Maria, mit der ich heute zusammenarbeite, die fliegt heute Abend nach Mallorca. Hier sind jetzt schon über 30 Grad. Jetzt um 11 Uhr schon 21, 32 Grad. Bis 34 geht es heute noch hoch. Sie mag das, nicht? Aber ich sag, 22 sind auch ganz okay. Wobei, also ein bisschen mehr Sonnenschein könnte es geben, aber es soll ja noch im Laufe des Tages ein bisschen auflockern. Momentan ist es so, dass viele Wolken auch unterwegs sind und hier und da kann es einen Schauer geben und vielleicht auch Gewitter, Blitz und Donner können örtlich dabei sein, heißt es immer. Das heißt, also sind nur so sehr regional so Geschichten, die mal auftauchen. Aber es kann auch mal ein bisschen stärkerer Regen so runterkommen. Aber wie gesagt, es lockert auf und zwar von Norden her, von der Nordsee her. Da gibt es heute noch am meisten Sonne, aber ich glaube, wir alle bekommen auch noch ein bisschen was ab. Temperaturen bis 21, 22 Grad, habe ich ja gesagt, zum Beispiel in Hamburg-Eidelstedt, in Kappeln kommen wir auf 20 heute, in Göttingen auf 19 und in Norden, also in Ostfriesland, 18 Grad. Und jetzt der NDR 2 Verkehrsservice für den ganzen Norden. Stau oder stockender Verkehr ab 3 Kilometer Länge. A1 Fehmarn Richtung Lübeck zwischen Scharbeutz und Rathekau, 8 Kilometer stockender Verkehr. Dabei hätte sich Stau viel besser auf Rathekau gereimt, aber egal. A1 Lübeck Richtung Hamburg zwischen Hamburg-Billstedt und Dreiecke Norderelbe, 5 Kilometer stockend. Grünpflegearbeiten gibt es dort. A1 Osnabrück Richtung Bremen zwischen Bremen-Brinkum und Asten, 3 Kilometer Stau. A2 Berlin Richtung Hannover zwischen Peine-Ost und Lehrte, 4 Kilometer stockender Verkehr im Baustellenbereich. A7 Hannover Richtung Hamburg zwischen Dreieck Walsrode und Bad Fallingbostel, 5 Kilometer stockend nach dem Unfall. A27 Bremerhaven Richtung Bremen zwischen Bremerhaven Überseehäfen und Bremerhaven Wulsdorf, 4 Kilometer Stau. Bauarbeiten sind der Grund. A28 Oldenburg Richtung Bremen zwischen Oldenburg-Eversen und Osternburg, 4 Kilometer stockend. Und die A7 Hannover Richtung Hamburg zwischen Mellendorf und Berghof, 5 Kilometer stockender Verkehr wegen Bergungsarbeiten. Die beste Musik gibt's hier bei NDR 2. Wir starten durch mit Bebe Rexha und New Religion.

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1: Jupiter Jones hier bei NDR2 und genau da schicken wir euch hin. 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Ja. Und es ist jemand, der oder die sein oder ihren Freund mitnehmen möchte. Ne? Jetzt könnt ihr mal überlegen, ob ihr es sein könnt, zufällig. Ja? Und ich klinge schon mal durch. Schauen wir mal.
2: Guten Tag.
1: Guten Tag. Ist da Konstanze?
2: Ja.
1: Hier ist Holger von NDR 2, deine gute Montagsfee.
2: Hallo.
1: Na du?
2: Na, hab ich gewonnen?
1: Ich hab gedacht, ich klinge mal durch. Ja klar, also wenn du schon so fragst, Konstanze, du hast gewonnen, du bist dabei, ne?
2: Boah, wie geil ist das denn?
1: Jawohl.
2: Oh, ich freue mich total. Schön, geil. Das ist genial.
1: Jupiter
2: herrlich.
1: Jones, die kennst du schon länger, Jupiter Jones?
2: Ja, schon ewig. Also so bestimmt schon seit sie ihren Song hatten und sowieso jetzt, also jedes Jahr irgendwie auf dem Konzert, sobald es möglich ist.
1: Super, da hat sie ja die Richtige getroffen, würde ich sagen, ne?
2: Auf jeden Fall, hundertprozentig. Und ich freue mich mega aufs neue Album.
1: Und Sven kommt mit, ne?
2: Ja, Sven kommt mit, er muss mit. Aber Der kommt immer mit, wenn ich zu Jupiter Jones möchte.
1: Ach, guck mal, siehst du, da ist ja nett von Sven.
2: Ja,
1: ne?
2: Die Liebe ist groß.
1: Ja, da ist die Liebe groß, ne? Aber beidseitig, ne?
2: Ja, auf jeden Fall.
1: Ja, ja.
2: Ne?
1: Richtig. Gut, also Konstanze, ne?
2: Ja, vielen Dank.

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1: 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Jetzt Tovelo und Stromae. Die Fleur.
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0: Eurythmics bei NDR 2. Beste Musik für euch. Genau, 11.30 Uhr, jetzt der NDR 2 Verkehrsservice für den ganzen Norden. Damit ihr wisst, was da los ist auf der Straße. Stau oder stockender Verkehr ab 3 Kilometer Länge. A1 Fehmarn Richtung Lübeck zwischen Scharbeutz und Rathekau 8 Kilometer stockend. A1 Lübeck Richtung Hamburg zwischen Hamburg-Billstedt und Dreieck Nordelbe 6 Kilometer stockend. A1 Osnabrück Richtung Bremen zwischen Dreieck Stuhr und Bremen-Arsten 4 Kilometer Stau. Eine knappe Dreiviertelstunde dauert es dort länger. A2 Berlin Richtung Hannover zwischen Peine-Ost und Lehrte 4 Kilometer stockend im Baustellenbereich, dann noch zweimal A7, einmal Hannover Richtung Hamburg zwischen Meldorf und Berghof 5 Kilometer stockend. Bergungsarbeiten gibt es dort und dann gab es auch einen Unfall A7 Hannover Richtung Hamburg zwischen Dreieck Walsrode und Bad Fallingbostel 5 Kilometer stockender Verkehr. Und die A27 Bremerhaven Richtung Bremen zwischen Bremerhaven Überseehäfen und Bremerhaven Wulsdorf 5 Kilometer stockender Verkehr und das Ganze im Baustellenbereich. 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
0: Und es ist Sommer. Ja, auch wenn man es nicht so ganz merkt, aber ich sag mal so, Spaghetti-Eis schmeckt auch bei 19 Grad. Und die beste Sommermusik, die gibt's hier auf jeden Fall dazu bei NDR 2. 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

0: Ihr hört den NDR 2 Vormittag, hallo, und hier seid ihr genau richtig. Tennis-Crack Björn Borg hat es immer mal versucht, Modern Talking hat es versucht, die Diddlemaus hat es jetzt auch versucht. Sie feiert ein Comeback, die Diddlemaus, einer der Stars der 90er Jahre und ist zurück tatsächlich. Ihr könnt das alles wieder kaufen, dieses ganze Zeug. Diddle-Kuscheltier, Diddle-Blöcke, Diddle-Tassen und so weiter und so fort. Und deswegen habe ich gefragt, welche Dinge von früher dürfen gerne nochmal zurückkommen. Vielleicht Big Jim oder Sarah Kay, der He-Man oder Play Big oder diese kleinen Kinderspiel-Postschalter mit Stempel und Briefkasten und so weiter. Oder Monchichis. Was wünscht ihr euch zurück? Meldet euch gern über die NDR2-App. Und Kathi hat auch einen Wunsch.
1: Ich würde auf jeden Fall Überraschungseier kaufen, wenn es wieder diese Figuren von früher da drin geben würde. Das sind so coole Figuren gewesen, diese kleinen Dinos oder Happy Hippos oder. Das war so ein Spaß, die zu sammeln, und leider gibt es das ja gar nicht mehr. Aber das würde ich sofort in Massen kaufen.
0: Ja, ich habe noch Zinnfiguren von damals, die da drin waren. Das ist auch ewig lange her. Atze aus Trappenkamp hat sich auch gemeldet, weil ich erzählt habe, dass ich mir das Bonanza-Rad zurückwünsche, was ich leider auch nie hatte.
2: Du wirst es nicht glauben, ich habe gerade heute die Lieferung bekommen von einem Fahrrad, welches ich mir gekauft habe, um noch auf die alten Tage ein bisschen zu radeln und in Erinnerung zu schwelgen. Und es sieht aus wie ein Bonanza-Fahrrad, denn ich hatte als Kind ein Bonanza-Fahrrad. Also, wie gesagt, ist heute gekommen, bauen wir gleich zusammen.
0: Super, dann viel Erfolg dabei.

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0: besten Musik hier bei NDR 2. Euch einen schönen Montag. Jetzt ist Katrin für euch da.
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2: Spanien ist Fußball-Weltmeister und eine spezielle WM ist vorbei. Und die Union will nach dem Rücktritt von Jens Spahn bald einen neuen Fraktionschef im Bundestag benennen. Na, für wen habt ihr gestern Abend die Daumen gedrückt? Team Messi oder Team Rodri? Am Ende hat sich Spanien durchgesetzt. Der Europameister hat auch den WM-Titel geholt. Aber das hat ganz schön gedauert, bis Torres den einen entscheidenden und auch erlösenden Treffer geschossen hat, wahrscheinlich in der zweiten Phase der Verlängerung. An Katrin Rose aus dem ARD-WM-Team. Wie weit habt ihr denn aufgeatmet, als der Knoten dann geplatzt war?
3: Das haben wir auf jeden Fall, denn Spanien war das beste Team dieser WM, hat für meine Verhältnisse den besten Fußball gespielt und hatte in Argentinien zumindest im Finale auch nicht so einen ganz schweren Gegner, denn die Argentinier, die waren irgendwie physisch anwesend, haben aber nicht so richtig mitgespielt und so 75., 80. Minute, da hatten die Spanier 18:0 Torschüsse und dann in der 106. Minute haben sie alle erlöst, sich selbst und auch viele Menschen im Stadion.
2: Nun gab es ja, wie in den USA eigentlich sonst nur beim Super Bowl, eine pompöse Halbzeitshow, kurz aber heftig. Wie ist die denn angekommen?
3: Also ich sag's mal so, ich glaube, es ist eine große Geschmacksfrage. Die war, glaube ich, für die Menschen am Fernseher zu Hause super produziert. Im Stadion wirkte das tatsächlich wie ein Fremdkörper. Denn es begann damit, dass aus den großen Boxen Madonna dröhnte, alle sich anschauten und dachten, wo ist sie denn? Ja, sie war sehr, sehr lange in den Katakomben. Da waren viele Leuchtröhren, da wurde getanzt und für 2-3 Meter kam man dann nochmal raus. Das war irgendwie, also der Funke ist gar nicht übergesprungen und das sollte Super Bowl sein und es war aber eher so ein bisschen, ja, Gartenfest im Sommer.
2: Und diese WM war nicht nur deswegen speziell, sie lief länger und es gab so einige Aufreger. Was bleibt denn jetzt davon hängen?
3: Das ist ganz schwer rauszupicken in inzwischen fast 6 Wochen, die wir hier waren und die wir unterwegs waren. Mein tatsächliches Highlight waren die Begegnungen mit den Menschen. Die Norweger, die sehr freundlich waren, die gerudert haben, wo sie rudern konnten, wenn sie rudern durften. Aber auch die Überraschungsteams, die kleineren Mannschaften, die viele gar nicht auf dem Plan hatten. Die starken Torhüter, aber auch, dass es wieder Schiedsrichterinnen bei einer Männer-WM gibt. Das war sehr besonders und gleichzeitig die Lowlights, na klar. Donald Trump, der Einfluss nimmt auf diese rote Karte, dann die FIFA, die das Ding kommerzialisiert, bis irgendwo Scheine rauskommen, zumindest ist das der Eindruck, wenig Transparenz, auch diese Trinkpausen waren in den meisten Fällen nicht nötig, also es bleibt ein Bild mit Graustufen, ein Highlight ganz schwer, ich glaube tatsächlich vorgestern am Times Square hier in New York, Tausende, und zwar so viele, dass ich die nicht überblicken konnte. Argentinische Fans, die uns erzählt haben, sie haben Autos, sie haben Häuser, sie haben Wohnungen verkauft, um bei diesem WM-Finale mit dabei zu sein. Alle unfassbar nett, sehr friedlich, sehr laut. Und das wird sehr in Erinnerung bleiben. Viele, viele nette Menschen, die einfach Lust hatten auf diese WM.
2: Dankeschön für diese Eindrücke an Katrin Rose aus dem ARD-WM-Team. Das ging dann doch schneller, als manche gedacht hatten. Am Wochenende war der Druck zu groß geworden auf Jens Spahn. Deswegen hat er am Samstag erklärt, dass er vom Posten als Fraktionschef der Union im Bundestag zurücktritt. Am vergangenen Mittwoch hatte er ja bekannt gemacht, dass er und sein Mann ein Kind bekommen haben durch eine Leihmutter in den USA. In Deutschland ist das verboten und seine eigene Partei, die CDU, die hatte das Anfang des Jahres auch nochmal ausdrücklich abgelehnt. Und Jens Spahn war dabei. Umso größer war die Empörung. Innerhalb der Union, aber auch bei anderen, gerade jetzt vor den wichtigen Landtagswahlen, die bald anstehen, auch in Mecklenburg-Vorpommern. Einige werfen Spahn Doppelmoral vor, weil er selbst was macht, das er sonst für falsch erklärt. Kanzler Merz will den Posten jetzt bis Juli neu besetzen. Im ZDF-Sommerinterview wollte er sich da aber noch nicht in die Karten gucken lassen.
4: Es könnte eine Gelegenheit sein, noch einmal über die Aufstellung der Bundesregierung nachzudenken. Wir werden relativ bald einen Vorschlag machen, aber es drängt uns jetzt die Zeit nicht.
2: Manche sagen, das ist für Merz auch eine Chance. Katrin Auer, NDR 2 Berlin. Auch wenn die Umstände schwierig sind, kommt Merz das vielleicht sogar ganz gelegen, weil er den Job jemandem geben kann, der ihm näher steht als Spahn?
5: Auf die Idee könnte man kommen, denn es ist ja so, dass der Kanzler und Jens Spahn nicht immer hundertprozentig gut miteinander konnten. Zuletzt hat sich Jens Spahn ja auch in der Fraktion als ziemlich machtbewusster, auch beliebter Chef herausgeschält. Das kann natürlich machttechnisch ein Problem werden, aber ich würde sagen, diese ganze Angelegenheit mit der Leihmutterschaft war dann doch so problematisch für die CDU, für die Glaubwürdigkeit der Partei, für ihre Grundwerte, dass das alles dem Kanzler letztlich sogar gelegen kommt. Das fände ich jetzt doch ein wenig zu weit gegriffen.
2: Es werden ja aber auch schon Namen gehandelt und ein möglicher Ringtausch. Wie könnte das jetzt ausgehen?
5: Ja, es sind nach wie vor diverse Namen im Gespräch. Als erstes wird oft Thorsten Frei gehandelt. Der ist jetzt Kanzleramtschef. Und wenn er es würde, wäre automatisch eine Kabinettsumbildung nötig. Dann müsste er ja ersetzt werden. Ähnlich bei Alexander Dobrindt. Auch für ihn als Bundesinnenminister müsste ein Ersatz gefunden werden. Auch er wird manchmal genannt. Und ja, der Kanzler hat angedeutet, dass er sich eine Kabinettsumbildung vorstellen kann. Aber wie umfassend die wird oder ob Friedrich Merz nicht doch lieber eine ruhige Sommerpause will, ob es nicht doch wichtiger ist, dass sich alles ein bisschen settelt mit dieser Regierung, das finde ich ist offen.
2: Wie weit kann das denn gelingen und die Union das Ganze beruhigen und den Schaden begrenzen, gerade mit Blick auf die anstehenden wichtigen Landtagswahlen?
5: Genau das dürfte jetzt ganz entscheidend sein, dass da jetzt Ruhe reinkommt in die Fraktion und auch in die CDU. Denn das war ja schon ein Riesenschock und ein massives Glaubwürdigkeitsproblem eben. Das haben ja besonders die wahlkämpfenden CDU-Chefs betont, vor allem Daniel Peters in Mecklenburg-Vorpommern, aber auch Sven Schulze in Sachsen-Anhalt. Also denen war ganz wichtig, dass die Personalie Spahn schnell geklärt wird. Und jetzt heißt es, möglichst schnell auch einen Namen für einen Nachfolger festlegen oder eine Nachfolgerin. Aber das wird jetzt wohl doch noch ein paar Tage dauern. Zumindest die Wahl, die könnte stattfinden am 29. Juli. Da wird es, so hören wir, eine Sondersitzung der Fraktion geben in Präsenz. Und da könnte diese Wahl dann stattfinden.
2: Dankeschön, Katrin Auer, NDR 2 Berlin. Und da gucken wir auch noch drauf. Eine Woche lang hatte es im Müritzen Nationalpark gebrannt. Jetzt soll das Feuer gelöscht sein, sagt jedenfalls Mecklenburg-Vorpommerns Umweltminister Backhaus, der zuständige Landrat. Der hat dem NDR aber gesagt, dass es für eine Entwarnung aus seiner Sicht noch zu früh ist und dass der Einsatz noch bis Mittwoch weitergehen soll. Und er geht inzwischen auch von Brandstiftung aus. Großbritannien bekommt einen neuen Premierminister. Andy Burnham übernimmt das Amt heute offiziell von seinem Vorgänger Keir Starmer. Damit ist Burnham der inzwischen 7. Premierminister in 10 Jahren für das Vereinigte Königreich. Sylt gilt als beliebter Urlaubsort für Menschen mit viel Geld. Und deshalb treffen sich da seit mittlerweile 5 Jahren jeden Sommer Punks zu einem Protestcamp. Und das startet heute wieder. Die Teilnehmer wollen auf soziale Ungleichheit aufmerksam machen und sie kritisieren einen politischen Rechtsruck im Land.
0: Das war Katrin Schlass mit dem NDR 2 Update. Und von mir gibt's das Wetter und ich tue einfach so, als wäre Sommer. Ich meine, im Grunde genommen ist ja auch Sommer. Ein bisschen Sommerleid heute. Ich werde trotzdem in den See springen, ein bisschen schwimmen, denn die zweite Tageshälfte, die soll ja auch tatsächlich noch ein bisschen einladender sein, sage ich mal. Also momentan gibt's ja auch Sonne hier und da, aber vor allem auch viele Wolken und den einen oder anderen Schauer kann's auch geben. Vielleicht sogar ein bisschen Blitz und Donner örtlich. Aber im Laufe des Tages tatsächlich soll es noch aus dem Norden auflockern. Gerade an der Nordsee wird's noch sonnig, aber auch im Rest des Nordens dürfte davon vielleicht ein bisschen später was zu merken sein. Die Temperaturen heute so bis 21 Grad, zum Beispiel in Lüchow, in Eckernförde kommen wir auf 20, Hannover maximal 19 Grad und Bergen auf Rügen, da sind wir heute bei rund 17 Grad unterwegs. Jetzt der NDR2-Verkehrsservice für den ganzen Norden. Stau oder stockender Verkehr ab 3 Kilometer Länge. A1 Fehmarn Richtung Lübeck zwischen Scharbeutz und Rathekau. 8 Kilometer Stau haben wir da. Dann gucken wir mal auf die A1 Lübeck Richtung Hamburg zwischen Hamburg-Billstedt und Dreieck Norderelbe. 6 Kilometer stockend. A1 Osnabrück Richtung Bremen zwischen Dreieck Stur und Bremen-Arsten. 4 Kilometer Stau. 3/4 Stunde länger dauert's dort. A2 Berlin Richtung Hannover zwischen Peine-Ost und Lehrte. 4 Kilometer stockend, das Ganze im Baustellenbereich. A7 Flensburg Richtung Hamburg zwischen Hamburg-Stelling und dem Elbtunnel. 3 Kilometer stockender Verkehr für Lkw. A7 Hannover Richtung Hamburg zwischen Dreieck-Walsrode und Bad Fallingbostel. 5 Kilometer stockend nach einem Unfall. Vor dem Elbtunnel ist dann auch gerade stockend, und zwar A7 Hannover Richtung Flensburg, also in Richtung Norden zwischen Hamburg-Hausbruch und dem Elbtunnel. 4 Kilometer stockend und letzte Meldung von der A27 Bremerhaven. und zwar Richtung Bremen zwischen Bremerhaven, Überseehäfen und Bremerhaven-Wulsdorf. 5 Kilometer stockender Verkehr im Baustellenbereich.
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0: Ich sag mal Mahlzeit und egal, was bei euch heute auf dem Teller liegt, die Beilage gibt's von uns mit der besten Musik. Taylor Swift dabei, Shake It Off, Mary Had One Night in Bangkok und los geht's mit Lil Nas X und Star Walking. Viel Spaß dabei.

0: Die Diddlmaus ist zurück. Ja, die Diddlmaus. Kann man jetzt wieder kaufen, die ganzen Sachen. Also, sag ich mal, Kuscheltier und Schreibblöcke mit Diddlmaus drauf und so. Die Diddlmaus mit den großen Füßen und den großen Ohren, die in den 90er Jahren so für Furore gesorgt hat, sag ich jetzt mal. Also ich glaube, auch meine Kinder waren so ein bisschen Diddle-affin, ja. Und da habe ich mich gefragt, was hätte man denn eigentlich gern nochmal zurück, was es früher mal gab? Ja, vielleicht die Sunshine Family, das war so eine Puppenfamilie, ja, oder Sarah Kay, da gab es auch alle möglichen Sachen von, ja, zum Beispiel Tassen und so weiter mit Motiven drauf, kann, weiß ich, ob ihr euch daran erinnert, aber vielleicht der eigene Sachen, und es muss ja auch nicht immer was zum Spielen sein, also es kann auch was ganz anderes sein. Bernd hat sich gemeldet über die NDR 2 App, der hat eine ganz andere Idee, was er wieder haben will von früher.
1: Also früher, ganz früher, gab es bei Aldi Nasi Goreng aus der Dose.
0: Ja.
1: Wenn du diese Dose aufgemacht hast und versucht hast, das Zeug rauszubekommen, musstest du da mit Hammer und Meißel bei, so fest war das da reingepresst. Wäre wahrscheinlich heute aus Gründen für Ernährungsmedizin und sonst was bestimmt nicht mehr zugelassen, weil wohl bestimmt voller Konservierungsstoffe etc. Aber das war so lecker, das Zeug. Ja. Und das würde ich mir zurückwünschen.
0: Also ich sag mal, es roch immer so ein bisschen nach Hundefutter, hatte ich so in Eindruck. Ich weiß genau, was Bernd meint. Aber tatsächlich musste man das erstmal da rauskriegen, im Block meistens. Aber dann, wenn man es sich warm gemacht hat an der Pfanne oder so. Ja, Bernd, war echt ganz lecker. 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

0: Da seid ihr ja schon wieder. Na, dann gucke ich mal schnell, was los ist auf den Straßen, falls ihr unterwegs seid. Es ist 12.31 Uhr, hier kommt der NDR2-Verkehrsservice für den ganzen Norden. Stau oder stockender Verkehr ab 3 Kilometer. Wir haben 9 Meldungen, da will ich mich mal ein bisschen beeilen. Nicht? Die A1 ist dabei, Fehmarn Richtung Lübeck zwischen Scharbeutz und Rathekau 8 Kilometer stockend. A1 Lübeck Richtung Hamburg zwischen Hamburg-Billstedt und Dreieck Norderelbe 6 Kilometer stockend. A1 Osnabrück Richtung Bremen zwischen Dreieck Stur und Bremen-Arsten 4 Kilometer. Es gibt eine Verzögerung dort von einer knappen Dreiviertelstunde. Dann die A2 Berlin Richtung Hannover zwischen Peine Ost und Lehrte 4 Kilometer stockend im Baustellenbereich. Und damit wären wir auch schon bei der A7. Flensburg Richtung Hamburg zwischen Hamburg-Stelling und dem Elbtunnel 3 Kilometer stockend für Lkw. A7 Hannover Richtung Hamburg zwischen Dreieck Walsrode und Bad Fallingbostel 5 Kilometer stockend. A7 Hannover Richtung Hamburg zwischen Dreieck Walsrode und Soltau Ost. Da haben wir 6 Kilometer stockenden Verkehr. Und ich gucke gerade nochmal A7 Hannover Richtung Flensburg zwischen Hamburg-Hausbruch und dem Elbtunnel 4 Kilometer stockend. A27 Bremerhaven Richtung Bremen zwischen Bremerhaven-Überseehäfen und Bremerhaven-Wulsdorf 5 Kilometer Stau.
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0: So ist es. Ich wünsche euch einen richtig schönen Vormittag. Jetzt haben wir 12:32 Uhr. Man könnte schon fast Mittag sagen. Ne? Ja. Ich hätte mal eine Frage. Ich hätte eine kleine Frage für euch. Und wenn ihr die beantwortet habt, ne, dann habe ich noch eine Frage. Und je schneller ihr die beantwortet, desto schneller kommt die nächste Frage. Und für richtige Antworten gibt es einen Punkt. 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Und bevor es jetzt gleich im 45-Sekunden-Quiz um Allgemeinwissen geht, jetzt erstmal Spezialwissen. Und es geht um Antilopen. Was glaubt ihr? Das ist die Frage. Wie weit können Antilopen springen? Bis zu wie viel Meter? Na, was denkt ihr? Die können ja ganz schön leichtfüßig hüpfen, ne? Und die kommen tatsächlich bis 10 Meter weit. Also zumindest die afrikanischen Impalas, ne? Und wie hoch, was meint ihr, das fand ich noch überraschender, wie hoch die springen können? 3 Meter. Stellt euch das mal vor. 3 Meter hoch. Wahnsinn, oder? Aber die springen ja auch wie so ein Flummi, wenn man sich das mal ins Gedächtnis ruft. Okay, das ist Spezialwissen. Gleich die echten Fragen.

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1: 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Jetzt Lady Gaga. 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

0: Fighting. Shakira, hier bei NDR 2 Hipster und Live, beste Musik für euch. Neue Woche, neues Glück. In nur 45 Sekunden könnt ihr hier im NDR 2 Vormittag Konzerttickets gewinnen. Jan zum Beispiel aus Hannover, der möchte gern zu den Fantastischen Vier und hat er sich bei NDR 2 angemeldet und wir haben gefragt, wann hast du Zeit? Und ja, nun spielen wir. Ne? Es geht um Allgemeinbildung bei unserem Quiz. Ihr könnt ja mal testen, was davon von den Fragen ihr so beantworten könnt. Und Jan, was wäre so dein Spezialgebiet? Geografie, Musik, Promis, Filme, Sport oder irgend sowas?
1: Bei mir ist das eher so die Politik.
0: Ah, ja, da habe ich ja nun gar keine Frage. Hätte ich das mal vorher gewusst, ne?
1: Ja, aber kriege ich auch noch hin, so die anderen Fragen.
0: Gut, dann legen wir einfach los, okay?
1: Okay.
2: 45 Sekunden ab jetzt.
0: Was sind Fettuccine?
1: Ja, Nudeln.
0: Graz ist eine Stadt in welchem Land?
1: Österreich.
0: 50 Liter sind wie viel Milliliter?
1: 500.
0: Auf welchem Kontinent leben die meisten Tiger?
1: Afrika.
0: Wie hieß Lady Di mit Nachnamen, bevor sie Charles geheiratet hat?
1: Lady Diana.
0: Nachname?
1: Weiter.
0: Ist egal, ja. Aus welchem Film ist das Zitat, das Leben ist wie eine Schachtel Pralinen, man weiß nie, was man kriegt?
1: Weiter.
0: Wer hatte in den 90ern Hits mit Songs wie The Sign und All That She Wants?
1: Weiter.
0: Ja. Wir nehmen uns noch mal kurz Zeit. In welcher Sportart waren Stefan Kretschmer und Florian Kehrmann als Spieler erfolgreich?
1: Basketball.
0: Nicht ganz, aber fast. Stefan Kretschmer, der war, glaube ich, auch mal mit Franzi van Almsick zusammen, ne?
1: Ach, Schwimmer.
0: Nee, das nun nicht. Er hat einen anderen Sportart gemacht. Basketball war ja schon nicht schlecht. Also, was kann es noch sein, wenn du einen Ball in die Hand nimmst?
1: Handball.
0: Yo, den Punkt gibt's noch. Natürlich, du warst doch so nah dran. So, jetzt gucken wir mal ganz kurz. The Sign of All That She Wants, das ist Ace of Base. Dann haben wir hier Das Leben ist wie eine Schachtel Pralinen, Forrest Gump. Nicht ganz einfach ist Lady Di mit Nachnamen, bevor sie Charles geheiratet hat, hieß Spencer. Die meisten Tiger leben tatsächlich in Asien. Umrechnen, 50 Liter sind tatsächlich 50.000 Milliliter, denn ein Liter sind 1.000 Milliliter. Aber Österreich, Daumen hoch, absolut richtig. Und Fettuccine sind natürlich die Nudeln, nämlich so lange, flache Bandnudeln. Wir kommen heute auf 3 Punkte, Jan.
1: Okay.
0: Finde ich auch. Ne? Und das nächste Mal machen wir einfach das Doppelte. Ne?
1: Machen wir.
0: Jawohl. Dann danke ich recht herzlich fürs Mitspielen und wünsche dir noch eine richtig schöne Woche, ne?
1: Dankeschön. 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

Die beste Musik. Die gibt's hier bei NDR 2 und Alanis Morissette gehört natürlich mit dazu. Ironic. Beste Musik hier im NDR 2 Vormittag.

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0: einen schönen Montag mit der besten Musik hier bei NDR 2. Es ist 13 Uhr. Wer löst Jens Spahn jetzt ab als Fraktionschef der Union im Bundestag? Darüber wollen die Parteien jetzt möglichst schnell entscheiden.
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2: Am Wochenende war Jens Spahn als Chef der Unionsfraktion im Bundestag zurückgetreten. Auslöser war die Diskussion um das Kind, das er und sein Mann durch eine Leihmutter in den USA bekommen haben. Die Union will jetzt schnell entscheiden, wer den Posten übernimmt. Birte Sönnigsen, NDR 2 Berlin.
3: Traditionell schlagen die Parteichefs von CDU

0: CSU, also Friedrich Merz und Markus Söder, gemeinsam einen Fraktionsvorsitzenden vor. Gewählt werden muss er dann aber von den Bundestagsabgeordneten beider Parteien. Das soll nächste Woche Mittwoch passieren in einer Sondersitzung der Unionsfraktion. Als möglicher Nachfolger von Jens Spahn ist unter anderem Kanzleramtschef Thorsten Frey im Gespräch. Sollte er den Fraktionsvorsitz übernehmen, bräuchte Merz einen neuen Kanzleramtschef. Dass es zu einer Kabinettsumbildung kommen könnte, wollte der Bundeskanzler im ZDF-Interview zumindest nicht ausschließen.
1: Vor einer Woche waren die Brände im Müritz-Nationalpark ausgebrochen. Laut Mecklenburg-Vorpommerns Umweltminister Backhaus sind die Feuer unter Kontrolle. Komplett gelöscht sind sie aber noch nicht. Sven-Peter Martens für NDR 2 in der Einsatzzentrale in Dalmsdorf.
2: Auf der knapp 400 Hektar großen Brandfläche herrschen noch Temperaturen von bis zu 160 Grad. Für das gesamte Gebiet gilt auch für die nächste Zeit ein absolutes Betretungsverbot. Es kam laut Backhaus zu schwersten Detonationen. Als Lehre von diesem Großbrand im Müritz Nationalpark wird das Land zwei neue sogenannte Löschboxen anschaffen, die viel Wasser aufnehmen können und bei der Landesforsten Neustrelitz stationiert werden sollen. In den nächsten Tagen werde der Regen abnehmen, so Minister Backhaus, und der Wind werde wieder zunehmen. Das heißt, die Glutnester oder Spotfeuer können auch wieder neu anfachen.
1: Die Spritpreise sind am Wochenende weiter gestiegen. Superbenzin der Sorte E10 hat gestern im Schnitt 2,15 Euro pro Liter gekostet, zeigen Daten des ADAC. Auch Diesel ist noch mal teurer geworden und hat gestern im Schnitt 2,17 Euro pro Liter gekostet. Bei beiden Kraftstoffen war das der 8. Anstieg in Folge. Vergleicht man den Preis mit dem vor 2 Wochen, ist E10 jetzt mehr als 13 Cent teurer, Diesel sogar mehr als 23 Cent. Spanien feiert den WM-Titel nach dem Sieg gegen Argentinien. Das Team kommt heute zurück nach Madrid. Da gibt's dann eine große Party mit den Fans. Christina Böker, NDR 2 Madrid. Wie doll feiern die denn jetzt schon?
3: Also, es ist echt, wie ich finde, ein Wunder, dass hier wieder Alltag läuft. Es sieht hier wieder alles normal aus, aber heute Nacht war wirklich die Hölle los. Autokorso. Und es waren so viele Menschen auf der Straße unterwegs. Es war wirklich Wahnsinn. Wir waren beim Public Viewing gestern Abend. Es war natürlich mega spannend. Also, es war ein richtiger Nervenkitzel zu spüren, ja. Und dann hat sich das natürlich entladen auf den Straßen. Und es ging die ganze Nacht so. Also als ich heute Morgen ins Studio gefahren bin, kamen mir die Letzten entgegen und haben berichtet, dass sie wirklich durchgefeiert haben.
4: Soweit die NDR 2 Nachrichten. Der Wetterdaumen, er soll heute noch nach oben gehen, auch wenn es teilweise ziemlich bewölkt aussieht und hier und da noch Schauer runterkommen. Es sollte eigentlich von Norden her noch so ein bisschen auflockern. Und gerade an der Nordsee wird es vielleicht noch richtig sonnig heute. Temperaturen, Top-Temperaturen 22 Grad. Burg auf Fehmarn, da ist es heute tatsächlich am wärmsten. 21 Grad bekommen wir in Bramsche. In Hamburg-Allermöhe kommen wir auf 20 Grad. Und in Delmenhorst auf rund 19 Grad. Und nun der NDR 2 Verkehrsservice für den ganzen Norden mit Stau oder stockendem Verkehr ab 3 Kilometer Länge. A1 Fehmarn Richtung Lübeck zwischen Scharbeutz und Rathekau 4 Kilometer stockend. A1 Lübeck Richtung Hamburg zwischen Hamburg-Oehlendorf und Dreieck Nordelbe 5 Kilometer stockender Verkehr. A1 Osnabrück Richtung Bremen zwischen Wildeshausen West und Wildeshausen Nord 5 Kilometer Stau. Nach einem Unfall ist nur eine Spur frei und es dauert dort alles ein bisschen länger, also eine Dreiviertelstunde mehr müsst ihr da an Zeit einplanen. A1 Osnabrück Richtung Bremen zwischen Dreieck Stur und Bremen-Arsten 5 Kilometer Stau, Verzögerung gute halbe Stunde. A2 Berlin Richtung Hannover zwischen Peine Ost und Lehrte 4 Kilometer stockender Verkehr im Baustellenbereich. A7 Flensburg Richtung Hamburg zwischen Hamburg-Stelling und dem Elbtunnel, 3 Kilometer stockender Verkehr für Lkw. A7 Hannover Richtung Hamburg zwischen Dreieck-Walsrode und Bad Fallingbostel, 5 Kilometer stockend. A7 Hannover Richtung Hamburg zwischen Dreieck-Walsrode und Soltau-Ost, 6 Kilometer stockenden Baustellenbereich. A7 Hannover Richtung Flensburg zwischen Hamburg-Hausbruch und dem Elbtunnel, 4 Kilometer stockend. A27 Bremerhaven Richtung Bremen zwischen Bremerhaven, Übersee, Häfen und Bremerhaven-Wohlsdorf, 5 Kilometer Stau. Und dann noch die A27 Bremerhaven Richtung Bremen zwischen Stotel und Hagen, nochmal 3 Kilometer stockender Verkehr. Das Ganze im Baustellenbereich.
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4: Mahlzeit nochmal. Na, was kam heute auf den Teller oder was kommt noch auf den Teller? Pommes oder Bratkartoffeln? Hoffentlich gut gesalzen, nicht? Wobei, zu viel Salz ist gar nicht mal so gut, nicht? Kann ja Bluthochdruck geben und man ahnt manchmal gar nicht, wo überall so richtig Salz drin ist. Aber das hört ihr gleich hier bei uns.

0: Philipp Posell mit der besten Musik hier bei NDR 2. Einen schönen Montag wünsche ich euch. Es ist 13:13 Uhr. Ihr hört den NDR 2 Vormittag, damit ihr fit bleibt. Ein Gewürz, das in der Küche unverzichtbar ist, ist natürlich Salz. Ist ja eigentlich in so ziemlich jedem Gericht mit dabei. Aber es kann leider auch schnell ungesund werden. Und darum geht's heute in der Verbrauchersendung Markt, unter anderem im NDR Fernsehen um 20.15 Uhr. Denn Salz ist eben auch in vielen Produkten, wo man es gar nicht so unbedingt vermutet. Viktor Kupka aus dem Marktteam, der macht uns jetzt mal ein bisschen schlauer. Unter anderem ist tief Kühlpizza ja auch so eine Geschichte, da ist mehr Salz drin, als man vielleicht denkt. Ne?
1: Da gibt es ja schon länger diese Kritik und die Hersteller haben sich eigentlich dazu verpflichtet, den Salzgehalt zu reduzieren, allerdings nur im Durchschnitt. Mal ist also tatsächlich eher weniger Salz, aber mal auch richtig viel drin. Wir hatten in unserer Stichprobe eine TK-Pizza, mit der man schon direkt seine maximal empfohlene Menge an Salz für einen Tag intus hat.
0: Okay, was für Beispiele habt ihr denn noch gefunden?
1: Auch bei Käse haben wir Beispiele gefunden, die echt viel Salz haben. Aber auch da, wo man es gar nicht erwartet, ist viel Salz drin. In Süßigkeiten und Keksen zum Beispiel. Das schmeckt man nicht wirklich. Haben wir auch bei einer Straßenumfrage mit Leuten ausprobiert. Das sieht man eigentlich nur, wenn man ganz genau in die Zutatenliste und Nährwerttabelle hinten drauf guckt.
0: Okay, und sag uns nochmal ganz genau, warum Salz überhaupt so gefährlich ist.
1: Zu viel Salz kann den Blutdruck erhöhen und sogar die Gefäße schädigen, hat uns eine Expertin für Präventivmedizin gesagt. Ein erhöhter Blutdruck steigert das Risiko für Herzinfarkte, einen Schlaganfall, eine Nierenschwäche und viele andere Erkrankungen. Also kann richtig schlecht für unseren Körper sein. Deswegen Salz im Blick behalten und genau gucken, was ist drin in den Lebensmitteln, die man so kauft.
0: Genau. Wenn ihr es alle noch genauer wissen möchtet, dann einfach mal heute Abend einschalten. 20:15 Uhr NDR Fernsehen, die Verbrauchersendung Markt.

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0: Hier ist der NDR2-Verkehrsservice für den ganzen Norden um 13:30 mit Stau oder stockendem Verkehr ab 5 Kilometer Länge. A1 Lübeck Richtung Hamburg zwischen Hamburg-Oehlendorf und Dreieck Norderelbe 5 Kilometer stockender Verkehr. A1 Osnabrück Richtung Bremen zwischen Wildeshausen West und Wildeshausen Nord 5 Kilometer Stau. Nach einem Unfall nur eine Spur frei und eine Dreiviertelstunde, die es dort länger dauert. Dann habe ich nochmal die A1 Osnabrück Richtung Bremen zwischen Dreieck Stur und Bremen-Asten nochmal 5 Kilometer Stauverzögerung, eine gute halbe Stunde. Da braucht man schon ein bisschen, wenn man da unterwegs ist. A7 Flensburg Richtung Hamburg zwischen Dreieck Hamburg Nordwest und dem Elbtunnel 6 Kilometer stockender Verkehr. A7 Hannover Richtung Hamburg zwischen Dreieck Walsrode und Bad Fallingbostel 5 Kilometer stockend. Dann nochmal A7 Hannover Richtung Hamburg zwischen Dreieck Walsrode und Soltau Ost 6 Kilometer stockender Verkehr im Baustellenbereich. Das gucken wir gleich nochmal an. Dann haben wir die A27 Bremerhaven Richtung Bremen zwischen Bremerhaven Überseehäfen und Bremerhaven Wulstorf 5 Kilometer Stau. Und nochmal A27 Walsrode Richtung Bremen zwischen Dreieck Walsrode und Walsrode West 5 Kilometer stockender Verkehr. Das Ganze im Baustellenbereich.
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0: Was sagte noch der bekannte Kicker Gary Lineker? Einmal, da gibt es einen ganz berühmten Spruch. Fußball ist ein einfaches Spiel. 22 Männer jagen 90 Minuten lang einen Ball nach und am Ende gewinnen die Deutschen. Ja, so war das vielleicht mal, aber so ist das nicht mehr. Der Spruch muss eigentlich heißen und am Ende gewinnen die Spanier. Ne? Bei der U19 haben sie uns jetzt geschlagen, also in der Europameisterschaft, Männer wie Frauen U19, haben wir beide Finale verloren gegen die Spanier und jetzt sind sie auch noch Weltmeister geworden gegen die Argentinier. In einer Fußballweltmeisterschaft, die schon irgendwie auch ein bisschen speziell war, fand ich. Ne? Aber darüber reden wir gleich nochmal.

0: Hallo.
1: Ihr hört NDR 2 und das ist gut so. Ihr hört den NDR 2 Vormittag mit Holger und mit dem neuen Fußball-Weltmeister.
2: Und jetzt ist Schluss! Fiesta España!
1: Ole!
2: Spanien ist zum zweiten Mal Weltmeister und sie sind es hochverdient.
1: Jawohl, sie haben es gepackt. Argentinien im Finale mit 1-0 in der Verlängerung besiegt. Das Spiel, ich sag mal, naja, es hätte ein bisschen mehr Highlights geben können, aber es war immer spannend, fand ich zumindest. Moritz Kühn aus der NDR 2 Sportredaktion hat ein paar verrückte Geschichten dieser WM mitgebracht. Moritz, was fällt dir im Grunde genommen als erstes ein?
3: Ja, als erstes kommt mir da US-Präsident Donald Trump in den Kopf. Wer denn anders sonst als er? Der wollte gefühlt auch mitspielen bei dieser WM. Es gab ja diese rote Karte für einen Spieler der USA, der daraufhin im Achtelfinale gegen Belgien eigentlich gesperrt war. Und was hat Trump dann gemacht? Er hat bei Gianni Infantino, dem Präsidenten des Weltfußballverbands FIFA, angerufen und gebeten, diesen Platzverweis zu überprüfen, weil es, so Trump, kein Foul war.
4: I understand sports really well. And that wasn't a foul. Yes, I asked for a review by FIFA.
1: Lustig, oder? Im Grunde genommen, wenn man das so hört.
3: Er kennt sich da gut aus. Und was ist dann passiert, Holger? Ne? Der Weltfußballverband hat die rote Karte tatsächlich zur Bewährung ausgesetzt. Der eigentlich gesperrte Spieler durfte dann auf dem Platz stehen, hat aber am Ende auch nicht geholfen, denn die USA haben mit 1-4 gegen Belgien verloren und sind im Achtelfinale rausgeflogen.
1: Ja. Und dann gab es auch noch so ein paar Schiri-Geschichten, sag ich mal. Manchmal haben wir auch gedacht, das war doch jetzt eigentlich rot, da passierte gar nichts und so weiter. Aber da gab es ja auch diesen Videobeweis da im Auftaktspiel, glaube ich. Denn da gab es irgendwie so eine Geschichte. Ja. Da müssen wir ganz genau hinhören jetzt, oder?
3: Ja, würde ich auch sagen. Okay. Hören wir mal hin.
1: Ja, pass auf.
3: Holger, hast du es verstanden?
1: Ich sag dir, ich habe kein Wort verstanden.
3: Ja, ist auch nicht so einfach. Die Spieler haben den Schiedsrichter übrigens auch sehr verdutzt angeguckt. Er hat gesagt, ich übersetze das jetzt mal Stück für Stück. After Review, also nach Ansicht der Bilder. Attacker Number 11, Angreifer mit der Rückennummer 11. Committed Serious Foul Play, hat ein heftiges Foulspiel begangen. Hit Hard Direct Face, also den Gegenspieler ins Gesicht geschlagen. Decision Red Card, Entscheidung rote Karte. Ich würde sagen, Holger, wir hören da jetzt einfach nochmal rein.
1: Ja, ich glaube, wir verstehen es jetzt besser. Pass mal
3: ich
1: auf.
3: Ich glaube auch, ja.
5: Attacker Number 11, committed foul play, is hard direct the face the defender. Decision.
3: Also Red Card habe ich verstanden.
1: Ja, ich konnte auch zumindest erahnen, was er wohl eventuell gemeint haben könnte, aber da ist ja eigentlich keine Chance. So, und jetzt gibt es auch noch die Spieler und Souvenirs. Da haben ja einige was mit nach Hause gebracht. Das ist sehr ungewöhnlich. Was hatte denn jemand so an ungewöhnlichsten in der Tasche als Thema?
3: Ja, Norwegens Erling Haaland, der ist mit so einem ausgestopften Waschbären nach der Rückkehr aus dem Flugzeug ausgestiegen. Das Ding soll er in einem Laden in Dallas gekauft haben. Kostenpunkt rund 750 US-Dollar. Und was hat er dann auf Instagram zu dem Waschbären geschrieben? Er ist mir nach Hause gefolgt.
1: Stark, ja. Ein bisschen verwirrend, aber naja, du. So der Erling Haaland.
3: Er wird verfolgt, nicht nur von Menschen und Paparazzi, sondern auch von Waschbären.
1: Siehst du mal. 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
1: Gleich bei NDR 2. Der NDR 2 Nachmittag. Mit Jessica und Nico. Und wir hören uns morgen wieder, oder? 10 Uhr bin ich am Start. Auf jeden Fall.

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0: Ihr seid bei NDR 2 an eurem Montagnachmittag. Tja, wer löst Jens Spahn ab als Fraktionschef der Union im Bundestag? Das wollen die Parteien jetzt möglichst schnell klären.
1: Es ist 14 Uhr.
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3: Am Wochenende war Jens Spahn als Chef der Unionsfraktion im Bundestag zurückgetreten. Auslöser war die Diskussion um das Kind, das er und sein Mann durch eine Leihmutter in den USA bekommen haben. Die Union will jetzt schnell entscheiden, wer den Posten übernimmt, und es könnte einen Ring

0: Austausch geben. Katrin Aue, NDR 2 Berlin, wer kommt denn da in Frage?
1: Ja, es sind nach wie vor diverse Namen im Gespräch. Als erstes wird oft Thorsten Frey gehandelt. Der ist jetzt Kanzleramtschef. Und wenn er es würde, wäre automatisch eine Kabinettsumbildung nötig. Dann müsste er ja ersetzt werden. Ähnlich bei Alexander Dobrindt. Auch für ihn als Bundesinnenminister müsste ein Ersatz gefunden werden. Auch er wird manchmal genannt. Und ja, der Kanzler hat angedeutet, dass er sich eine Kabinettsumbildung vorstellen kann. Aber wie umfassend die wird oder ob Friedrich Merz nicht doch lieber eine ruhige Sommerpause will, ob es nicht doch wichtiger ist, dass sich alles ein bisschen settelt mit dieser Regierung, das finde ich ist offen.
0: Vor einer Woche waren die Brände im Müritz-Nationalpark ausgebrochen. Laut Umweltminister Backhaus sind die Feuer unter Kontrolle, komplett gelöscht sind sie aber noch nicht. Sven-Peter Martens für NDR 2 in der Einsatzzentrale in Deimsdorf.
2: Auf der knapp 400 Hektar großen Brandfläche herrschen noch Temperaturen von bis zu 160 Grad. Für das gesamte Gebiet gilt auch für die nächste Zeit ein absolutes Betretungsverbot. Es kam laut Backhaus zu schwersten Detonationen. Als Lehre von diesem Großbrand im Müritz-Nationalpark wird das Land zwei neue sogenannte Löschboxen anschaffen, die viel Wasser aufnehmen können und bei der Landesforst in Neustrelitz stationiert werden sollen. In den nächsten Tagen werde der Regen abnehmen, so Minister Backhaus, und der Wind werde wieder zunehmen. Das heißt, die Glutnester oder Spotfeuer können auch wieder neu anfachen.
0: Andy Burnham ist neuer Premierminister von Großbritannien. König Charles hat den 56-Jährigen damit beauftragt, eine Regierung zu bilden. Burnham war früher Bürgermeister der Metropolregion Manchester und ist seit Freitag Chef der Regierungspartei Labour. In Großbritannien ist traditionell der Vorsitzende der Regierungspartei auch der Premierminister. Burnham hat schon angekündigt, die politische und wirtschaftliche Macht stärker in die Regionen zu verlagern. Spanien feiert heute den Fußball-WM-Titel nach dem Sieg gegen Argentinien. Heute Nachmittag soll das Flugzeug mit der spanischen Nationalmannschaft in Madrid landen. Und da gibt's dann eine große Party mit den Fans. Nicolas Buschlüter, NDR 2 Madrid.
3: Das Programm für die Mannschaft erfordert einiges Durchhaltevermögen. Vom Flughafen geht es zunächst zum Königspalast, wo die Königsfamilie wartet. Und danach zum Regierungssitz zum spanischen Ministerpräsidenten. Im Anschluss nimmt die Mannschaft ein Bad in der Menge, in einem offenen Doppeldeckerbus, der sich quer durch die Innenstadt schlängeln wird. Zu Ende gehen soll die Party mit mehreren 10.000 Fans am Cibeles-Brunnen, wo auch Real Madrid traditionell seine Titel feiert. Viele Fans haben sich den zweiten Stern schon selbst auf ihre Trikots geklebt.
4: Das NDR2-Wetter, das hat sich ja schon am Wochenende abgekühlt und das bleibt doch erstmal so.
5: Ja, wir haben 18 Grad maximal in Neubrandenburg heute, 20 Grad auf Spiekeroog und 22 Grad in Emspüren. Und es ist im Grunde alles mit dabei heute. Insgesamt viele Wolken bei uns im Norden, Regen, vor allem in Mecklenburg-Vorpommern. Sonst sind es eher so kleinere Schauer und von Nordwesten her wird es ganz langsam sonniger.
4: Der NDR2-Verkehrsservice für den ganzen Norden. Stau oder stockend ab 5 Kilometern Länge. Die Autobahn 1 Lübeck Richtung Hamburg zwischen Öhendorf und dem Dreieck Norderelbe 5 Kilometer stockend. A1 Osnabrück Richtung Bremen zwischen Wildeshausen West und Wildeshausen Nord 5 Kilometer Stau. Da ist nach einem Unfall nur eine Spur frei und es dauert aktuell etwa eine Dreiviertelstunde länger. Die A1 Osnabrück Richtung Bremen zwischen dem Dreieck Stur und Bremen-Arsten 5 Kilometer Stau. Gute halbe Stunde kommt dazu. Die A2 Berlin Richtung Hannover zwischen Peine Ost und Lehrte 6 Kilometer Stop and Go in der Baustelle.
5: Auf die A7 Flensburg Richtung Hamburg zwischen dem Dreieck Hamburg Nordwest und dem Elbtunnel 6 Kilometer stockender Verkehr. Die 7 Hannover Richtung Kassel zwischen dem Dreieck Hannover Süd und Hildesheim hier im Baustellenbereich 5 Kilometer stockend. Die A7 Hannover Richtung Hamburg zwischen dem Dreieck Walsrode und Bad Fallingbostel ebenfalls 5 Kilometer stockend. Und die A7 nochmal Hannover Richtung Hamburg zwischen dem Dreieck Walsrode und Soltau Ost. Das ist, ich merke gerade, dieselbe Stelle eigentlich. Hier 6 Kilometer stockend im Baustellenbereich.
4: Wir wünschen euch da, wo es geht, eine gute und sichere Fahrt.
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5: Heute mit Jessica und Nico am Montag. Mit uns geht's Richtung Montagfeierabend für alle, die gerade keinen Urlaub haben.
4: Die beste Musik haben wir auch dabei. Gleich die neue Single von Fury in the Slaughterhouse. Juhu. Fix This Crack heißt die Nummer. Vorher für euch noch Three Doors Down.

0: Leonie im NDR2-Nachmittag. Hier sind Jessica und Nico. Und ja, beim Blick nach draußen bekommen wir jetzt auch nicht gerade Sommergefühle.
1: Ja, der Tag ist eher dann norddeutsch heute. So mehr als 23 Grad schaffen wir diese Woche auch nicht mehr. Aber wir machen trotzdem einfach ein bisschen Sommerstimmung.
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1: Ja, wir spielen euch hier jeden Nachmittag einen Song, der sich nach Sommer anfühlt. Selbst wenn draußen der Regen mal wieder von jeder Seite kommt. Heute ist es Lou Bega mit seinem Mambo No. 5.
0: Der Song war wirklich auf der ganzen Welt ein Hit, nicht nur in Europa. Lou Bega ist kurz nachdem der Song erschien, dann auch mit Cher auf Südamerika-Tour gegangen. Danach ist er wohl zusammengebrochen. Er dachte damals wohl einfach, dass er müde war. Aber es war wohl Tatsache ein Herzinfarkt, den er damals hatte. Er ist dann erstmal wieder nach München, um sich ein bisschen zu erholen. Macht auch weiter Musik. Aber für so einen zweiten Welthit hat es bislang nicht gereicht. Hier ist Lou Bega für euch mit seinem absoluten Welthit Mambo No. 5 im NDR.

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0: Es ist kurz nach 3:30. NDR 2 hier mit dem Verkehrsservice für den ganzen Norden. Stau oder Stockner Verkehr ab 5 Kilometern für euch. Die Autobahn 1 Lübeck Richtung Hamburg zwischen Billstedt und dem Dreieck Norderelbe 5 Kilometer stockend. A1 Osnabrück Richtung Bremen zwischen dem Dreieck Stur und Bremen-Arsten 5 Kilometer Stau. Gute halbe Stunde dauert es da länger. Die A2 Berlin in Richtung Hannover zwischen Peine Ost und Lehrte in der Baustelle 6 Kilometer stockender Verkehr.
1: Und kein Verkehrsservice ohne die A7 natürlich. Flensburg Richtung Hamburg zwischen dem Dreieck Hamburg-Nordwest und dem Elbtunnel 6 Kilometer stockend, genau wie auf der A7 Hannover Richtung Hamburg. Zwischen dem Dreieck Walsrode und Soltau Ost hier im Baustellenbereich die 6 Kilometer Stop and Go. Und die A7 Hannover Richtung Hamburg zwischen Garsdorf und dem Horster Dreieck hier 5 Kilometer stockend im Baustellenbereich. Das war's von uns. Frohe Fahrt für euch.

0: Thank you, DJ.
1: Bitteschön. So, Haken dran. Das war's jetzt mit dem Thema Fußball-Weltmeisterschaft der Männer in den USA, Kanada und Mexiko. Das war so unser Gefühl heute, so als wir gegen Mittag in die Kantine unseres Vertrauens geschlendert sind.
2: Hier ist der NDR2 Nachmittag mit Jessica und Nico. Aber dann war da eine in der Kantine, die übers ganze Gesicht gestrahlt hat, mit rotem Spanien-Trikot, hat sie unsere Teller befüllt. Sophia aus der Kantine, die hat heute schon so einige Glückwünsche zum WM-Titel bekommen und von uns natürlich auch.
3: Sophia, herzlichen Glückwunsch. Wie geht's dir heute?
4: Ach, ich bin sehr freudig. Ja, ich habe wenig geschlafen, 3 Stunden, aber das geht. Ja. Es war nicht einfach, aber am Ende die Mannschaft hat geschafft.
2: Das Siegtor fiel ja erst in der Nachspielzeit. Wie war so dein Zustand? Warst du sehr aufgeregt?
4: Oh, ja, ich hatte keine Angst, aber das war viel Emotion. Wann werden die erste Tour? Ja, sehr aufgeregt.
3: Und hast du Kontakt in die Heimat schon gehabt heute? Wie wird da gefeiert?
4: Ja, alle meine Familie sind in Spanien mit WhatsApp geschrieben und ey, wir haben gewonnen. Ja, das freut sich. Sie haben auch die Fußballspiele gesehen in Spanien.
2: Dann noch eine Sache, auf deinem Trikot fehlt ein Stern.
4: Genau so. Bald kannst du den neuen Trikot kaufen mit 2 Sternen. So.
3: Herzlichen Glückwunsch nochmal.
4: Dankeschön, vielen Dank.
2: Also, unsere Sophia aus dem NDR-Kantinenteam ist total happy. Und ihr so? Wie fällt eure WM-Bilanz aus?
1: Schickt uns gerne Sprachnachricht über die NDR2-App oder schreibt uns einfach, was bleibt bei euch so hängen von dieser Weltmeisterschaft 2026? Eure ganz persönliche WM-Bilanz jetzt über die kostenlose NDR2-App.

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0: Ihr seid bei NDR 2. Das soll jetzt schnell gehen. Nach dem Rücktritt von Jens Spahn als Fraktionschef will die Union bald sagen, wer den Posten übernimmt.
1: Es ist 15 Uhr.
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3: Am Wochenende war Jens Spahn als Chef der Unionsfraktion im Bundestag zurückgetreten. Auslöser war die Diskussion um das Kind, das er und sein Mann durch eine Leihmutter in den USA bekommen haben. Die Union will jetzt schnell entscheiden, wer den Posten übernimmt. Birte Sönnigsen, NDR 2 Berlin.
4: Traditionell schlagen die Parteichefs von CDU und CSU, also Friedrich Merz und Markus Söder, gemeinsam einen Fraktionsvorsitzenden vor. Gewählt werden muss er dann aber von den Bundestagsabgeordneten beider Parteien. Das soll nächste Woche Mittwoch passieren in einer Sondersitzung der Unionsfraktion. Als möglich

0: möglicher Nachfolger von Jens Spahn ist unter anderem Kanzleramtschef Thorsten Frey im Gespräch. Sollte er den Fraktionsvorsitz übernehmen, bräuchte Merz einen neuen Kanzleramtschef. Dass es zu einer Kabinettsumbildung kommen könnte, wollte der Bundeskanzler im ZDF-Interview zumindest nicht ausschließen.
1: Vor einer Woche waren die Brände im Müritz-Nationalpark ausgebrochen. Laut Mecklenburg-Vorpommerns Umweltminister Backhaus sind die Feuer unter Kontrolle. Komplett gelöscht sind sie aber noch nicht. Es gibt den Verdacht, dass Brandstifter dahinter stecken könnten. Sven-Peter Martens für NDR 2 in Deimsdorf.
2: Ja, es falle auf, dass es innerhalb von mehreren Wochen gleich zwei Brände im Bereich Neustrelitz gegeben habe, so Agrarminister Backhaus. Dann beide Male auf munitionsbelastetem Gebiet und dann im Müritz-Nationalpark auch noch fast gleichzeitig an verschiedenen Stellen. Von vorsätzlicher Brandstiftung möchte aber hier heute keiner reden. Als zweite Variante ist hier als Brandursache im Gespräch, dass durch die Detonation von Altmunition, besonders Phosphormunition, das Großfeuer im Müritz-Nationalpark ausgelöst worden sein könnte. Die Betonung liegt auf könnte.
1: Die Spritpreise sind am Wochenende weiter gestiegen. Superbenzin der Sorte E10 hat gestern im Schnitt 2,15 Euro pro Liter gekostet, zeigen Daten des ADAC. Auch Diesel ist nochmal teurer geworden und hat gestern im Schnitt 2,17 Euro pro Liter gekostet. Bei beiden Kraftstoffen war das der 8. Anstieg in Folge. Vergleicht man mit dem Preis vor 2 Wochen, dann ist E10 jetzt mehr als 13 Cent teurer, Diesel sogar mehr als 23 Cent. Spanien feiert heute den Fußball-WM-Titel nach dem Sieg gegen Argentinien. Das Flugzeug mit der spanischen Nationalmannschaft ist inzwischen in Madrid gelandet. Und da gibt's jetzt eine große Party mit den Fans. Nicolas Buschlüter, NDR 2 Madrid.
3: Das Programm für die Mannschaft erfordert einiges Durchhaltevermögen. Vom Flughafen geht es zunächst zum Königspalast, wo die Königsfamilie wartet. Und danach zum Regierungssitz zum spanischen Ministerpräsidenten. Im Anschluss nimmt die Mannschaft ein Bad in der Menge, in einem offenen Doppeldeckerbus, der sich quer durch die Innenstadt schlängeln wird. Zu Ende gehen soll die Party mit mehreren 10.000 Fans am Cibeles-Brunnen, wo auch Real Madrid traditionell seine Titel feiert. Viele Fans haben sich den zweiten Stern schon selbst auf ihre Trikots geklebt.
4: Das NDR2-Wetter macht aktuell eher so auf klassisch Norddeutsch. Kann man mal durchatmen.
5: Ja, bei teilweise auch ordentlich Wind und immer viele Wolken eigentlich unterwegs heute Nachmittag, bei den meisten zumindest. Und es sind auch noch ordentlich Schauer unterwegs, vor allem in Mecklenburg-Vorpommern. Es wird so langsam dann gegen Abend von Nordwesten her sonniger, aber die Wolken, die halten sich schon ganz schön wacker. Also es kann teilweise echt dauern. Maximal heute 20 Grad in Emden und am Schalsee und bis zu 22 in Angeln.
4: Der NDR2-Verkehrsservice für den ganzen Norden. Hier kommt Stauder-Stockner Verkehr, alles ab 5 Kilometern Länge. Die A1 Osnabrück Richtung Bremen zwischen dem Dreieck Stur und Bremen-Arsten, 8 Kilometer Stau, dauert eine gute Dreiviertelstunde länger. Die A2 Berlin Richtung Hannover zwischen Peine-Ost und Lehrte, 6 Kilometer stockend in der Baustelle. Die A7 Flensburg Richtung Hamburg zwischen dem Dreieck Hamburg-Nordwest und dem Elbtunnel, 6 Kilometer stockend.
5: Die A7 Hannover Richtung Hamburg zwischen dem Dreieck Walsrode und Dorfmark, hier im Baustellen Bereich 5 Kilometer stockender Verkehr. Und nochmal die A7 Richtung Hamburg zwischen Garsdorf und dem Horster Dreieck, hier 5 Kilometer stockend, ebenfalls im Baustellenbereich. Das war's, frohe Fahrt für euch.
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4: Heute mit Jessica und Nico und mit der Frage, was bleibt denn eigentlich von dieser Fußball-Weltmeisterschaft? Ihr schreibt uns fleißig über die NDR 2 App, zum Beispiel Arcangelo aus Hamburg.
5: Er schreibt unter anderem, die unnötigen Trinkpausen, die bleiben ihm im Kopf. Oder auch die Rücknahme der roten Karte durch Trump bzw. Infantino. Und, aber auch was Positives, die Muppets bei der Halbzeitshow gestern.
4: Über die habe ich mich auch sehr gefreut. Die waren fast besser als das Spiel, fand ich.
5: Ja, gut, ist auch nicht schwer.

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2: Hallo, ist da Norbert aus Kritzmo? Ja, hier ist NDR 2, dein Lieblingsradiosender. Grüß dich, hier ist der NDR 2 Nachmittag. Jessica und Nico hier.
0: Hallo Norbert.
3: Hallöchen.
2: Du hast dich beworben bei uns für Stars at NDR 2 Songs and Stories mit Jupiter Jones. Ist das richtig?
3: Ja, super, geil.
2: Und wir rufen dich an, weil wir dich gern dabei hätten.
3: Okay, cool, danke.
0: Wobei stören wir dich denn gerade, Norbert?
3: Na, bei der Arbeit zum Glück.
2: Dann wollen wir gar nicht lange stören. Du und deine Frau Susanne, ihr seid kommende Woche Freitag mit dabei bei Stars at NDR 2 Songs and Stories. Herzlichen Glückwunsch.
3: Oh, vielen Dank, super geil, die wird sich freuen.

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0: So, jetzt den Engtanz im Büro bitte wieder beenden. Es ist 15.31 Uhr. Wir machen jetzt den Ende an zwei Verkehrsservice. Für den ganzen Norden, hier kommen Stauder-Stockner Verkehr ab 3 Kilometern Länge. Die Autobahn 1 Hamburg in Richtung Osnabrück. Zwischen Bremerkreuz und Arsten 6 Kilometer stocken vor der Baustelle. A1 Osnabrück Richtung Bremen. Zwischen dem Dreieck Stur und Bremen-Arsten 8 Kilometer Stau. Gute Dreiviertelstunde dauert es da länger. Die A1 Bremen Richtung Lübeck. Zwischen Harburg und der Norderelbbrücke 3 Kilometer stockend. Die A2 Berlin Richtung Hannover. Zwischen Peine Ost und Lehrte 6 Kilometer Stop and Go in der Baustelle.
1: Auf die A7 Flensburg Richtung Hamburg. Zwischen Hamburg-Stellingen und dem Elbtunnel 6 Kilometer stockend. Die A7 Hannover Richtung Hamburg. Zwischen dem Dreieck Walshode und Stauffmark 5 Kilometer stockend im Baustellenbereich. Nochmal die 7 Richtung Hamburg, zwischen Garsdorf und Forster Dreieck, auch hier in der Baustelle 5 Kilometer stockend. Und die A7 Hannover Richtung Flensburg, zwischen Hamburg-Heimfeld und dem Elbtunnel 7 Kilometer stockender Verkehr. Das war's von uns. Wo's rollt, für euch frohe Fahrt.

0: Vorsicht an der Bahnsteigkante oder in diesem Fall beim Flügebuchen. Hier ist der NDR2-Nachmittag mit Jessica und Nico. Und wer einen Flug sucht, der stößt ja super schnell im Internet auf so Vermittlungsportale, sowas wie flüge.de, Opodo, Kiwi oder andere. Und da müssen wir inzwischen echt aufpassen, weil wenn wir das nicht machen, dann zahlen wir unter Umständen super viel mehr als eigentlich nötig. Zum Beispiel hohe Extragebühren und so Servicepauschalen und so.
1: Michael Westerhoff aus der ARD Verbraucherredaktion. Du hast für uns mal Testbuchungen gemacht. Was ist dabei rausgekommen?
2: Ehrlich gesagt war ich richtig erschrocken über die Ergebnisse. Ich habe testweise nach einem Flug von Deutschland nach Mallorca und nach einem Flug nach New York gesucht. Bei der günstigsten Fluggesellschaft hätte mich der Flug nach Mallorca etwa so 270 Euro gekostet. Mhm. Bei zwei Vermittlungsportalen hätte ich 40 bzw. sogar 100 Euro mehr für den Flug bezahlen müssen. Bei den New York-Flügen ganz ähnliches Bild. Wobei ich bei diesen beiden Seiten wenigstens bis zum Endpreis gekommen bin. Bei vielen anderen hätte ich erst alle Daten vom Namen bis zur Adresse eingeben müssen, bevor ich überhaupt den richtigen Preis gesehen hätte.
0: Also da werden auch schon die ganzen Daten abgefischt. Nach deiner ganzen Recherche, Michael, was würdest du uns konkret empfehlen für so eine Flugbuchung?
2: Man muss aufpassen. Es gibt Vermittlungsportale, die mir Flüge vermitteln. Über die haben wir gerade gesprochen. Dann gibt's aber auch noch Vergleichsportale, die dich nur gegen Provision an Fluggesellschaften weiterleiten. Bei diesen Vergleichsportalen bekommt man einen guten Überblick, wer fliegt überhaupt vom Flughafen in meiner Gegend. Da siehst du auch schon mal, welche Fluggesellschaft eine preiswerte Verbindung anbietet. Dann würde ich zur Seite der Fluggesellschaft wechseln, die die beste oder preiswerteste Verbindung anbietet. Und dort mal schauen, was der Flug kostet.
1: Danke, Michael Westerhoff aus der ARD Verbraucherredaktion. Bei Online-Flugportalen also immer nochmal gegenchecken.

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0: Ihr seid bei NDR2. Hauptsache, wir kriegen da schnell wieder Ruhe rein, sagen sie sich wohl gerade bei der Union. Nach dem Rücktritt von Jens Spahn soll jetzt bald klar sein, wer ihn als Chef der Unionsfraktion ablöst.
1: Es ist 16 Uhr.
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3: Am Wochenende war Jens Spahn als Chef der Unionsfraktion im Bundestag zurückgetreten. Auslöser war die Diskussion um das Kind, das er und sein Mann durch eine Leihmutter in den USA bekommen haben. Die Union will jetzt schnell entscheiden, wer den Posten übernimmt. Und es könnte einen Ringtausch geben. Katrin Auer, NDR 2 Berlin, wer kommt denn da in Frage?
4: Ja, es sind nach wie vor diverse Namen im Gespräch. Als erstes wird oft Thorsten Frei gehandelt. Der ist jetzt Kanzleramtschef. Und wenn er es würde, wäre automatisch eine Kabinettsumbildung nötig, dann müsste er ja ersetzt werden. Ähnlich bei Alexander Dobrindt, auch für ihn als Bundesinnenminister müsste ein Ersatz gefunden werden. Auch er wird manchmal genannt. Und ja, der Kanzler hat angedeutet, dass er sich eine Kabinettsumbildung vorstellen kann. Aber wie umfassend die wird oder ob Friedrich Merz nicht doch lieber eine ruhige Sommerpause will, ob es nicht doch wichtiger ist, dass sich alles ein bisschen settelt mit dieser Regierung, das finde ich ist offen.
3: Vor einer Woche waren die Brände im Müritz-Nationalpark in Mecklenburg-Vorpommern ausgebrochen. Laut Umweltminister Backhaus sind die Feuer unter Kontrolle, komplett gelöscht sind sie aber noch nicht. Sven-Peter Martens für NDR 2 in Deimsdorf.
5: Auf der knapp 400 Hektar großen Brandfläche herrschen noch Temperaturen von bis zu 160 Grad. Für das gesamte Gebiet gilt auch für die nächste Zeit ein absolutes Betretungsverbot. Es kam laut Backhaus zu schwersten Detonationen. Als Lehre von diesem Großbrand im Müritz-Nationalpark wird das Land zwei neue sogenannte Löschboxen anschaffen, die viel Wasser aufnehmen können und bei der Landesforsten Neustrelitz stationiert werden sollen. In den nächsten Tagen werde der Regen abnehmen, so Minister Backhaus, und der Wind werde wieder zunehmen. Das heißt, die Glutnester oder Spotfeuer können auch wieder neu anfachen.
3: In Bad Doberan in Mecklenburg-Vorpommern sind durch ein Gewitter Straßen und Keller überflutet und auch eine Schule ist beschädigt. Da ist durch das Dach Wasser in zwei Etagen eingedrungen. Der Starkregen hielt gut 45 Minuten lang an. Nach dem schweren Hochwasser im Jahr 2019 hatte Bad Doberan in den Hochwasserschutz investiert. Spanien feiert heute den Fußball-WM-Titel nach dem Sieg gegen Argentinien.

0: Heute Nachmittag ist das Flugzeug mit der spanischen Nationalmannschaft in Madrid gelandet und da gibt es jetzt eine große Party mit den Fans. Nicolas Buschlüter, NDR 2 Madrid.
1: Das Programm für die Mannschaft erfordert einiges Durchhaltevermögen. Vom Flughafen geht es zunächst zum Königspalast, wo die Königsfamilie wartet und danach zum Regierungssitz zum spanischen Ministerpräsidenten. Im Anschluss nimmt die Mannschaft ein Bad in der Menge, in einem offenen Doppeldeckerbus, der sich quer durch die Innenstadt schlängeln wird. Zu Ende gehen soll die Party mit mehreren 10.000 Fans am Cibeles-Brunnen, wo auch Real Madrid traditionell seine Titel feiert. Viele Fans haben sich den zweiten Stern schon selbst auf ihre Trikots geklebt.
2: Das NDR2-Wetter. Also falls ihr gerade bei uns in Norddeutschland Urlaub macht, ja, das nennen wir Sommer.
3: Ja, aber es ist ja auch, du weißt ja, was du buchst in der Regel und viele wollen das ja auch. Also wenn meine Familie aus Süddeutschland hierher kommt, dann wollen die steife Brise, dann wollen die das Meer quasi ins Gesicht bekommen und das bekommt man natürlich auch teilweise von oben jetzt im Sinne von Schauern und diese Schauer, die werden langsam weniger. Also keine Sorge, wir haben eine Mischung aus Sonne, Wolken, Regenschauern im Moment noch, wird langsam trockener, aus Richtung Nordwesten kommt die Sonne so langsam durch, bei maximal noch 18 Grad im Solling, 19 Grad in Carlo und bis zu 20 Grad in der Propstei. Morgen meist sonnig mit harmlosen Wolken dazwischen. Einzelne Schauer sind auch morgen dabei. Maximal 24 Grad dann.
2: Der NDR2-Verkehrsservice für den ganzen Norden. Hier kommen Stau oder stockender Verkehr. Alles ab 3 Kilometern. Die A1 Hamburg Richtung Osnabrück. Zwischen Bremer Kreuz und Asten 6 Kilometer stockend vor der Baustelle. A1 Osnabrück Richtung Bremen. Zwischen dem Dreieck Stur und Bremen-Asten 8 Kilometer Stau. Gute Dreiviertelstunde dauert es da länger. Die A1 Bremen in Richtung Lübeck. Zwischen Harburg und Nordereppbrücke 3 Kilometer stockend. Und die A2 Berlin in Richtung Hannover. Zwischen Peine Ost und Lehrte 6 Kilometer. Stop in Go in der Baustelle.
3: Auf der A7 Flensburg Richtung Hamburg zwischen Hamburg-Stellingen und dem Elbtunnel 6 Kilometer stockend. Die 7 Hannover Richtung Hamburg zwischen dem Dreieck Walsrode und Dorfmark hier in der Baustelle 5 Kilometer stockender Verkehr. Weiter auf der A7 Richtung Hamburg zwischen Garsdorf und dem Horster Dreieck auch hier in der Baustelle und deswegen 5 Kilometer stockend. Und nochmal die 7, jetzt aber Hannover Richtung Flensburg zwischen Hamburg-Heimfeld und dem Elbtunnel 7 Kilometer stockend. Das war's von uns. Gute Fahrt für euch.
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2: Heute mit Jessica und Nico und jetzt einer für alle, die am Wochenende im Hamburger Volkspark waren. Große 80er-Show da mit Sandra, mit Alpha Will und mit ganz vielen mehr.
3: Zum Beispiel auch Kim Wilde, Kids in America, jetzt schon einer zum Mitsingen auf dem Weg in den ersten Feierabend der Woche.

0: Kuckuck. Wir sind's, der NDR2-Nachmittag mit Jessica und Nico um gleich 3:45 am Montagnachmittag. Und wir haben neue Musik für euch dabei von dem Kollegen hier.
1: Boom, Beautiful Things hatte er einen Riesenerfolg bei uns im Norden und weltweit. Der Typ, der gerne mal einen Rückwärtssalto von seinem Klavier macht, und der hat jetzt einen neuen Song für uns.
0: Und zwar eine Ballade. Also bislang ging es ja immer gut nach vorne bei ihm. Ne? So Beautiful Things geht ja auch voll auf die 12. Und jetzt gucken wir mal, ob der Mann auch wirklich Gefühle kann. The Time of My Life ist sein Song über eine große verlorene Liebe jetzt für euch und ganz neu bei NDR2.
1: Gebt gerne mal Bescheid über die NDR2-App, wie ihr den findet. Die neue von Benson Boone, The Time of My Life.

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0: genau 16.30 Uhr. NDR 2 ist hier mit dem Verkehrsservice für den ganzen Norden. Stau oder Stockner Verkehr ab 3 Kilometern. Die Autobahn 1 Hamburg Richtung Osnabrück zwischen Bremerkreuz und Arsten 4 Kilometer stockend vor der Baustelle. A1 Osnabrück Richtung Bremen zwischen dem Dreieck Stur und Bremen-Arsten 8 Kilometer Stau. Gute Dreiviertelstunde dauert es da länger. Die 1 Bremen Richtung Lübeck zwischen Harburg und der Norderelbbrücke 3 Kilometer Stop and Go.
1: Auf die A7 Flensburg Richtung Hamburg zwischen Hamburg-Stellingen und dem Elbtunnel 6 Kilometer stockend. Und jetzt die A7 Hannover Richtung Flensburg zwischen Hamburg-Heimfeld und dem Elbtunnel hier 7 Kilometer stockend. Das war's von uns. Frohe Fahrt für euch.

0: Tampa City. Self-aware, hier ist der NDR2-Nachmittag mit Jessica und Nico. Und so wettermäßig könnte man guten Gewissens heute in den Wellnessbereich abtauchen. Mhm. Kleine Massage vielleicht.
1: Ja, so Hot Stone oder mal so ein bisschen Stirnguss. Ist ja alles Standard bei uns im Luxus-Wellness-Retreat auf Sylt in der Co-Oase unserer Comedy. Alles fließt, auch ein bisschen mehr, als wir vielleicht hören wollen in der heutigen Best-of-Folge.
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4: Und wie sind Sie heute da, Silvia? Entfaltet unser ayurvedischer Stirnölguss schon seine Wirkung?
5: Oh, das ist Panchakarma.
4: Der Strom des warmen Sesamöls mit seinen Kräutern führt zu einem meditativen Zustand unseres Geistes.
5: Also wenn so Dinge auf einen drauf fließen, das macht was.
4: Mhm.
5: Ja.
4: Ja. Ja. Geistige Unreinheiten werden aus unserem Gehirn ausgespült.
5: Wie wenn du beim Friseur die Haare gewaschen kriegst und das Shampoo läuft ohne Handkontakt aus der Flasche auf deinen Ansatz. Oh.
6: Wenn du denn die Haare ausgespült kriegst und
5: ja.
6: Sie kriegt eine WhatsApp und ist mit dem Handy beschäftigt, ist sie gar nicht mehr richtig da und hält nur die Brause.
5: Mm.
6: Und dann sind da diese 30 Sekunden, wo dieser lauwarme Wasserstrahl einfach nur über deine Schläfe läuft.
5: Mm. Ja.
6: Da stellt sich alles auf bei mir. Also Haare. Nee, und Weißbierdusche, das ist auch herrlich.
5: Wann hast du denn mal?
6: Nee, 2001, als Bayern bei uns Meister wurde.
5: Mm.
6: Da bin ich mich einfach mal mit runtergehalten. Das kommt ja mir über den Nacken.
5: Hey, ich stelle mir auch manchmal vor, dass ich mit meinem Kopf unter einem Softeishahn liege.
6: Oh.
5: Und dann läuft so eine kalte Eiswurst über meine schweren Augen.
4: Ja, auch eine Methode vielleicht, bei der der Strom auf die sogenannte Aina Marma zentriert ist.
5: Ja. Was machen Sie eigentlich mit diesem Öl, wenn wir hier durch sind? Jeder einen Liter? Vielleicht für die Wokpfanne, weil es ist ja Sesamöl und kannst du ja nicht wegschmeißen heutzutage.
6: Ich will ja aber auch nicht das Altöl von anderen Leuten auf der Stirn
4: haben. Nein.
6: Da sind ja geistige Unreinheiten drin.
4: Es wird nicht wieder...
5: Das muss auf den Wertstoff hoch.
4: Ja, aber konzentrieren wir uns jetzt auf den Guss.
5: Ja, wart. Ich denke, wir sollen loslassen.
6: Nee, du musst es sowieso andersrum denken. Wenn er sowieso eine Altöl ablässt in der Autowerkstatt, Karre ist aufgebockt und dann schiebst du einfach einen mit der Stirn drunter. Ist nachhaltiger.
5: Ablassschraube auf und ja, und dann raus mit diesen Chakra.
4: Ja.
5: Die wollen wir nicht.
4: Ich möchte das auch alles.
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1: Die Union will schnell entscheiden, wer Jens Spahn als Chef der Bundestagsfraktion ablöst. Die Brände im Müritzkreis sind unter Kontrolle, aber noch nicht gelöscht. Und Spanien feiert seine Fußballweltmeister. Das hatte die Union einigermaßen kalt erwischt und in den vergangenen Tagen ziemlich auf Trab gehalten. Am vergangenen Mittwoch hatte Jens Spahn bekannt gemacht, dass er und sein Mann ein Kind bekommen haben, mit Hilfe einer Leihmutter in den USA. Das ist in Deutschland verboten und auch die Union lehnt das klar ab. Umso mehr haben viele empört reagiert und Spahns Rücktritt gefordert. Vor allem die, die gerade vor den anstehenden Landtagswahlen versuchen, keine Stimmen zu verlieren. Inzwischen hat sich Spahn dem Druck gebeugt und hat den Job abgegeben. Die Union will den Posten jetzt schnell neu besetzen, bis Ende Juli nämlich. Dazu die Frage an Oliver Lemke, Politikwissenschaftler an der Ruhr-Uni Bochum. Auch wenn die Umstände schwierig sind, aber ist Kanzler Merz vielleicht sogar ganz froh, dass er Spahn durch jemanden ersetzen kann, der ihm näher ist als Spahn?
2: Also das ist sicherlich so, dass er als Kanzler jemanden als Konkurrenten los wird, der mittelfristig ihm sicherlich auch das Amt des Bundeskanzlers hätte streitig machen wollen. Insofern gewinnt er wieder etwas mehr Spielraum, das kann man sagen, aber der Verlust ist doch schon relativ groß. Also Jens Spahn hat sich zum Stabilisator der Bundesregierung entwickelt und ist in dieser Hinsicht eigentlich ein wirklich wichtiger Schlüsselspieler gewesen. Man hat ja gesehen, wie schwierig und holprig das am Anfang gewesen ist. Jetzt hat man die Reformen auf den Weg gebracht und jetzt käme es auf den Fraktionsvorsitzenden ganz maßgeblich an, diese auch in Mehrheiten durchzusetzen. Und dass jetzt da eben halt Spahn fehlt, das ist schon eine Lücke, die auch nicht so ohne weiteres wieder ersetzt werden kann. Es geht ja auch darum, dass man ein Verständnis mit dem Koalitionspartner weiterhin aufrechterhält und das mag ja nach den Landtagswahlen im Osten schwieriger werden.
1: Erst hat Merz Spahn gratuliert, dann konnte er die Empörung nur bedingt nachvollziehen und am Ende hat er von einem unausweichlichen Rücktritt gesprochen. Wie sehen Sie das Krisenmanagement beim Kanzler und der Union?
2: Verbesserungswürdig, würde ich denken. Also es ist schon so, dass ein bisschen Merz, wenn es schlecht läuft, das Problem haben könnte, dass etwas haften bleibt.

0: Er hat Führungskraft bewiesen in dieser Frage, aber zu spät. Und er macht auch nicht so eine ganz und gar glückliche Figur, weil ihm offenbar ähnlich wie Spahn selbst auch nicht so ganz klar war, mit welcher Wucht eigentlich aus der eigenen Partei dieser Fehler von Spahn ihn denn wegräumen würde. Und das war also kein vorausschauendes Krisenmanagement, das der Kanzler auch sozusagen gezeigt hat. Und deswegen, glaube ich, ist er am Ende des Tages ein bisschen auch davon belastet von dieser Krise.
1: Wie gut lässt sich das Thema jetzt abräumen und der Schaden eben vor den Landtagswahlen begrenzen?
0: Ja, also alles, was dafür notwendig war, hat man gemacht. Spahn ist zurückgetreten, man hat schnell und entschieden gehandelt. Man kann jetzt ohne dieses Thema den Wahlkampf führen. Aber so ein bisschen, glaube ich, wird dieses Problem der Opposition und insbesondere der AfD auch zugutekommen, weil man immer mit dem Finger natürlich auf diesen Vorfall verweisen kann. Und das ist etwas, was der CDU nicht helfen wird im Wahlkampf.
1: Dankeschön an den Politikwissenschaftler Oliver Lemke für die Einschätzung bei NDR 2. Das war heftig und es war gefährlich. Vor einer Woche waren in einem Waldgebiet im Müritzkreis in Mecklenburg-Vorpommern Brände ausgebrochen. Da, wo alte Munition im Boden liegt. Die ist teilweise auch explodiert. Anwohner mussten zeitweise aus den Orten raus. Feuerwehr und Katastrophenschutz waren da jetzt tagelang im Großeinsatz. Inzwischen sagen die Behörden, dass das Feuer unter Kontrolle sein soll. Auch durch den Regen teilweise ganz gelöscht sind die Brände aber noch nicht. Sven-Peter Martens, NDR 2 Neuer Brandenburg. Wie ist denn da jetzt der Stand?
2: Tja, laut Agrarminister Backhaus ist der Brand unter Kontrolle. Du hast es gerade gesagt, ist aber noch nicht gelöscht. Der Wind, der werde wieder zunehmen. Und das heißt, die Glutnester und Spotfeuer können dadurch auch wieder neu auflodern.
3: Es gilt ein absolutes Betretungsverbot, weil wir es hier ja mit schwer verseuchtem Munitionsgelände zu tun haben. Das gilt im Übrigen für die Einsatzkräfte und für die Bevölkerung. Das ist wirklich sehr wichtig, weil wir immer noch Temperaturen im Boden zwischen 160 und 120 Grad haben. Und da bewegt sich ja was auch in der Munition. Das heißt, die Gefahr ist doch erheblich.
2: Es kam laut Backhaus auch zu schwersten Detonationen. Und man könne von Glück sagen, dass da niemandem etwas passiert ist. Mindestens bis Mittwoch geht der Einsatz hier auf der Brandfläche zwischen Speck und Granzin weiter. Also, der Großbrand hier im Müritz-Nationalpark ist noch nicht gelöscht, aber die Lage hat sich deutlich entspannt.
1: Was ist denn mit dem Verdacht, dass Brandstifter die Feuer gelegt haben könnten?
2: Es falle schon auf, dass es innerhalb von mehreren Wochen gleich zwei Brände im Bereich Neustrelitz gegeben habe, so Agrarminister Backhaus. Dann beide Male auf munitionsbelastetem Gebiet, was man ohnehin sowieso nicht betreten darf. Und dann im Müritz-Nationalpark auch noch fast gleichzeitig an verschiedenen Stellen, sagt der Landrat des Kreises Mecklenburgische Seenplatte Thomas Müller.
4: Ich habe nicht von Brandstiftung gesprochen. Ich habe nur gesagt, dass das eine Variante ist. Durch eine Glasscherbe entsteht so ein Brand nicht. Die zweite Variante, die noch möglich wäre, ist, dass aus welchen Gründen auch immer Phosphormunition sich umsetzt und dann ein Brand entsteht. Das ist auch eine Möglichkeit.
2: Also die Polizei ermittelt. Gesichert und offiziell ist überhaupt noch nichts bekannt, was den Großbrand im Müritz-Nationalpark ausgelöst haben könnte.
1: Wie gehen denn die Menschen damit um aus den angrenzenden Ortschaften, die jetzt ja wieder zurück in ihre Häuser konnten?
2: Ja, vor allen Dingen die Einwohnerinnen und Einwohner von Granzin, die freuen sich, dass sie jetzt wieder zu Hause sein können. Und die Anteilnahme der Bevölkerung, sei es nun aus Kratzeburg oder Dahlemsdorf, die Dörfer rundherum, die ist sehr groß. Man sieht an Straßen große Transparente, wo den Einsatzkräften gedankt wird. Also die Solidarität hier aus der Bevölkerung ist sehr, sehr groß.
1: Danke, Sven-Peter Martens, NDR 2 Neubrandenburg. So, Fiesta. Madrid ist heute eine große Partyzone, der Rest von Spanien wahrscheinlich größtenteils auch. Die Menschen feiern den Sieg ihrer Furia Roja bei der Fußball-WM. Und das haben die, die in den USA live dabei waren, natürlich auch schon kräftig gemacht.
5: Das war unfassbar. Einfach unglaublich. Es ist der beste Tag meines Lebens. Ich nenne mein Kind vielleicht Ferran.
6: Argentinien hat echt ein gutes Turnier gespielt und auch mehr Fans dabei gehabt. Aber wir haben den besten Fußball gespielt und sind einfach die Besten der Welt.
5: Es ist das beste Gefühl auf der ganzen Welt.
7: España entera se va de borrachera.
1: Ja, und inzwischen ist das Team zurück in Madrid und da lassen sich Rodri, Yamal und Co. jetzt feiern von den Fans und die bejubeln wohl eben vor allem Ferran Torres. Der hat das späte und für die Spanier dann erlösende Tor geschossen zum 1:0 gegen Argentinien. Und damit ist der Europameister auch der Weltmeister. Nicolas Buschlüter beobachtet das Ganze von Wiesbaden aus. Wie werden die Fans das Team empfangen?
8: Also die Party wird auf jeden Fall gigantisch sein. Es gibt jetzt schon im Zentrum von Madrid zehntausende Fans, die sich auf den Weg gemacht haben ins Zentrum. Es wird großflächig abgesperrt überall. Die Spanier machen sich auf, um ihre Weltmeister zu empfangen. Aber sie ist noch nicht unterwegs. Sie ist zwar am Flughafen angekommen, vor etwa 2,5 Stunden. Aber sie hat sich jetzt zurückgezogen in ein Hotel, um sich wahrscheinlich ein bisschen frisch zu machen. Man hat beim Empfang am Flughafen aus der Ferne deutlich erkennen können, die Augenringe sind ziemlich dick. Das kann jetzt natürlich am langen Flug liegen oder auch daran, dass gestern einfach sehr, sehr lange gefeiert wurde. Auf jeden Fall machen sie sich jetzt ein bisschen frisch für den Empfang beim König im königlichen Palast La Zarzuela. Das soll um 17.30 Uhr stattfinden. Danach geht es zum spanischen Ministerpräsidenten und dann wird ab 19 Uhr, zumindest ist das jetzt der vorsichtige Termin, der Triumphzug durch die Innenstadt stattfinden im offenen Doppeldeckerbus. Also da wird es wirklich hoch hergehen und am Ende soll dann die große Party am Cibeles-Brunnen stattfinden, also da, wo auch Real Madrid seine Siege, seine Titel traditionell groß feiert. Da soll dann eine Riesenparty mit DJs, Überraschungsgästen und natürlich den Weltmeistern selbst stattfinden.
1: Und so wie die spanischen Fans ausrasten, wie erklärt sich das, dass ihnen dieser Titel jetzt auch so wirklich viel bedeutet?
8: Also der letzte WM-Titel ist ja 16 Jahre her inzwischen schon. Es gibt also viele neue Fans hier in Spanien, die den WM-Sieg zum ersten Mal erleben. Dann kommt noch hinzu, Spanien ist natürlich ein fußballverrücktes Land und beim WM-Sieg können alle Fans durch die Bank mitjubeln, auch in anderen Regionen Spaniens und auch egal welcher Politikrichtung man angehört, denn politisch gesehen, das muss man hier sagen, ist Spanien im Moment gerade ziemlich gespalten, also hat das auch ein bisschen was Integratives im Moment und davon abgesehen war ja der Spielverlauf gestern Abend im Finale auch ziemlich einseitig. Argentinien hat ja fast überhaupt keine Chancen gehabt, also der Sieg der Spanier war ja auch damit hoch verdient.
1: Danke für die Infos zur WM-Fiesta in Spanien, Nicolas Buschlüter. Aber dann kam heute auch noch eine traurige Fußballnachricht. Die englische Fußball-Ikone Kevin Keegan ist tot. Seine Familie hat bekannt gegeben, dass der frühere Star des Hamburger SV im Alter von 75 Jahren an Krebs gestorben ist.
9: Danke dir, Katrin Schlass. Das war das NDR2-Update um 5. Jetzt schauen wir aufs NDR2-Wetter. Das aktuelle Tief, das zieht zwar langsam weiter, aber das Wetter bleibt eher frisch.
10: Die Betonung liegt auch wirklich auf langsam. Es wird bei vielen ein sonniger Feierabend. Später, so ganz langsam aus Nordwesten, wird es sonniger mit harmlosen Wolken zwischendrin. Und einzelne Schauer sind auch nur unterwegs. Maximal heute 20 Grad. Morgen dann erstmal viel Sonne und oder harmlose Wolken. Und auch morgen einzelne Schauer. Maximal dann 19 Grad auf den Nordseeinseln, 22 in Stralsund und 24 in Osnabrück. Immerhin.
9: Der NDR2-Verkehrsservice für den ganzen Norden. Hier kommen Stau oder stockender Verkehr, alles ab 3 Kilometern. Die A1 Hamburg Richtung Osnabrück, zwischen Bremer Kreuz und Arsten 4 Kilometer Stop and Go vor der Baustelle. A1 Osnabrück Richtung Bremen, zwischen dem Dreieck Stur und Bremen-Arsten 5 Kilometer Stau. Es dauert da eine halbe Stunde länger aktuell. Die A1 Bremen Richtung Lübeck, zwischen Harburg und der Norderelbbrücke 3 Kilometer stockender Verkehr.
10: Auf die A7 Hannover Richtung Flensburg zwischen Hamburg-Heimfeld und dem Elbtunnel 7 Kilometer stockend. Dann die A24 Hamburg Richtung Berlin zwischen Herzsprung und Neuruppin. Da gab es einen LKW-Unfall, deswegen ist da gesperrt. Bitte bildet eine Rettungsgasse hier und haltet die frei. Und die A28 Bremen Richtung Leer zwischen Oldenburg, Osternburg und dem Dreieck Oldenburg-West. 4 Kilometer stockend nach einem Unfall.
9: Das war's. Wir sind Jessica und Nico im NDR 2 Nachmittag. Wir wünschen euch eine gute Fahrt und einen guten Feierabend.

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0: ist sie schon wieder, Shakira. Bei NDR 2, 17.30 Uhr ist es. Hier ist der Verkehrsservice für den ganzen Norden. Stauder-Stockner Verkehr, alles ab 3 Kilometern. Die A1 Hamburg Richtung Osnabrück, zwischen Bremerkreuz und Arsten, 4 Kilometer stockend vor der Baustelle. A1 Bremen Richtung Osnabrück, zwischen dem Dreieck Stur und Wildeshausen Nord, 6 Kilometer stockend, ebenfalls vor der Baustelle. Die A1 Osnabrück Richtung Bremen, zwischen dem Dreieck Stur und Bremen-Arsten, 5 Kilometer Stau, gute halbe Stunde dauert es da länger. A1 Bremen Richtung Lübeck, zwischen Harburg und der Norderelbbrücke 3 Kilometer stockend.
1: Auf die A7 Hannover Richtung Flensburg zwischen Hamburg-Heimfeld und dem Elbtunnel 7 Kilometer stockender Verkehr. Die A24 ist weiterhin gesperrt. Hamburg Richtung Berlin zwischen Herzsprung und Neuruppin. Da gab es einen LKW-Unfall. Bitte macht hier eine Rettungsgasse frei und haltet die auch frei. Und die A28 Bremen Richtung Leer zwischen Oldenburg-Osternburg und dem Dreieck Oldenburg-West 4 Kilometer stockend nach einem Unfall. Das war's von uns. Frohe Fahrt für euch.

0: sehr coole Kombo. Das sind Stromae und Tovlo mit De Fleur. Ganz neu bei NDR 2. Hier ist der Nachmittag mit Jessica und Nico. Am Montag in den Sommerferien. Und ihr als geschulte Fernseher wisst natürlich, heute Abend kann das nur bedeuten, es gibt Sommerkino im Ersten.
1: Juhu.
0: Heute läuft die französische Komödie Oh la la. Wer ahnt denn sowas?
1: Ist also wirklich sehr französisch, oh la la. Und NDR 2 Film Anna Wollner hat das Ding für uns schon geguckt. Anna, ist das Ding, also ist der Film wirklich oh la la oder eher so la la?
2: Es ist so la la, oh la la, vor allem wenn man französische Komödien mag. Der Film nimmt sich dieses Geschäft mit Herkunftstest vor und macht daraus ziemliches Chaos. Zwei Familien freuen sich auf eine Hochzeit, bis plötzlich herauskommt, dass ihre Stammbäume ganz anders aussehen als gedacht.
3: Als Franzose von altem Schrott und Korn da... Nein, ich habe nichts zu verbergen.
4: Wir haben auch nichts zu verbergen. Unser DNA-Test ist der Grundstein dieses Schlosses. Uns gibt's seit Ludwig dem VI.
5: Verrückter Gedanke, dass mein ganzes Leben in so einem kleinen Umschlag steckt.
6: Gut, wer fängt an?
2: Ist nicht wahr. Der Merde, wie der Franzose sagen würde, ausgerechnet der adelsstolze Familienpatriarch muss feststellen, dass seine Wurzeln viel internationaler sind, als ihm lieb ist. Das spielt genüsslich mit Vorurteilen und Nationalklischees, manchmal ziemlich überdreht, aber oft auch ziemlich witzig.
0: Nun kennen ja viele den französischen Millionen-Hit Monsieur Claude und seine Töchter. Haut der Film in eine ähnliche Kerbe?
2: Na, die Parallelen sind da, keine Frage. Also Diskussionen um Herkunft oder Multinationalität aufs Korn zu nehmen. Aber Oh la la will gar nicht so provokant sein wie Monsieur Claude. Stattdessen setzt der Film stärker auf Tempo, Situationskomik und das Vergnügen daran, seine Figuren immer tiefer ins Chaos zu schicken. Ich muss zugeben, nicht jeder Gag landet. Manches ist vorhersehbar. Aber die Chemie im Ensemble, die stimmt einfach. Die Pointen kommen Schlag auf Schlag und am Ende bleibt eine leichte Sommerkomödie, die zeigt, wer zu genau wissen will, wo er herkommt, muss manchmal mit ziemlich überraschenden Antworten leben.
1: Oh lala, heute Abend um 20.15 Uhr im Ersten und ist dann noch ein paar Wochen in der Mediathek verfügbar und vielleicht ja was vor allem für die, die irgendwie den Frankreich-Urlaub in 90 Minuten abfrühstücken wollen oder eben die, die nicht weg können im Sommer.

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0: Gleich 10 vor 6, das war der NDR 2 Nachmittag mit Jessica und Nico.
2: Wir wünschen euch einen schönen Abend und morgen um 14 Uhr hören wir uns wieder, wenn ihr mögt.
0: Gleich Henrik für euch.

0: Jones, wo diese Liebe hinfällt.
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0: 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Cyndi Lauper, True Colors, hier ist NDR 2. Wer wird Nachfolger von Jens Spahn? Um das zu klären, müssen viele Unionsabgeordnete ihre Sommerpause unterbrechen, denn das soll jetzt schnell gehen mit der Personalie. Wir haben es 18 Uhr.
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2: Die Unionsfraktion sucht nach dem Rücktritt von Jens Spahn nach einem neuen Chef. Bis kommende Woche Mittwoch soll der feststehen. Bitte Sonnigsen, NDR 2 Berlin.
3: Friedrich Merz und Markus Söder werden jetzt weiter über die Nachfolge beraten. Denn traditionell machen der CDU-Chef und der CSU-Chef einen gemeinsamen Vorschlag. Als mögliche Spahn-Nachfolger gelten etwa Kanzleramtschef Thorsten Frey, der stellvertretende Fraktionsvorsitzende Günther Krings aus Nordrhein-Westfalen und CSU-Innenminister Alexander Dobrindt.
2: Vor einer Woche waren die Brände im Müritz-Nationalpark ausgebrochen. Inzwischen sind die Feuer unter Kontrolle, sagt Mecklenburg-Vorpommerns Umweltminister Backhaus. Komplett gelöscht sind sie aber noch nicht. Und das heißt für alle im Umkreis:
4: Es gilt ein absolutes Betretungsverbot, weil wir es hier ja mit schwer verseuchtem Munitionsgelände zu tun haben. Das gilt im Übrigen für die Einsatzkräfte und für die Bevölkerung. Das ist wirklich sehr wichtig, weil wir immer noch Temperaturen im Boden zwischen 160 und 120 Grad haben, und da bewegt sich ja was auch in der Munition. Das heißt, die Gefahr ist doch erheblich.
2: Backhaus hat nämlich auch gesagt, dass es zuletzt einige heftige Detonationen durch das Feuer auf dem ehemaligen Truppenübungsplatz gegeben hat. Wenn der Wind wieder auffrischt, könnten außerdem auch Glutnester wieder aufflammen. Bis Mittwoch sind deshalb auf jeden Fall noch Einsatzkräfte vor Ort. Wer mit dem Zug von Hamburg nach München fährt, könnte künftig eine Alternative zur Deutschen Bahn haben, denn die bekommt Konkurrenz. Der italienische Anbieter Italo will in 2 Jahren den deutschen Fernverkehr bereichern und setzt unter anderem auf 26 neue Hochgeschwindigkeitszüge. Anna Giordano, NDR 2 Rom.
5: Die Züge vom Typ Velaro sollen im Siemenswerk in Krefeld gebaut werden. Sie haben eine Höchstgeschwindigkeit von 320 km/h. In jedem Zug soll es laut Italo einen Speisewagen und schnelles Internet geben. Insgesamt investiert der italienische Konzern 3,6 Milliarden Euro in Deutschland. Darin eingerechnet ist neben den Zügen und deren Wartung die Einstellung und Ausbildung von 2500 Mitarbeitern.

0: Mitarbeitern, zudem Investitionen in Bahnhöfe und IT-Infrastruktur.
1: Die englische Fußball-Ikone Kevin Keegan ist tot. Der frühere Star des Hamburger SV ist im Alter von 75 Jahren gestorben, hat seine Familie mitgeteilt. Er hatte Anfang des Jahres eine Krebserkrankung öffentlich gemacht. Als Spieler wurde Keegan dreimal englischer Meister und einmal Europapokalsieger mit dem FC Liverpool, bevor er dann 1977 zum HSV wechselte. Von 1999 bis 2000 war er Trainer der englischen Nationalmannschaft.
2: 6:04 haben wir es jetzt und hier ist das NDR 2 Wetter. Überwiegend grau bleibt es heute Abend, vor allem zwischen dem südlichen Niedersachsen und Hamburg. Einzelne Schauer sind auch dabei. Das gilt auch für den Osten von Vorpommern. Ansonsten bleibt es heute Abend meistens trocken und öfter auch sonnig. Die Abendtemperaturen 16 Grad in Walkenried, 19 Grad in Soltau, 20 Grad in Hamburg und 21 Grad heute Abend in Bad Bentheim. Morgen wieder bis zu 24 Grad bei einem Wechsel aus Sonne und Wolken, meistens trocken. Mittwoch ja wieder so ein bisschen grauer, mehr Schauer unterwegs bei maximal 21 Grad. NDR 2 mit dem Verkehrsservice für den ganzen Norden. Stau oder stockend ab 3 Kilometer Länge. A1 Bremen Richtung Osnabrück zwischen Dreieck Stur und Wildeshausen Nord. 4 Kilometer stockender Verkehr vor der Baustelle. A1 Osnabrück Richtung Bremen zwischen Dreieck Stur und Bremen Arsten. 4 Kilometer stockender Verkehr. 20 Minuten dauert es länger. A1 Bremen Richtung Lübeck zwischen Harburg und Norderelbbrücke. 3 Kilometer stockender Verkehr. A7 Hamburg Richtung Flensburg zwischen Hamburg-Heimfeld und dem Elbtunnel. 7 Kilometer stockend. Und die A24 Hamburg Richtung Berlin ist zwischen Herzsprung und Neuruppin nach einem LKW-Unfall gesperrt. Bitte bildet da eine Rettungsgasse. Und das war's. Euch allen eine gute Fahrt.
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2: Und wir haben gleich die Toten Hosen im Angebot, die sich ja gerade auf großer Abschiedstournee durch Deutschland befinden. Großes Motto lautet: Trink aus, wir müssen gehen. Klingt wie die Frau mit dem Kommando an ihren Mann. Im August sind sie mit der Tour auch bei uns im Norden und danach ja, geht es wahrscheinlich weiterhin nur nach vorn. Das ist ihre aktuelle Single, hören wir gleich direkt nach One Republic und Need Your Love. Ich bin Henrik Hanses. Hi!

0: Flip, Bad on Fire. Hier ist NDR 2, der Soundcheck, neue Musik. Und der führt uns gleich zu Alex Samson, Misery, in 90 Sekunden.
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2: Mit einem Beitrag von Jens Ehebrecht zum Sande aus Hamburg für die katholische Kirche.
3: Die Würde des Menschen ist unantastbar. So beginnt unser Grundgesetz. Es ist ein Versprechen. Nach den Verbrechen des Nationalsozialismus sollte klar sein, nie wieder soll die Würde von Menschen so verletzt werden. Jemand, der das schon sehr früh erkannt hatte, war Henning von Treskow. Als eine treibende Kraft des Widerstandes hat er das Attentat auf Adolf Hitler mitgeplant, das heute vor 82 Jahren gescheitert ist. Er sagte einmal: Ich verstehe nicht, wie sich heute noch Menschen als Christen bezeichnen können, die nicht gleichzeitig wütende Gegner dieses Regimes sind. Treskow sah, wie Menschen ausgegrenzt und entrechtet wurden, zum Beispiel, weil sie jüdisch waren. Ihm war klar, hier werden nicht nur Gesetze gebrochen, Menschen werden ihrer Würde beraubt. Und als Christ konnte er dazu nicht schweigen. Denn sein Glaube lehrte ihn, dass jeder Mensch ein Ebenbild Gottes ist. Auch heute braucht es eine solche Orientierung, wenn die Menschenwürde und die Freiheit in Gefahr geraten. Eine Demokratie lebt ja nicht allein von guten Gesetzen. Sie braucht auch Menschen, die Verantwortung übernehmen und sich einsetzen. Henning von Treskow ist dafür ein ziemlich gutes Vorbild. Er erinnert mich daran, dass Gewissen nichts Abstraktes ist. Es zeigt sich in ganz konkretem Handeln.
2: Das war ein Beitrag von Jens Ehebrecht zum Sande aus Hamburg für die katholische Kirche.

das NDR 2 Soundcheck Neue Musik. Wer die Elevator Boys nicht kennt, der treibt sich wahrscheinlich nicht oder nicht ganz so viel auf Social Media rum. Die Elevator Boys, das sind 5 deutsche Jungs, die mit ihrem gemeinsamen Account bekannt geworden sind, weil sie in ihren kurzen Videos immer so lasziv in die Kamera schmachten. Hin und wieder veröffentlichen die Elevator Boys allerdings auch Musik, vermutlich, um sich nicht den Vorwurf gefallen lassen zu müssen, sie könnten nur geil gucken. Und ihr neuester Song, der heißt Love Me Better, den haben sie kürzlich, also Anfang Juli, auch beim Helene Fischer Konzert in Hannover performt. Und da war die Crowd, was soll ich sagen, schon vor atemlos, ziemlich atemlos. Love Me Better, die Elevator Boys jetzt bei NDR 2 im Soundcheck Neue Musik.

So klingt das. Love Me Better, die Elevator Boys bei NDR2. Und hier ist der Verkehrsservice für den ganzen Norden. Stau oder stockend ab 3 Kilometer Länge. A1 Bremen Richtung Osnabrück. Zwischen Dreieck Stur und Wildeshausen Nord. 4 Kilometer stockender Verkehr. Das Ganze vor der Baustelle. A1 Osnabrück Richtung Bremen. Zwischen Dreieck Stur und Bremen Arsten. 4 Kilometer stockender Verkehr. 20 Minuten dauert es länger. A7 Hannover Richtung Flensburg. Zwischen Hamburg-Heimfeld und dem Elbtunnel. 6 Kilometer stockend und die A24 Hamburg Richtung Berlin ist zwischen Herzsprung und Neuruppin nach einem LKW-Unfall gesperrt. Bitte bildet da eine Rettungsgasse. Das war's dann aber auch.

Kylie Minogue gemeinsam mit Snow Patrol bei NDR 2. Snow Patrol, die dieses Jahr 20 Jahre Eyes Open feiern, also das Erfolgsalbum, mit dem sie 2006 berühmt geworden sind. Hier ist der Soundcheck Neue Musik, jetzt mit Jerome 87, Mr. Alligator.

Son Lux Endlessly, hier ist NDR 2. Sie sind verantwortlich für eine der schönsten Balladen der Nullerjahre. Und zwar rede ich von, Mist, jetzt klappt der Ton nicht. Jetzt aber. Das wäre zu schade gewesen, wenn das nicht funktioniert hätte. Natürlich Evanescence, My Immortal, jedem von euch wahrscheinlich noch im Ohr. Aber eigentlich ist das Metier dieser Band, das musikalische Metier, ein anderes, eher so das, was wir in ihrem neuen Song hören, der allerdings auch eher entspannt losgeht. Who will I follow, beziehungsweise Who will you follow? Evanescence bei NDR 2. 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
1: Um 19 Uhr mit Emily Seidel. Die Union hat in Berlin über die Nachfolge von Jens Spahn an der Fraktionsspitze beraten. In der kommenden Woche will die Bundestagsfraktion eine Entscheidung treffen. Kanzler Merz hatte gestern im ZDF auch eine Kabinettsumbildung angedeutet. Was das bedeuten könnte, berichtet Berlin-Korrespondentin Katrin Aue.
2: Damit hat er uns wirklich Rätsel aufgegeben. Wobei man sagen muss, eine kleine Kabinettsumbildung wäre es ja auch schon, wenn nur ein bisheriger Minister auf den Fraktionsvorsitz wechseln würde. Kanzleramtschef Thorsten Frey zum Beispiel oder Innenminister Alexander Dobrindt, die sind beide durchaus im Gespräch. Eine größere Kabinettsumbildung wäre, wenn der Kanzler diese Gelegenheit jetzt nutzen würde, um mehrere Ministerinnen und Minister zu tauschen. Ja, das wäre möglich, aber dagegen spricht aus meiner Sicht, dass Merz zuletzt doch ziemlich zufrieden wirkte mit der Ruhe, die in die Regierung eingekehrt sei, mit einigen Reformen, die angestoßen seien. Also das spricht aus meiner Sicht nicht allzu sehr für ein größeres Stühlerücken.
1: Großbritannien hat einen neuen Premierminister, Andy Burnham. Er ist Chef der Labour-Partei und folgt auf seinen zurückgetretenen Parteikollegen Starmer. Burnham gilt innerhalb seiner Partei als Hoffnungsträger, um das Land aus der Krise zu führen. Er steht allerdings vor vielen Problemen, die sein Vorgänger nicht lösen konnte, darunter eine schwache britische Wirtschaft, große soziale Ungleichheit, Wohnungsnot und hohe Energiekosten. Ein Gericht in New York hat einen der führenden Drogenbosse Mexikos zu einer lebenslangen Freiheitsstrafe verurteilt. Ismael Zambada, genannt El Mayo. Außerdem sprach der Richter den US-Behörden das Recht zu, 15 Milliarden Dollar an Vermögenswerten aus Drogengeschäften zu beschlagnahmen. Aus New York, Martin Ganselmeier.
3: El Mayo galt im mexikanischen Drogenkartell Sinaloa als die Nummer 2 nach Joaquin El Chapo Guzman. El Chapo wurde bereits 2019 in den USA zu lebenslanger Haft verurteilt. Die Anklage warf El Mayo vor, im Laufe von 40 Jahren die USA mit Tonnen von Kokain, Heroin und Fentanyl überschwemmt zu haben. Außerdem habe er mehrere Morde und Folter in Auftrag gegeben.
1: Ab 2028 gibt es wohl mehr Konkurrenz für die Deutsche Bahn im Fernverkehr. Das italienische Unternehmen Italo will eigene Hochgeschwindigkeitszüge in Deutschland einsetzen. Dafür hat Italo jetzt 26 Züge beim Zugbauer Siemens Mobility bestellt. Das Unternehmen verspricht häufigere Verbindungen. Vertreter der Bahnbranche warnen davor, dass das Schienennetz ohnehin schon oft überlastet ist.
4: 7:02 haben wir es und hier ist das NDR2-Wetter für diesen Abend, der überwiegend grau daherkommt, vor allem so zwischen dem südlichen Niedersachsen und Hamburg. Einzelne Schauer sind auch dabei. Das gilt auch für den Osten von Vorpommern. Ansonsten bleibt es aber trocken bei uns im Norden und oft auch noch ein bisschen sonnig. Die Abendtemperaturen 16 Grad in Löcknitz, 19 Grad in Schwerin, 20 Grad heute Abend in Lübeck und 21 Grad in Nordhorn. Morgen sind dann wieder bis zu 24 Grad drin, bei einem Wechsel aus Sonne und Wolken. Und meistens bleibt es trocken. Am Mittwoch wird es dann wieder grauer. Und da sind mehr Schauer mit dabei bei maximal 21 Grad. NDR2 mit dem Verkehrsservice für den ganzen Norden. Stauder stockend ab 3 Kilometer Länge. A7 Hannover Richtung Flensburg zwischen Hamburg-Heimfeld und dem Elbtunnel. 6 Kilometer stockender Verkehr. Die A29 Wilhelmshaven Richtung Ahlhorner Heide ist zwischen Oldenburg-Umstede und Kreuz Oldenburg-Ost wegen Brückenarbeiten bis 5 Uhr früh gesperrt. Und die A280 Richtung Groningen wird zwischen Bunde West und Grenzübergang Bunde wegen einer Nachtbaustelle von 20 Uhr bis 6 Uhr früh gesperrt. Und das ist es gewesen. Euch allen eine gute Fahrt durch diesen Montagabend. Ihr hört den Soundcheck Neue Musik. Ich bin Henrik Hans. Ich kann meinen eigenen Namen nicht sagen. Henrik Hanses. Und wir hören jetzt Fury in the Slaughterhouse. Fix this crack.

0: Wide-Eyed Wonder, Rabo, hier ist NDR 2. Soundcheck, neue Musik, die deutsche Kultur- und Medienöffentlichkeit ist immer noch, ich würde sagen, gespalten. War das jetzt richtig, vom ZDF den Musiker Danger Dan und Pianisten Igor Levit auszuladen und nicht in der Satire-Sendung Die Anstalt singen zu lassen? Oder war es ein Fehler, die beiden auszuladen? Dabei geht es um das Lied Keine Angst von Danger Dan, das aus Sicht des ZDF als Aufruf zur Gewalt gegen Rechts verstanden werden kann. Deshalb eben diese Ausladung. Richtig oder falsch, das muss wahrscheinlich auch jeder für sich selbst entscheiden. Gibt bei NDR Kultur gerade einen ganz spannenden Artikel, der das Ganze nochmal sozusagen erklärt. Und da könnt ihr euch dann euer eigenes Bild machen. Fest steht aber jetzt schon, würde ich sagen, für Danger Dan und das Album Keine Angst, das heißt genau wie der Song, erscheint im Oktober, ist diese Angelegenheit auch irgendwie Promo und der Sache möglicherweise auch dienlich. Und möglicherweise wird es sich dadurch ein bisschen besser verkaufen, als es sich ohne diesen Song und ohne diese Angelegenheit verkauft hätte. Wir spielen aber nicht Keine Angst jetzt hier bei NDR 2, sondern wir spielen zwar auch Danger Dan, aber mit einem anderen Song aus eben diesem Album, das da im Oktober erscheinen wird. Die meisten meiner Freunde, ich würde mal sagen, ein typischer Danger Dan, jetzt bei NDR 2.
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Wer schreit denn da so? Das ist die Band Fat Dog aus London mit Cancel Me, I'm Tired. NDR 2, Soundcheck, neue Musik. Egal, was ihr auch versucht, beim nächsten, übrigens sensationellen Song von Ozgear, werdet ihr kein Wort verstehen, denn Ozgear singt nicht auf Deutsch, singt nicht auf Englisch, singt nicht auf Spanisch, nicht auf Französisch und nicht auf Italienisch, sondern auf Isländisch. Und wer kann das schon? Ozgear singt über eine Stadt in den Wolken, Skýjaborg, bei NDR 2.

Das hat auch was von Mittelmeer. Digo Nada bei NDR 2, Hard Fight. Und jetzt der Verkehrsservice für den ganzen Norden. Stau oder stockend. Wir starten auf der A7 Hannover Richtung Flensburg zwischen Hamburg-Waltershof und dem Elbtunnel. 3 Kilometer stockender Verkehr. Die A29 Wilhelmshaven Richtung Ahlhorner Heide ist zwischen Oldenburg-Umstede und Kreuz Oldenburg-Ost wegen Brückenarbeit noch bis 5 Uhr früh gesperrt. Und die A280 Richtung Groningen wird zwischen Bunde West und Grenzübergang Bunde wegen einer Nachtbaustelle von 20 Uhr bis 6 Uhr früh gesperrt. Und das war's. Gute Fahrt.

legitimer Wunsch von Janka. Mein Kopf will allein sein, hier ist NDR 2. Don't you kill me. Mit diesem Song ist Beck, der US-amerikanische Singer, Songwriter, Musiker und Multitalent, Anfang der 90er berühmt geworden, Loser. Und sollte sich herausstellen, ein Loser ist er nun wirklich nicht. Bald erscheint sein inzwischen 15. Studioalbum und wir hören einen Song daraus. In the Night, das ist Beck bei NDR 2.

Durch einen herbstlichen Sommerabend am Montag. Hier ist NDR 2, der Soundcheck. Neue Musik. Wir versorgen euch mit dem Neuesten, was wir haben. Das war in diesem Fall Scott Quinn, All or Nothing. Und wir machen direkt weiter mit Bonobo und Aruge Aftab. Die Songs und die Titel sind so neu. Da haben wir noch ein bisschen Schwierigkeiten mit. Fire on the Water. NDR 2.

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1: Um 20 Uhr mit Emily Seidel. Nach dem Rücktritt von Jens Spahn sucht die Unionsfraktion einen neuen Vorsitzenden. Heute haben das CDU-Präsidium und der Vorstand der Fraktion dazu beraten. Kanzler Merz hatte gestern im ZDF auch eine Kabinettsumbildung angedeutet. Was das bedeuten könnte, berichtet Berlin-Korrespondentin Katrin Aue.
2: Eine kleine Kabinettsumbildung wäre es ja auch schon, wenn nur ein bisheriger Minister auf den Fraktionsvorsitz wechseln würde. Kanzleramtschef Thorsten Frey zum Beispiel oder Innenminister Alexander Dobrindt, die sind beide durchaus im Gespräch. Eine größere Kabinettsumbildung wäre, wenn der Kanzler diese Gelegenheit jetzt nutzen würde, um mehrere Ministerinnen und Minister zu tauschen. Aber dagegen spricht aus meiner Sicht, dass Merz zuletzt doch ziemlich zufrieden wirkte mit der Ruhe, die in die Regierung eingekehrt sei, mit einigen Reformen, die angestoßen seien. Das spricht aus meiner Sicht nicht allzu sehr für ein größeres Stühlerücken.
1: Großbritannien hat einen neuen Premierminister, Andy Burnham. Er ist Chef der Labour-Partei und folgt auf seinen zurückgetretenen Parteikollegen Starmer. Burnham gilt innerhalb seiner Partei als Hoffnungsträger, um das Land aus der Krise zu führen. Bei der Gedenkstunde der Bundesregierung zum 82. Jahrestag des Hitler-Attentats ist es zu einem Zwischenfall gekommen. Ein Nachfahre des NS-Widerstandskämpfers Dietrich Bonhoeffer versuchte, einen Kranz der AfD von der Gedenkstätte zu entfernen. Aus Berlin, Isabel Karas.
3: Sicherheitskräfte gingen dazwischen, dabei wurde der Kranz beschädigt. Der Mann begründete sein Vorgehen gegenüber der deutschen Presseagentur damit, viele Nachkommen der Widerstandskämpferinnen und Kämpfer empfänden große Wut darüber, dass die AfD an diesem Ort Kränze niederlege. Götz Frömming, parlamentarischer Geschäftsführer der AfD-Fraktion, spricht gegenüber dem ARD-Hauptstadtstudio von einer unwürdigen Störung des Gedenkens und erklärte, die Partei lade den Herrn zu einem Gespräch über Programm und Ziele der AfD ein.
1: Spanien feiert seinen neuen Weltmeister. Zuerst wurde die Fußballnationalmannschaft in Madrid von König Felipe empfangen, anschließend von Regierungschef Sanchez. Aus Wiesbaden Nicolas Buschlüter.
4: König Felipe nannte den Sieg der spanischen Mannschaft episch. Die Spieler hätten einen Triumph für ganz Spanien errungen und seien dabei als wahres Team aufgetreten. König Felipe hob hervor, dass zum ersten Mal die spanischen Fußballfrauen und Männer gleichzeitig Weltmeister seien. Der Höhepunkt der Feierlichkeiten dürfte die Fahrt der Mannschaft durch die Madrider Innenstadt an Bord eines offenen Doppeldeckerbusses werden. Behörden rechnen mit bis zu 1 Million Fans an den Straßenrändern.
5: 8:02 haben wir es und hier ist das NDR2-Wetter. Zwischen Südniedersachsen, Hamburg und Vorpommern sind heute Abend noch einige Wolken unterwegs. Die bringen gelegentlich auch mal einen Schauer. Meistens bleibt es heute Abend im Norden aber trocken. In der kommenden Nacht gehen die Temperaturen dann runter auf 16 bis 12 Grad an der See. 12 Grad in Aurich und Anklam, 11 Grad in Lüneburg, 9 Grad in Rendsburg und 8 Grad im Südharz. Morgen dann wieder bis zu 24 Grad möglich bei einem Wechsel aus Sonne und Wolken. Am Mittwoch wird es dann wieder ein bisschen grauer und schauerriger bei maximal 21 Grad. NDR 2 mit dem Verkehrsservice für den ganzen Norden. A2 Berlin Richtung Hannover zwischen Peine und Lehrte Ost. 3 Kilometer Stau im Baustellenbereich. A7, Hannover Richtung Flensburg, zwischen Hamburg-Waltershof und dem Elbtunnel, 3 Kilometer stockender Verkehr. Die A29 Wilhelmshaven Richtung Ahlhorner Heide ist zwischen Oldenburg-Umstede und Kreuz Oldenburg-Ost wegen Brückenarbeiten noch bis 5 Uhr früh gesperrt. Und die A280 Richtung Groningen ist zwischen Bunde West und Grenzübergang Bunde wegen einer Nachtbaustelle bis 6 Uhr früh noch gesperrt. Das ist es gewesen. Euch allen eine gute Fahrt.
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5: Und in der nächsten halben Stunde versorge ich euch mit der neuen Single von Benson Boone, Mr. Beautiful Things. Der neue Song heißt The Time of My Life. Klingt nicht weniger optimistisch. Wir starten in dieser halben Stunde aber mit Tampa City, Self-Aware. Ich bin Henrik Hanses. Guten Abend.

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2: Hallo?
0: NDR 2, Henrik Hanse ist hier. Hallo, ist da Lea?
2: Hallo, ja.
0: Hi Lea.
2: Hi.
0: Was treibst du denn gerade?
2: Ich bin im Urlaub, wir haben gerade Abendbrot gegessen.
0: An der Ostsee.
2: Ja, genau.
0: In Pepelo.
2: Ja.
0: Campingplatz.
2: Genau.
0: Oh, schön, habe ich mir gerade Fotos angeguckt.
2: Ist sehr schön hier.
0: Bin frisch noch, ne?
2: Ja, sehr windig auf jeden Fall.
0: Ja. Ah, wolltest surfen oder was?
2: Nee, ich nicht, aber ja, hier ist sehr viel Surfer auf jeden Fall zu sehen.
0: Mit wem bist du gerade da?
2: Mit meinen Eltern und meinem Hund.
0: Ach, wie schön, okay.
2: Ja.
0: Und bis wann bleibt ihr?
2: Bis zum 1. August.
0: Ach, hör mal, bis zum 1. August, das trifft sich ja gut.
2: Ja.
0: Du.
2: Ja.
0: Ganz in der Nähe, sag mal 60 Kilometer in Güstrow ist ja ein Konzert am 31. Juli.
2: Ja, genau, das habe ich vorhin gesehen, genau.
0: Stimmt, hast du dich ja bei uns gemeldet. NDR 2 Songs genau. And Stories, du bist dabei.
2: Echt? Wie cool ist das denn?
0: Ja, klar.
2: Ich habe mich doch eben erst angemeldet.
0: Ja, du, wir sind ja schnell.
2: Das ist ja mega cool, danke.
0: Dann grüß mal deine Eltern und
2: das mach ich.
0: Macht euch noch einen schönen Urlaub an der Ostsee.
2: Ja, vielen, vielen Dank. Mega cool.
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NDR2 mit dem Verkehrsservice. Aktuell Vorsicht bitte auf der B4 Uelzen-Lüneburg zwischen Lüneburg-Kaltenmoor und Hagen. Da werden Gegenstände auf die Fahrbahn geworfen. Vorsicht bitte in beiden Richtungen. Ich sage nochmal, Achtung bitte. B4 Uelzen-Lüneburg zwischen Lüneburg-Kaltenmoor und Hagen. Da werden Gegenstände auf die Fahrbahn geworfen. Vorsicht bitte in beiden Richtungen.

Song hat vor allem einen richtig guten Beat. Mariam FYI, Fiebertraum, NDR2, Soundcheck, neue Musik am Montagabend. Und hier ist der Verkehrsservice für den ganzen Norden um 8:30. Nochmal Vorsicht bitte auf der B4, Uelzen-Lüneburg, zwischen Lüneburg, Kaltenmoor und Hagen. Da werden Gegenstände auf die Fahrbahn geworfen. Vorsicht bitte in beiden Richtungen. A2, Berlin Richtung Hannover, zwischen Peine und Lehrte Ost, 3 Kilometer Stau im Baustellenbereich. A7, Hannover Richtung Flensburg, zwischen Hamburg-Waltershof und dem Elbtunnel, 3 Kilometer stockender Verkehr. Die A29, Wilhelmshaven Richtung Aalhorner Heide, ist zwischen Oldenburg-Umstede und Kreuz Oldenburg-Ost wegen Brückenarbeit noch bis 5 Uhr früh gesperrt. Und die A280 Richtung Groningen ist zwischen Bunde West und Grenzübergang Bunde wegen einer Nachtbaustelle noch bis 6 Uhr früh gesperrt. Und das war's. Euch eine gute Fahrt.

Streicher machen es nochmal besonders schön. Alles neu. Fatoni, hier ist NDR2. Tja, manche Trennungen im Leben, die sind einfach unausweichlich, wenn Kinder im Spiel sind, nochmal besonders traurig. Aber genau das war der Fall bei Teddy Swims und so eine Trennung will verarbeitet werden und da eignet sich doch die Musik ganz wunderbar. Er hat sich von der Mutter seines Kindes getrennt oder sie sich von ihm, jedenfalls die beiden. Und das Ergebnis daraus ist eine hoffentlich gute freundschaftliche Beziehung und dieser Song, Break Up in Reverse bei NDR 2.

Freya Riding singt über das, was wahrscheinlich die meisten von uns gelegentlich machen. Alleine irgendwo tanzen, in diesem Fall in der Küche. Und es ist ja auch komplett wurscht, wenn die Nachbarn dabei zugucken. Der Soundcheck Neue Musik, das war er für heute. Hier geht's gleich weiter mit NDR 2 Pop, die Abendshow. Michael Rolfsteck steht für euch bereit. Mein Name ist Henrik Hanses und wir hören uns morgen Abend wieder. Gleiche Stelle, gleiche Welle. Um einen Spruch aus den 80ern zu bringen.

0: einen gemeinsamen Vorschlag. Der parlamentarische Geschäftsführer der Unionsfraktion, Steffen Bilger, wollte sich nach der heutigen CDU-Präsidiumssitzung nicht zu möglichen Kandidaten äußern. Als mögliche Spahn-Nachfolger gelten etwa Kanzleramtschef Thorsten Frey, der stellvertretende Fraktionsvorsitzende Günther Krings aus Nordrhein-Westfalen und CSU-Innenminister Alexander Dobrindt.
1: Andy Burnham ist seit heute der neue britische Premierminister. Burnham hat bei seinem Antritt einen Kurswechsel versprochen. Mit einem 10-Jahres-Plan will er das Vereinigte Königreich reformieren. Wenige Stunden nach seiner Ernennung durch König Charles hat der Labour-Chef sein Kabinett neu geordnet. Er machte den früheren Verteidigungsminister Healey zum Finanzminister. Healey hatte das Kabinett von dem vorherigen Premier Starmer aus Protest verlassen. Mehrere Vertraute von Starmer spielen unter dem neuen Regierungschef künftig keine große Rolle mehr. Ein Gericht in New York hat einen der führenden Drogenbosse Mexikos zu einer lebenslangen Freiheitsstrafe verurteilt, Ismael Zambada, genannt El Mayo. Außerdem sprach der Richter den US-Behörden das Recht zu, 15 Milliarden Dollar an Vermögenswerten zu beschlagnahmen. Aus New York, Martin Ganselmeier.
2: El Mayo galt im mexikanischen Drogenkartell Sinaloa als die Nummer 2 nach Joaquin El Chapo Guzman. El Chapo wurde bereits 2019 in den USA zu lebenslanger Haft verurteilt. Die Anklage warf El Mayo vor, im Laufe von 40 Jahren die USA mit Tonnen von Kokain, Heroin und Fentanyl überschwemmt zu haben. Außerdem habe er mehrere Morde und Folter in Auftrag gegeben.
1: Nach ihrer Rückkehr aus den USA sind Spaniens Fußballweltmeister in Madrid feierlich von König Felipe dem VI. Empfangen worden. Nach dem Besuch im Königspalast ging es für die Mannschaft zum spanischen Ministerpräsidenten Sanchez. Zur Stunde sind die Fußballer mit einem offenen Bus unterwegs und touren durch das Zentrum von Madrid. Dort werden sie von jubelnden Fans gefeiert. Bis zu 1 Million Menschen werden bei dem Fußballfest in der Hauptstadt erwartet. Das waren die Nachrichten. Das Wetter in Norddeutschland. Nachts bis auf ein paar Schauer bleibt es trocken, teils neblig, Tiefstwerte 16 bis 8 Grad. Morgen dann Sonne und Wolken, meist bleibt es trocken, etwas Regen, Höchstwerte 19 bis 24 Grad. Und Mittwoch und Donnerstag dann wechselnd wolkig, Schauer und auch Gewitter möglich, dann bei Temperaturen zwischen 18 bis 22 Grad. Es ist 21.03 Uhr.
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4: Achtung, auf der B4 Uelzen-Lüneburg. Zwischen Lüneburg-Kaltenmoor und Hagen werden Gegenstände auf die Fahrbahn geworfen. Vorsicht in beiden Richtungen. A2 Berlin Richtung Hannover. Zwischen Peine und Lehrte Ost 4 Kilometer Stau im Baustellenbereich. A27 Bremen Richtung Bremerhaven. Die Ausfahrt Bremen Industriehäfen wird wegen Bauarbeiten von 21 Uhr bis zum 29. Juli gesperrt. Die A29 Wilhelmshaven Richtung Ahlhorner Heide ist zwischen Oldenburg-Homstede und Kreuz Oldenburg-Ost wegen Brückenarbeiten bis 5 Uhr früh gesperrt. Die A280 Richtung Groningen ist zwischen Bunde-West und Grenzübergang Bunde wegen einer Nachtbaustelle bis 6 Uhr früh gesperrt. A281 Neustädter Hafen Airportstadt. Die Anschlussstelle Bremen-Neustädter Hafen ist bis Sonntag ca. 17 Uhr gesperrt.
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5: Mit Michael Reifsteg, hallo. Gleich starten wir in eine neue Woche mit Reim dich, unserem Quiz, das sich reimt. Wir haben eine perfekte Woche beim letzten Mal gespielt mit 5 Gewinnern in 5 Tagen. Das hatten wir möglicherweise noch nie, aber können wir das ein weiteres Mal möglich machen? Kriegen wir nochmal so eine Woche hin oder scheitert irgendjemand daran, dass wir die Quiz-Eigenart haben, manchmal Fragen unterzujubeln, bei denen man was wissen muss? Oh. Probiert es aus mit uns. 07221 2011. Für Reim dich 07221 2011. Und jetzt Bibi Rexha und Faithless mit New Religion.
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0: A Bar Song Tipsy von Shaboozy. Hallo zusammen.
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0: Hier beginnt eine neue Staffel unseres Quiz Reim dich und wir beginnen mit einer Open-Air-Ausgabe live aus dem Garten von Saskia in Waren an der Müritz. Hallo Saskia.
2: Hallo.
0: Urlaub zu Hause ist angesagt im Moment, aber nicht nur faul rumliegen. Ihr habt euch einiges vorgenommen. Was wollt ihr alles erledigen?
2: Ganz viel Gartenarbeit und erholen, ne?
0: Eine ausgewogene Mischung ist wichtig. Nicht, dass du am Ende des Urlaubs völlig ausgepowert bist, weil du immer nur im Garten geschuftet hast.
2: Nee.
0: Wie kommst du voran bisher?
2: Ja, es wird.
0: Okay, gut. Es ist kein Verhör, Saskia. Alles nach eigenem Rhythmus. Aber
2: genau.
0: Wir beginnen jetzt mit so einer Art Verhör. Wir nennen es Quiz. Und es geht darum, innerhalb von 30 Sekunden 6 Fragen richtig zu beantworten. Du gewinnst, wenn dir das innerhalb der Zeit gelingt. Und sich alle Antworten aufeinander reimen. Das ist in diesem Spiel die wichtigste Voraussetzung. Bei einer falschen Antwort ist das Spiel zu Ende. Und wenn sich was nicht reimt, dann fresse ich dich. So ist das nämlich.
2: Aber alles klar.
0: Die letzten Runden haben alle geklappt. Ich drücke dir die Daumen, dass diese auch klappt. Und ab jetzt geht's los. 30 Sekunden, reim dich. Welches Tier auf dem Bauernhof weckt morgens alle mit einem lauten Kikiriki?
2: Der Hahn.
0: Welches Verkehrsunternehmen hatte im Juni eine Pünktlichkeitsquote von knapp über 50%?
2: Die Bahn.
0: Um welchen sterbenden Vogel geht es in einem berühmten Ballett?
2: Der Schwan.
0: Welcher CDU-Politiker hat jetzt sein Kind, aber keinen Fraktionsvorsitz mehr?
2: Spahn.
0: Was wackelt im Mund meistens, bevor es ausfällt?
2: Der Zahn.
0: Welcher Ex-Torwart muss schon wieder seinen Führerschein abgeben?
2: Kahn!
0: Ja!
2: Yay!
0: Sehr gut! Die Strähne hält. Wir haben wieder eine Gewinnerin. Saskia, herzlichen Glückwunsch. Wir schicken dir einen kleinen Überraschungspreis direkt in deinen Garten, falls er einen Briefkasten hat. Sonst müsstest du ihn an der Tür entgegennehmen.
2: Alles klar.
0: Danke fürs Mitmachen. Hab einen schönen Abend.
2: Ja, danke.
0: Und schönen Urlaub. Ciao.
2: Gleichfalls.

Hit the Wall. Aktueller Hit von Gracie Abrams. Pop, die Abendshow hier. Vielleicht können wir unsere Tränen noch länger ausdehnen. Morgen wieder. Reim dich.

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1: Fireflies von Owl City, davor You're So Fucking Cool von Tones and I. Und Sex Bomb mit Tom Jones haben wir eben auch gespielt. Hanno hat sich daraufhin gemeldet aus Rödermark. Hallo Michael, meine Frau und ich waren am Donnerstag beim Tiger, also bei Tom Jones, in der Festhalle in Frankfurt. Der Mann ist so unfassbar. Er ist inzwischen 86, geht mühsam auf die Bühne, aber wenn er anfängt zu singen, hört sich das immer noch so an wie früher, unter anderem bei Sex Bomb. Ich habe immer noch Gänsehaut. Liebe Grüße von Hanno aus Rödermark. Danke für diesen kurzen Konzertbericht, Hanno.
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5: Der Dienstag bringt uns einen Mix aus Sonne und Wolken. Östlich von Weser und Elbe sind einzelne Schauer drin, sonst bleibt's meist trocken. An der Ostsee wird's oft richtig sonnig, mit 19 Grad auf den Inseln bis 24 Grad rund um Osnabrück, Bremen und Ludwigslust. Zur Wochenmitte nimmt das wechselhafte Wetter aber wieder Fahrt auf. Am Mittwoch ziehen Schauer und teils auch Gewitter durch, dazu wird es windig. Am Donnerstag bleibt es unbeständig, an den Küsten zeigt sich zwischendurch häufiger die Sonne. Und am Freitag sieht es schon wieder besser aus. Heiter bis wolkig, nur noch vereinzelt Schauer und vielerorts trocken bei bis zu 24 Grad.
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6: A2 Berlin Richtung Hannover. Zwischen Peine und Lehrte Ost 4 Kilometer Stau im Baustellenbereich. A27 Bremen Richtung Bremerhaven. Die Ausfahrt Bremen Industriehäfen wird wegen Bauarbeiten von 21 Uhr bis zum 29. Juli gesperrt. Die A29 Wilhelmshaven Richtung Ahlhorner Heide ist zwischen Oldenburg-Homstede und Kreuz Oldenburg-Ost wegen Brückenarbeiten bis 5 Uhr früh gesperrt. Die A280 Richtung Groningen ist zwischen Bunde West und Grenzübergang Bunde wegen einer Nachtbaustelle bis 6 Uhr früh gesperrt. A281 Neustädter Hafen Airportstadt. Die Anschlussstelle Bremen-Neustädter Hafen ist bis Sonntag ca. 17 Uhr gesperrt.
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0: Katy Perry und Band-Aids.
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0: Einer ist da gestern bei der Halbzeitshow rausgestochen in der Pause des Fußball-WM-Finales. Übrigens, wenn ihr es noch nicht gesehen habt und einfach nur die Halbzeitshow sehen möchtet, ohne das langweilige Fußballspiel drumherum, die Halbzeitshow gibt's einzeln in der ARD-Mediathek. Hübsche 11,5 Minuten, kompakt, könnt ihr da einfach so gucken. Das war schon ein Spektakel, alle mit großen Choreos, aufwendig, Kulissen und so weiter. Aber dann war da noch der eine Junge, der aus dem Rahmen fiel, auf den Platz geschickt von Fernsehserien-Fußballtrainer Ted Lasso.
2: All right, young man, let's go. Your big shot. Okay, now listen to me. Go out there, don't be nervous. Nobody's watching, all right? Make us proud.
0: Mach uns stolz, sagte der Trainer. Und dann kam Justin Bieber auf die Bühne, ohne Choreo, ohne große Kulissen, nur er und seine Gitarre. Genau sowas macht er ja gerne. Genau das, was nicht erwartet wird. So wie auch beim Coachella-Festival dieses Jahr. Da hat er ein Mords-Comeback hingelegt, trotz viel Kritik fürs minimalistische Auftreten mit zu wenigen Hits. Aber Riesenpublikum, angeblich auch Riesengage. Billie Eilish als Gast und hinterher ging das alles viral. 7 seiner Alben standen danach wieder in den US-Charts und ein 14 Jahre alter Song wurde zum ersten Mal Nummer 1 in Deutschland. Beauty and the Beat. Inzwischen gibt's die Coachella-Show als Live-Album. Und das alles, obwohl wir Justin Bieber als Popgröße doch eigentlich schon fast abgeschrieben hatten. Und seine Teenie-Karriere ganz vergessen. Bernd Lechler erinnert uns.
3: Hier singt er mit 12 auf der Straße daheim in Stratford, Kanada. Hier mit 14 auf YouTube. Und dann mit 16 an der Spitze der US-Charts. Halb scheu, halb frech, mit diesem in die Stirn geföhnten Mob. Justins alleinerziehende Mutter hatte seine Wohnzimmer-Performances ins Netz gestellt für die Verwandtschaft. Doch es sah sie auch Scooter Braun, der Manager, mit dem später Taylor Swift um ihre Songrechte stritt. Er holte die beiden nach Atlanta, stellte Justin einem anderen Klienten vor, Usher, der war auch angetan und förderte den Knaben gern. Die erste Single, ein Achtungserfolg. Das erste Album 2010, eine Sensation. Ein Nummer-1-Album mit 16, das hatte bisher nur Stevie Wonder geschafft, 50 Jahre vorher. Justin Bieber wächst nun öffentlich auf. Keine Freizeit mit Freunden mehr, nur Auftritte, Promotion, Fan-Hysterie hier in Paris, hier in Oslo. Seine Liaison mit Selena Gomez taugt für Titelseiten. Wie ein Tier im Zoo habe er sich gefühlt, sagt er später. Und das bricht irgendwann aus. Mit 18, 40 Millionen Dollar schwer, stürzt er sich ins Partyleben. Drogen, illegale Autorennen, ein Äffchen mal als Tourbegleiter, das er im Münchner Tierheim zurücklässt. 2014 zieht er die Notbremse, verschwindet für anderthalb Jahre und kommt mit reiferen Hits zurück. So geht das noch öfter hin und her. Zu seinem 30. 2024 stand in vielen Artikeln, Justins größte Zeit sei sicher vorbei. War vielleicht ein Irrtum.
0: Mhm. Hier ist der Song, mit dem er gestern vor einem Milliardenpublikum bei der Halbzeitshow des Fußball-WM-Finales aufgetreten ist. Justin Bieber und Everything Hallelujah.

0: einer Stelle hat das gestern noch umgetextet in World Cup Hallelujah zur Fußball-Weltmeisterschaft, in deren Halbzeitshow Justin Bieber gestern mit diesem Song aufgetreten ist. Das war die Originalversion ohne Fußballbezug. Zur Kompensation jetzt ein Fußballsong von Bob Sinclair und Goleo dem Sechsten. Erinnert euch daran noch? Love Generation.
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0: Love Generation.
1: Jetzt Sienna Spyro, die sich rar macht, aber für drei Termine immerhin in Deutschland angekündigt ist. Im September in Baden-Baden, nächstes Jahr im März in Köln und Berlin. Und es ist ja schon mal was, denn ihre Tour heißt My House Tour. Man hätte auch erwarten können, dass sie alle Termine einfach in ihrem Haus spielt. Viele Künstler spielen einfach 10 Konzerte am selben Ort und nennen es dann Tour. Warum soll nicht Sienna alle zu sich nach Hause einladen? Aber nein, sie kommt zu uns. Das ist

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1: Um 22 Uhr mit Cedric Bies. In den USA hat eine Richterin die geplante Übernahme von Warner Brothers Discovery erst einmal gestoppt. Der Konkurrent Paramount Skydance will den Film- und Medienkonzern kaufen. Das Gericht will das aber erst noch mal genau prüfen. Kalifornien und 11 weitere US-Bundesstaaten hatten beim Bundesgericht geklagt. Ihr Argument? Die Übernahme würde zu weniger Konkurrenz im Unterhaltungssektor und damit zu weniger

0: will er bereits am Dienstag vorstellen. Andy Burnham war bereits von 2000 bis 2017 Mitglied des britischen Parlaments und mit verschiedenen Regierungsposten betraut. Danach war er 10 Jahre der Bürgermeister von Greater Manchester. Er löst Keir Starmer ab, der am Vormittag offiziell von seinem Amt zurückgetreten ist. König Charles hatte Andy Burnham am Mittag offiziell mit der Regierungsbildung beauftragt.
1: Die Influencer Andrew und Tristan Tate wollen sich in den USA juristisch gegen ihre Auslieferung nach Großbritannien wehren. Das hat ihr Anwalt am Abend gesagt. Die Brüder waren am Samstag festgenommen worden. Die britische Staatsanwaltschaft wirft ihnen unter anderem Vergewaltigung, Körperverletzung und Menschenhandel vor. Das Gericht hat eine Anhörung für den kommenden Montag angesetzt. Andrew und Tristan Tate sind in Großbritannien schon mal wegen ähnlicher Vergehen angeklagt worden. Beide haben sowohl die britische als auch die US-amerikanische Staatsbürgerschaft. Die spanischen Fußball-Weltmeister sind wieder zurück in Madrid. Da werden sie gerade von hunderttausenden Fans gefeiert. Nicolas Buschlüter berichtet.
2: Als erstes wurden die Weltmeister vom spanischen König empfangen. König Felipe nannte den Sieg der spanischen Mannschaft episch. Die Spieler hätten einen Triumph für ganz Spanien errungen und seien dabei als wahres Team aufgetreten. König Felipe hob hervor, dass zum ersten Mal die spanischen Fußballfrauen und Männer gleichzeitig Weltmeister seien. Der Höhepunkt der Feierlichkeiten dürfte die Fahrt der Mannschaft durch die Madrider Innenstadt an Bord eines offenen Doppeldeckerbusses werden. Behörden rechnen mit bis zu 1 Million Fans an den Straßenrändern.
1: Das Wetter. Heute Nacht gibt es im Nordosten von Deutschland noch Schauer und Gewitter. Die lassen aber nach. Danach ist es trocken bei Temperaturen zwischen 13 und 7 Grad. Morgen gibt es dann einen Mix aus Sonne und Wolken. Am häufigsten scheint die Sonne am Oberrhein und an der Ostsee bei maximal bis zu 26 Grad. Die Zeit 22.03 Uhr.
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4: Vorsicht bitte auf der A1 Bremen Richtung Hamburg. Zwischen Horster Dreieck und Maschner Kreuz liegt ein Metallteil. A2 Berlin Richtung Hannover. Zwischen Peine und Lehrte Ost 4 Kilometer Stau im Baustellenbereich. A27 Bremen Richtung Bremerhaven. Die Ausfahrt Bremen Industriehäfen wird wegen Bauarbeiten von 21 Uhr bis zum 29. Juli gesperrt. Die A29 Wilhelmshaven Richtung Ahlhorner Heide ist zwischen Oldenburg-Homstede und Kreuz Oldenburg-Ost wegen Brückenarbeiten bis 5 Uhr früh gesperrt. Die A280 Richtung Groningen ist zwischen Bunde West und Grenzübergang Bunde wegen einer Nachtbaustelle bis 6 Uhr früh gesperrt. A281 Neustädter Hafen Airportstadt. Die Anschlussstelle Bremen-Neustädter Hafen ist bis Sonntag ca. 17 Uhr gesperrt.
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5: Mit Michael Rolf Steck, hallo. Triggerwarnung, alle Katzen, die gerade zuhören, könnten gleich muschig werden. Denn es kommt jetzt ein Katzengeräusch aus dem Radio. Wir haben euch gewarnt. Ja, haben euch gewarnt. Ja, wir haben es euch gesagt. Denn was wir außerdem gleich haben, ist Katzen-Content. Erst noch Pink und Runaway.
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0: Your Body is a Wonderland, John Mayer. Hallo zusammen, wir sind's. Wir sind
1: RBB 888,
0: Bremen 4, HR3, NDR 2, SR1, WDR 2, MDR Jump. Durchzählt, alle da? Und SWR 3? Es gibt einen neuen Premierminister in Großbritannien. Das ist eine Nachricht, die man öfter hört. Aber es gibt auch Konstanz. Keiner ist so nah dran an den verschiedenen britischen Premierministern der letzten Jahre wie Larry. Ihr werdet es mitbekommen haben. Die Katze, die in 10 Downing Street wohnt, im Amtssitz des Premierministers. Seit 2011 ist sie schon da und hat jetzt in dieser Zeit ihren 7. neuen Mitbewohner bekommen. Den 7. Premierminister in der Amtszeit von Carter. Larry Andy Burnham ist halt heute neuer britischer Premier, also im Schnitt wechselt dort alle 2 Jahre der Besitzer. Wir haben Theresa Seiter aus unserem Team zur Katzenlady erklärt, um herauszufinden, was macht das mit einer Katze, wenn so oft Frauchen und Herrchen wechseln?
2: Naja, Katzen mögen und brauchen schon Routine und sie haben auf jeden Fall Bezugspersonen, die auch wichtig für sie sind. Aber bei Larry ist es wohl so, dass sich die Mitarbeiter um die Katze kümmern und nicht der Premierminister.
0: Ah, natürlich kümmert sich das Personal um Larry und das bleibt offenbar etwas länger. Und diese Premierminister können sich ja nicht auch noch um die Katze kümmern, die sind ja rund um die Uhr mit Zurücktreten beschäftigt.
2: Ich vermute, die sind zu oft U-Bahn gefahren und haben das Zurücktreten bitte ein bisschen zu sehr verinnerlicht.
0: Okay, zurück zum Thema. Was denkt die Katze, was denkt die? Schon wieder ein neuer Praktikant? Also Praktika dauern oft länger als die Amtszeit britischer Premierminister.
2: Oder sowas wie, oh, jetzt muss ich schon wieder alles von vorne erklären. Katzenfutter, natürlich das Markenprodukt, nehmen die goldene Schüssel und nicht die silbere. Und das mit dem Streu ist mein Klo.
0: Hoffentlich ist der stubenrein.
2: Mal sehen, wie lange es diesmal aushält. Ach, Namen hier muss ich mir eh nicht merken.
0: Na. Aber einer Katze müsste es doch eigentlich gefallen, wenn es zugeht wie im Taubenschlag. 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

0: von Vella. Noch mehr Konstanz in Großbritannien, wenn schon nicht bei den Premierministern. Gerade haben wir euch von Carter Larry erzählt. Der Carter, der seit heute mit dem 7. Premierminister in Downing Street No. 10 in London zusammenwohnt. In diesem Zusammenhang wollen wir euch aber gerne auch noch die größte Konkurrenz des Carters vorstellen. Tobias Gough, besser bekannt als Hot Podium Guy. Auch der hat schon einige Premierminister kommen und gehen sehen. Und auch mit ihm hat sich Theresa Seitzer befasst.
1: Ja, natürlich. Der ist Toningenieur und baut seit 2019 das Rednerpodium in der Downing Street 10 in London auf und macht dann die Mikrofonchecks für die kommenden und gehenden Premierminister.
0: Das ist sein Job. Das ist sein Job. Immer wenn ein Premierminister kommt oder geht, macht er die Mikrofonchecks.
1: Er ist auch eine kleine Internetberühmtheit mittlerweile. Man wartet schon auf ihn. Und auch heute hat er wieder zuverlässig abgeliefert. Bei Premierminister Nummer 6 ist er jetzt, den er das gemacht hat. Er liegt also einen hinter Carter Larry.
0: Lohnt sich das überhaupt, das Pult immer wieder auf- und abzubauen? Also man könnte es doch einfach stehen lassen. Die bleiben doch eh nicht lange alle.
1: Aber dann wäre ja Hot Podium Guy sein Job los.
0: Ach so, ja.
1: Vielleicht steckt der hinter den ganzen Wechseln.
0: Oh. Ich bin ja dafür, weil allmählich es lästig wird, immer wieder neue Premierminister in Großbritannien melden zu müssen. In Amerika gibt es ja eine Amtszeitbegrenzung auf 2x4 Jahre maximal. Können wir für Großbritannien vielleicht eine Mindestamtszeit einführen? Weiß ich nicht. Wenigstens 2 Jahre Minimum. Bitte, es muss doch mal einer ein bisschen bleiben können.

Hier ist Pop, die Abendshow mit neuer Musik. Jetzt von Wiz the MC, den ihr vor allem hiervon kennt. Oder von At the Party. Wiz the MC, geboren in Kapstadt. Als er 2 Jahre alt war, ist seine Familie nach Lüneburg gezogen, mutmaßlich gegen seinen Willen. Mit 17 hat er freiwillig angefangen, Musik zu machen und ist zum Glück dran geblieben, denn mit 26, das war im vergangenen Jahr, hatte er mit Show Me Love seinen Durchbruch. Jetzt gibt's seit Freitag was Neues. Das ist Wiz the MC, ganz neu, mit Falling Stars.

0: Gray und Maren Morris, The Middle. Achtung, nochmal Katzengeräusche aus dem Radio. Denn wir wissen ja, Katzencontent funktioniert immer, zieht Menschen an, steigert Klickzahlen und wir brauchen alle Hörer, die wir kriegen können. Deswegen Katzencontent auch bei uns. Und als wir eben darüber geredet haben, über die Katze aus England, die die Premierminister kommen und gehen sieht, hat sich Klaus aus Neuwied gemeldet. Hallo, in der Mediathek des niederländischen Fernsehens gibt es eine eigene Kategorie für Katzenfilme, falls noch Bedarf besteht. Oh, das wäre ja eine super Anregung für die ARD-Mediathek. Eine eigene Kategorie für Katzenfilme brauchen wir da unbedingt auch. Theresa hat ist sofort in die niederländische Mediathek reingefallen.
1: Ja, ich musste das natürlich verifizieren und es gibt sie tatsächlich, die Katzenrubrik.
0: Das ist toll, was gibt es da noch?
1: Es gibt Filme, die auf Bücher basieren, ist eine Rubrik. Mhm. Dann gibt es niederländische Filme, ist eine Rubrik. Spannende Filme ist eine Rubrik.
0: Moment, es gibt eine Unterscheidung zwischen niederländischen und spannenden Filmen.
1: Ja.
0: Das spricht jetzt nicht so sehr für das niederländische Kino.
1: Das stimmt.
0: Okay, gut. Welche Katzenfilme kannst du empfehlen? Vom ersten Blick?
1: Oh, ich weiß nicht, ob ich das... Also es gibt hier was Flow, denn ich kann kein Niederländisch. Also Kareltje Kat gäbe es hier.
0: Das klingt gut, klingt vielversprechend.
1: Ja.
0: Ich glaube, das sollten wir unbedingt angucken.
1: Oder A Street Cat Named Bob.
0: Das klang nicht sehr niederländisch.
1: Das steht auf Englisch da.
0: Also, niederländischer Katzencontent. Wenn ihr Zugriff aufs niederländische Fernsehen habt in der dortigen Mediathek, ist das eine eigene Rubrik. Toll.
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2: Der Dienstag bringt uns einen Mix aus Sonne und Wolken. Östlich von Weser und Elbe sind einzelne Schauer drin, sonst bleibt's meist trocken. An der Ostsee wird's oft richtig sonnig, mit 19 Grad auf den Inseln bis 24 Grad rund um Osnabrück, Bremen und Ludwigslust. Zur Wochenmitte nimmt das wechselhafte Wetter aber wieder Fahrt auf. Am Mittwoch ziehen Schauer und teils auch Gewitter durch, dazu wird es windig. Am Donnerstag bleibt es unbeständig, an den Küsten zeigt sich zwischendurch häufiger die Sonne. Und am Freitag sieht's schon wieder besser aus. Heiter bis wolkig, nur noch vereinzelt Schauer und vielerorts trocken bei bis zu 24 Grad.
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3: A2 Berlin Richtung Hannover. Zwischen Peine und Lehrte Ost 5 Kilometer Stau im Baustellenbereich. A27 Bremen Richtung Bremerhaven. Die Ausfahrt Bremen Industriehäfen wird wegen Bauarbeiten von 21 Uhr bis zum 29. Juli gesperrt. Die A29 Wilhelmshaven Richtung Ahlhorner Heide ist zwischen Oldenburg-Homstede und Kreuz Oldenburg-Ost wegen Brückenarbeiten bis 5 Uhr früh gesperrt. Die A280 Richtung Groningen ist zwischen Bunde-West und Grenzübergang Bunde wegen einer Nachtbaustelle bis 6 Uhr früh gesperrt. A281 Neustädter Hafen-Airportstadt. Die Anschlussstelle Bremen-Neustädter Hafen ist bis Sonntag ca. 17 Uhr gesperrt.
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0: Tom Gregory in Pop, der Abendshow, in der ihr jetzt die Chance habt, darüber zu entscheiden, wer den nächsten Song singt. Wir haben schon mal bestimmt, welcher es ist. Ihr entscheidet, von wem wir ihn hören und wie er heute Abend klingt. Gleich live unter 07221 2011. Drei Versionen heute von X's and O's. Angebot 1 ist von Elle King. Sie hat es zum Hit gemacht im Jahr 2014. Sie trug damals schon Cowboy-Hüte, bevor alle damit angefangen haben und Country gemacht haben. Angebot 2. Die Version von Eli Oakes, einem österreichischen DJ und Musikproduzenten. Und Angebot 3. Ist von Fifth Harmony. Sehr akustisch. Mit Rasseln und Gewimmel. Und mit Camila Cabello. Das ist die Gruppe, mit der sie bekannt geworden ist. Bei dieser Aufnahme war sie noch dabei. Und das ist das Angebot. Wie entscheidet ihr euch? Für Elle King, für Eli Oakes oder für Fifth Harmony? 07221 2011. Die Version, die zuerst 3 Stimmen hat, die spielen wir gleich in voller Länge. Hallo, wer ist denn da bitte?
1: Markus, ja.
0: Hi Markus.
1: Ich wollte mich für Angebot 3 entscheiden.
0: Nummer 3, Fifth Harmony, okay? Danke für den Anruf. Hab einen schönen Abend. Hallo, hier ist Michael Räufschek, wer ist da?
2: Ja, hier ist Wolfgang, hallo.
0: Wolfgang, für wen stimmst du?
2: Variante 1.
0: Einmal Elle King, das Original, danke auch dir. Guten Abend, hier ist die Abendshow, wer ist da?
3: Ja, hallo.
0: Hi. Was darf sein?
3: Die 1, bitte.
0: Einmal Elle King, damit geht sie in Führung. 2-1. Vielen Dank auch dir. Hallo, wer ist jetzt dran?
4: Hallo, hier ist Oliver.
0: Oliver, für wen stimmst du?
4: Ich nehme die 3.
0: Die 3, okay, danke. Spannendes Rennen zwischen Elle King und Fifth Harmony. Noch keine Stimme für die Version von Eli Oakes. Hallo, wer ist jetzt am Telefon?
5: Ja, Burkhard, ich nehme die 1.
0: Einmal die 1, dann kommt sie. Danke. Elle King gewinnt mit ihrem eigenen Song. Hier ist sie mit X's and O's.

I just might. Bruno Mars im Pop der Abendshow. I just might. Jetzt kommt der neue Hit von ADMT. Sein echter Name Adam Taylor war ihm wohl zu sehr aller Weltsname. Außerdem gibt es bereits einen amerikanischen Komponisten, der so heißt. Also einfach ADMT, Burn Brighter. Oh.

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1: Um 23 Uhr mit Cedric Bies. Die Arktis bleibt die Region auf der Erde, die sich am schnellsten erwärmt. Das zeigen neue wissenschaftliche Daten. Damit ist die Annahme widerlegt worden, dass sich der Rückgang des Meereises in diesem Jahrzehnt verlangsamt hätte. Florian Zinner aus der ARD-Klimaredaktion mit Details.
2: In der Arktis kann von einer Pause beim winterlichen Meereisrückgang keine Rede mehr sein. Zu diesem Ergebnis kommen britische Forschende in einer neuen Analyse, insbesondere mit Blick auf die Meereisausdehnung in den Wintern 2025 und 2026. Der Rückgang der winterlichen Meereisausdehnung geht nicht mit einem steigenden Meeresspiegel einher, führt jedoch dazu, dass sich die Region abermals stark erwärmt. In Europa steht fehlendes Meereis zudem mit Extremwetter wie starken Schneefällen in Verbindung.
1: In den USA hat eine Richterin die geplante Übernahme von Warner Brothers Discovery erst einmal gestoppt. Der Konkurrent Paramount's Guidance plant, den Film- und Medienkonzern zu kaufen. Das Gericht will das aber erst nochmal genau prüfen. Kalifornien und 11 weitere US-Bundesstaaten hatten beim Bundesgericht geklagt.

0: Die Tests in der Nacht hätten den Regeln entsprochen, sagte eine Sprecherin der ITA. Laut den Anti-Doping-Regeln im Radsport sind Tests in der Nacht nur erlaubt, wenn ernsthafte und konkrete Hinweise vorliegen, dass die entsprechenden Fahrer in Dopingvergehen verwickelt sein könnten. Die ITA teilte auf ARD-Anfrage mit, es habe bei den aktuellen Fällen Indikatoren dafür gegeben, dass bei den betroffenen Fahrern was sein könnte. Die ITA machte aber deutlich, dass die nächtlichen Tests nicht als Beweis für Verstöße gegen die Anti-Doping-Regeln interpretiert werden dürften. Pogacar und Vingegaard waren nach Angaben der ITA nicht die einzigen Fahrer, die bei dieser Tour de France nachts getestet wurden.
1: Die deutsche Fußballnationalmannschaft gehört nicht mehr zu den 10 besten Mannschaften der Welt. Jedenfalls, wenn man nach der FIFA-Weltrangliste geht. Da steht Deutschland nach dem Ausscheiden im WM-16-Finale auf Platz 12. Auf dem ersten Platz ist der neue Weltmeister Spanien. Dahinter kommt der Vize-Weltmeister Argentinien. Das Wetter. Heute Nacht gibt es im Nordosten von Deutschland noch Schauer und Gewitter. Die lassen aber nach bei Temperaturen zwischen maximal 13 und 7 Grad. Morgen gibt es dann einen Mix aus Sonne und Wolken. Am häufigsten scheint die Sonne am Oberrhein und an der Ostsee. Dazu wird es angenehm warm mit bis zu 26 Grad. Die Zeit 23.03 Uhr.
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3: Vorsicht bitte auf der B3 Elze Richtung Hannover. Zwischen Pattensen und Arnum liegt ein Ray. A2 Berlin Richtung Hannover. Zwischen Peine und Lehrte Ost 5 Kilometer Stau im Baustellenbereich. A27 Bremen Richtung Bremerhaven. Die Ausfahrt Bremen Industriehäfen wird wegen Bauarbeiten von 21 Uhr bis zum 29. Juli gesperrt. Die A29 Wilhelmshaven Richtung Ahlhorner Heide ist zwischen Oldenburg-Homstede und Kreuz Oldenburg-Ost wegen Brückenarbeiten bis 5 Uhr früh gesperrt. Die A280 Richtung Groningen ist zwischen Bunde-West und Grenzübergang Bunde wegen einer Nachtbaustelle bis 6 Uhr früh gesperrt.
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4: Mit Michael Rolfsteck. Hallo. Das mit unserem Katzen-Content vor einer Stunde hat ganz wunderbar funktioniert. Wir brauchen Publikum, wir brauchen so eine Art Clickbait im Radio, wir brauchen Köder. Deswegen werden wir in wenigen Minuten einen Weg finden, die Worte Taylor Swift und Hochzeit nochmal in einem Satz unterzubringen. Hier sind Sophie and the Giants vorher noch.
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0: dancing in the flames from the weekend.
1: Hallo, hier ist Pop, die Abendshow. Kennt ihr das, wenn sich Dinge wie Rache anfühlen, die wahrscheinlich gar keine sind? Man ist nach einer Trennung wieder frisch liiert und der Ex präsentiert urplötzlich ebenfalls eine neue Freundin. Nachdem man gerade selbst im Traumurlaub war, postet die Ex Fotos von ihrem. Die neue Partnerin sieht fantastisch aus, der neue Partner von der Ex ist Supermodel. Der neue Partner kann gut singen, die neue Partnerin vom Ex ist Adele. Man hat sich gerade mit dem neuen Partner ein Tiny House gekauft. Ex hat eine Eigentumswohnung in München. Ist das alles wirklich Zufall? Ja, vielleicht. Oder steckt da Rache dahinter? In diesem Zusammenhang der Ex von Taylor Swift, Matty Healy von der Band The 1975, hat am Wochenende geheiratet. 2 Wochen nach ihr. Ah, alles Zufall.

0: My Body Isn't Ready von Somber. Hier ist Pop, die Abendshow. Es ist 23.24 Uhr. Ich glaube, es ist jetzt spät genug, um über die Dildo-Sammlung der Ex-Freundin von Comedian Jorik Tiede zu reden, oder? Also gut, dann ist es jetzt soweit. Jorik Tiede ist ein Comedy-Newcomer, den wir euch gerne vorstellen möchten. Er lebt aktuell in Hamburg, ist auf einem Bauernhof im schleswig-holsteinischen Ellerau aufgewachsen und gilt als auffällige neue Stimme der deutschen Comedy-Szene. Ein grobes Auftreten, gleichzeitig ein feiner, sehr beobachtender Humor. Nächstes Jahr ist er mit seiner neuen Tour Polygon unterwegs, unter anderem in Dresden, Berlin, Hamburg, Köln und München. Und er hat seiner Ex-Freundin beim Umzug geholfen, die eine beachtliche Dildo-Sammlung hatte. Weil aber auch die Eltern beim Umzug helfen sollten, war Jorik dafür verantwortlich, sie verschwinden zu lassen. Also die Dildos, nicht die Eltern.
1: Und dann habe ich gedacht, okay, ich packe die bei meinem Auto in den Kofferraum, ne? Kann ich abschließen, geht keiner ran. Genial. Und jetzt wurde mein Auto aufgebrochen. Also, irgendwelche scheiß Jugendlichen haben sich gedacht, das Auto knacken wir, das schließen wir kurz. Hier ist, wie ich mein Auto wiedergefunden habe. Ne? Ich habe es auf so einem öffentlichen Parkplatz geparkt und wenn man sich dann reingesetzt hat, die haben die Dildos quasi mit den Saugnäpfen an den Innenraum so gemacht, dass sie so drin sitzen, so eine Art Pimmeltornado. So. Und dann hatte ich so dieses zugepimmelte Auto und war so, boah. Wenn einem sowas passiert, dann muss man jetzt die Polizei rufen. Und denen an einem unveränderten Tatort erklären, was passiert ist. Und es fährt ein Auto vor und es steigt aus der absolute Albtraumpolizist zu dieser Situation. Also wirklich so 2 Meter groß, 3 Meter breit, Glatze, Sonnenbrille, es war nicht hell. Und er kommt so neben das Auto gesteppt und ist so, was ist passiert? Ich habe ihn das halt in so grob umrissen. Ich war halt so, okay, ich hatte halt die Dildos im Kofferraum, ist nicht wichtig, warum. Und jetzt sieht mein Auto so aus. Und er war so, verstanden. Er ist komplett professionell geblieben. Er war auch, wenn wir ehrlich sind, zu professionell für die Situation. Also der hat nicht mal geschmunzelt. Klar, Humor ist subjektiv, das muss nicht jeder alles witzig finden. Aber wenn da, wo mein Rückspiegel war, jetzt ein Pimmel klebt. Also was brauchst du noch? Kalte Seele. Und ich denke mir so, was ist eigentlich los mit den Typen? Dann gucke ich so auf sein Namensschild und ich sehe, der Typ heißt einfach Kommissar Ständer. Also er hieß so. Wenn es ausgedacht wäre, wäre es eine billige Punchline, aber der hieß einfach so. Und ab da flogen so die Erklärungsszenarien so durch meinen Kopf, weil ich gedacht habe, Alter, krass, der kann auch denken, ich bin ein Streich von seinen Kollegen. Ja, wir stecken den Ständer mal zu der Dildo-Karre, mal sehen, wie der guckt.

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1: Der Dienstag bringt uns einen Mix aus Sonne und Wolken. Östlich von Weser und Elbe sind einzelne Schauer drin. Sonst bleibt's meist trocken. An der Ostsee wird's oft richtig sonnig. Mit 19 Grad auf den Inseln bis 24 Grad rund um Osnabrück, Bremen und Ludwigslust. Zur Wochenmitte nimmt das wechselhafte Wetter aber wieder Fahrt auf. Am Mittwoch ziehen Schauer und teils auch Gewitter durch. Dazu wird es windig. Am Donnerstag bleibt es unbeständig. An den Küsten zeigt sich zwischendurch häufiger die Sonne. Und am Freitag sieht es schon wieder besser aus. Heiter bis wolkig, nur noch vereinzelt Schauer und vielerorts trocken bei bis zu 24 Grad.
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2: A2 Berlin Richtung Hannover. Zwischen Peine und Lehrte Ost 3 Kilometer Stau im Baustellenbereich. A7 Hamburg Richtung Flensburg. Die Ausfahrt Hamburg-Othmarschen ist wegen einer Nachtbaustelle bis ca. 5 Uhr gesperrt. A27 Bremen Richtung Bremerhaven. Die Ausfahrt Bremen Industriehäfen wird wegen Bauarbeiten von 21 Uhr bis zum 29. Juli gesperrt. Die A29 Wilhelmshaven Richtung Ahlhorner Heide ist zwischen Oldenburg-Homstede und Kreuz Oldenburg-Ost wegen Brückenarbeiten bis 5 Uhr früh gesperrt. Die A280 Richtung Groningen ist zwischen Bunde West und Grenzübergang Bunde wegen einer Nachtbaustelle bis 6 Uhr früh gesperrt.
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0: Too Sweet von Hozier. Hier ist Pop, die Abendshow. Wir sind gemeinsam in RBB 888, Bremen 4, HR3, NDR 2, SR1, WDR 2, MDR Jump. Produziert von SWR 3. Gleich kommt was von Stefanie Heinzmann, einer der erfolgreichsten Musikerinnen aus der Schweiz, die immer offen über mentale Gesundheit gesprochen hat und jetzt auch nochmal in einem neuen ARD-Interview sehr ausführlich darüber geredet hat, wie schlecht es ihr über viele Jahre ging. Seit 20 Jahren macht sie Therapie und sie hat im Interview auch erzählt, wie ihre Eltern darauf reagiert haben.
1: Eltern übernehmen natürlich die Schuld, weil sie denken, was hätte ich denn anders machen sollen? Wie soll ich deine Probleme lösen? Und das war das Schöne an meinen Eltern. Ich glaube, die waren wahnsinnig überfordert natürlich, aber ich habe vielleicht auch so ein bisschen Glück in allem. Ich habe diese Entscheidung alle halt selbst getroffen. Ich bin zu meinem Psychiater gegangen und habe gesagt, ich will in die Psychiatrie und zwar sofort. Und dann habe ich meinen Eltern das aber auch erst danach gesagt. Ich habe mich angemeldet für einen Therapieplatz in der geschlossenen Psychiatrie.
0: Das Album Circles ist mit ihrer Therapeutin entstanden. Und Stefanie Heinzmann ist es nach wie vor wichtig, Therapien zu normalisieren.
1: Das ist halt so, das ist wahnsinnig menschlich. Das Gehirn ist einfach unglaublich komplex. Und wir unterschätzen das manchmal. Weil ich meine, wenn ich jetzt hier reingekommen wäre, humpelnd, und du hättest gefragt, was geht? Und ich hätte gesagt, ich habe mir das Bein gebrochen. Und dann würdest du sagen, warst du nicht beim Arzt? Und ich sage, nö, das mache ich schon allein. Dann würdest du sagen, hast du den Verstand verloren? Na, da ist das komplett normalisiert. Aber den komplexesten Teil unseres Körpers, das Gehirn, da denken wir dann, das müssen wir alles selber erledigen. Das macht null Sinn für mich.
0: Von diesem Album von Stefanie Heinzmann kommt jetzt Myself.

0: Minuten vor Mitternacht. Im durchschnittlichsten Ferienclub der Welt geht das Abendprogramm möglicherweise jetzt erst los. Hier ist die Durchsage von Entertainment-Direktor Knut.
1: Hallo Cluburlauber, hier spricht wieder euer Knutti. Und auch heute haben wir ein High-Value-Entertainment für euch. Im Theatrium erwarten euch unsere hippen Animateure Hiltrud und Gustl sowie unser Hausjurist DJ Plingplong zu einer kontroversen Pro- und Kontra-Debatte über hochalpines Klettern im Vollrausch. An der Quiztheke bei Quizmaster Alwin dreht sich heute alles um Zahnfäule. Wer die meisten der 1000 Dias den richtigen Prominenten zuordnen kann, gewinnt unseren Hauptpreis. Ein Stück Würfelzucker. Und in der neu eröffneten Krabbelgruppe unseres Kids Clubs, bei euren Gastgebern Biggie und Klausi, wechseln unsere liebsten Allerkleinsten sich heute gegenseitig die Windeln. Wir wünschen euch einen tollen Urlaubsabend. Euer Knutti.

Priceless von Maroon 5 und Lisa in Pop, der Abendshow mit Michael Räufschleck. Danke, dass ihr dabei wart. Ich bin raus gleich und dann kommt Ben Sträubel mit der Popnacht. Heute Abend sind wir leider wieder nicht zu allen Themen gekommen, die wir vorhatten. Wir hatten noch geplant, darüber zu berichten, welche neuen Methoden es gibt, um den pH-Wert von Wasserwagen zu bestimmen. Leckere Rezeptideen für Krümel hatten wir geplant. Und die Frage, was steckt hinter dem Gerücht über geheime Regierungspläne, alle Rasenflächen in Deutschland mit Brombeergelee zu überziehen? Naja, vielleicht am nächsten Mal. Gute Nacht.

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1: Um 0 Uhr mit Ronald Lessig. Nach dem Rücktritt von Jens Spahn sucht die Unionsfraktion einen neuen Vorsitzenden. Heute haben das CDU-Präsidium und der Vorstand der Fraktion dazu beraten. Katrin Aue aus Berlin.
2: Eine kleine Kabinettsumbildung wäre es ja auch schon, wenn nur ein bisheriger Minister auf den Fraktionsvorsitz wechseln würde. Kanzleramtschef Thorsten Frey zum Beispiel oder Innenminister Alexander Dobrindt, die sind beide durchaus im Gespräch. Eine größere Kabinettsumbildung wäre, wenn der Kanzler diese Gelegenheit jetzt nutzen würde, um mehrere Ministerinnen und Minister zu tauschen. Aber dagegen spricht aus meiner Sicht, dass Merz zuletzt doch ziemlich zufrieden wirkte mit der Ruhe, die in die Regierung eingekehrt sei, mit einigen Reformen, die angestoßen seien. Das spricht aus meiner Sicht nicht allzu sehr für ein größeres Stühlerücken.
1: Der neue britische Premier Burnham hat wenige Stunden nach seiner Ernennung Bundeskanzler Merz angerufen. Beide hätten den Wunsch ausgedrückt, die enge Zusammenarbeit zwischen beiden Ländern fortzusetzen, hieß es am Abend in Berlin. Mit Blick auf den russischen Angriffskrieg seien sich Merz und Burnham einig gewesen, die Ukraine weiter umfassend zu unterstützen. König Charles hatte Burnham gestern Mittag zum neuen Premier ernannt. Der Labour-Chef will mit einem 10-Jahres-Plan das Vereinigte Königreich reformieren. Das US-Militär hat am Abend eine neue Angriffswelle gegen den Iran gestartet. Das teilte das für die Region zuständige US-Kommando CENTCOM mit, ohne Einzelheiten zu den genauen Zielen zu nennen. Es gehe darum, die militärischen Mittel des Irans zu schwächen, Handelsschiffe in der Straße von Hormuz angreifen zu können, hieß es.

0: Präsident Sanchez. Das waren die Nachrichten. Das Wetter in Deutschland. In der Nacht häufig trocken, im Osten einzelne Schauer, örtlich Nebel bei 16 bis 8 Grad. Tagsüber freundlich, im Osten und in der Mitte ein paar Schauer, die Höchstwerte 19 bis 26 Grad. Am Mittwoch von Nordwesten her Schauer und Gewitter. Im Südwesten ist es länger freundlich, bei Höchsttemperaturen zwischen 18 und 28 Grad. Und am Donnerstag muss mit Schauern gerechnet werden. Im Nord- und Südwesten ist es meist trocken, die Höchsttemperaturen liegen dann zwischen 17 und 27. Es ist 0:03 Uhr.
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2: A2 Berlin Richtung Hannover. Zwischen Peine und Lehrte Ost 3 Kilometer Stau im Baustellenbereich. A7 Hamburg Richtung Flensburg. Die Ausfahrt Hamburg-Othmarschen ist wegen einer Nachtbaustelle bis ca. 5 Uhr gesperrt. Die A29 Wilhelmshaven Richtung Ahlhorner Heide ist zwischen Oldenburg-Homstede und Kreuz Oldenburg-Ost wegen Brückenarbeiten bis 5 Uhr früh gesperrt. Die A280 Richtung Groningen ist zwischen Bunde-West und Grenzübergang Bunde wegen einer Nachtbaustelle bis 6 Uhr früh gesperrt.
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3: Mit Ben Sträube. So, ich bin ganz gut in der Woche angekommen. Ich hoffe, ihr auch. Die nächsten 5 Stunden machen wir genauso weiter und dann sind wir auch drin im Dienstag.
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Another Love. Hier ist die Popnacht und da sind wir drin in diesem 21.07.2026. Seit 10 Minuten. Ich hoffe, das fühlt sich für euch alles gut an. Heute ist National Junk Food Day in den USA. Wenn man sich nun mal schon fußballerisch und sportlich in den USA so schön bewegt hat, dann kann man das auch mit dem Essen tun. Also Fast Food Tag. Kann man auch in Deutschland begehen, überall auf der Welt kann man ordentlich essen, weil beim Junkfood Day keine Hemmungen nötig sind. Mein Opa zum Beispiel hat also schon in unserem kleinen Dorf im Westerwald, wo die Knusperhäuschen stehen und die Gnome leben, sehr früh schon Riesenburger gegessen. Ich kannte meinen Opa immer nur, wenn er gegessen hat, nackt, weil er ist unter die Dusche, weil er sagte, weil da fällt immer alles runter. Und damit er sich nicht vollsaut, hat er sich also nackt in die Dusche gestellt, dann in diese Burger gebissen und dann lief das alles so am Körper runter, konnte er sich gleich abduschen. Und ich kenne ihn eigentlich privat nur, wenn er noch so eine Gurke zwischen den Zähnen hatte. Das ist meine Erinnerung an... Oh, ist das nicht romantisch? Ja, in manchen Gegenden, man kann es aber auch romantischer betreiben, wenn man mit dem Private Jet heute mal nach Kanada fliegt. In der Nähe der Niagara Falls, da findet der World Santa Claus Congress statt, also der Weihnachtsmann-Kongress. Und da trifft man sich eben jetzt schon im Sommer, weil man ja plant, wie das dann ist an Weihnachten. Ist man da gut aufgestellt? Was gibt's für neue Regeln? Also ist der Bart auch ordentlich schon am Wachsen? Ein guter Weihnachtsmann, da muss der Bart also schon Originalwachstum und Wuchertum sein, also nicht irgendwie dran geklebt, weil wenn die Kinder dran ziehen, muss das ordentlich halten. Man wird dann auch gebrieft, was neugierige Fragen angeht. Da muss man auch spontan sein. Also wo komme ich her? Natürlich aus dem tiefen Wald. Und wo ist der Schlitten? Der parkt um die Ecke. So war das auch bei uns früher. Wenn man gefragt hat, wo ist der Schlitten, dann kam der Knecht Rupp, das war der Nachbar, und er hieß Rupprecht. Und der fuhr dann eben im Ford Manta, Opel Manta fuhr der vor, genau, und hat den Schlitten geholt. Naja, also das sind alles Sachen, die könnt ihr heute machen. Wenn ihr noch Zeit habt, dann fliegt mal eben an die Niagara Falls. Ansonsten bleibt ihr noch ein bisschen hier. Wir sind bis 5 Uhr auf jeden Fall garantiert zusammen. Mark Amber hat sich Saskia ausgesucht, hat gerade der WhatsApp geschrieben aus Bremen. Das ist mal das erste Gute, was ich hier tun kann als noch nicht gratifizierter Weihnachtsmann.

versprich mir einfach, dass du bei mir bleibst. Na, wenn man nicht will, ne, dann macht man es mal eine Nacht nochmal oder vielleicht einen Tag, ein Frühstück, und dann ist aber auch gut. Nach diesem Song gibt es ein Rätsel. Ist viel sinnvoller, das zu beantworten und sich ein Popnacht-Package zu verdienen. Vorher noch eine Gefahrenstelle von der A5 Karlsruhe in Richtung Basel. Zwischen Karlsruhe Süd und Rastatt Nord. Da sind Menschen auf der Fahrbahn, ihr passt da ein bisschen auf. Und habt ihr irgendwas gesehen, das nicht auf die Straße gehört, dann findet ihr uns die ganze Nacht, mein zweites Ich und mich selbst, unter 07221 2011. Dann können wir uns gegenseitig ein bisschen warnen. Hier ist die Popnacht.

0: The Cranberries, Zombie.
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0: Und auch diese beiden Hits sind Nummer 1 Hit des heutigen 21. Juli in der Musikgeschichte. Ich hoffe mal, ihr erkennt beide, weil die schnell an euch vorbeirauschen. Wer zwei mir nennen kann, die auch mit meiner Recherche und meiner Idee übereinkommen, der verdient sich ein Popnacht-Package. Konzentration, jetzt bitte. 07221211. Welche beiden Songs sind das, die heute Nummer 1 Hits waren an diesem 21.07., falls ihr beide erkannt habt? 07221 20

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1: Es ist jetzt 0.28 Uhr, eine Gefahrenstelle noch von der A31 Meppen Richtung Lingen. Zwischen Meppen Nord und Twist, da ist ein Unfall passiert. Diese Unfallstelle ist noch nicht abgesichert. Vorsichtig fahren, die Popnacht ist hier.

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1: 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Es ist 0.32 Uhr.
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3: Der Dienstag bringt uns einen Mix aus Sonne und Wolken. Östlich von Weser und Elbe sind einzelne Schauer drin. Sonst bleibt's meist trocken. An der Ostsee wird's oft richtig sonnig. Mit 19 Grad auf den Inseln bis 24 Grad rund um Osnabrück, Bremen und Ludwigslust. Zur Wochenmitte nimmt das wechselhafte Wetter aber wieder Fahrt auf. Am Mittwoch ziehen Schauer und teils auch Gewitter durch. Dazu wird es windig. Am Donnerstag bleibt es unbeständig. An den Küsten zeigt sich zwischendurch häufiger die Sonne. Und am Freitag sieht's schon wieder besser aus. Heiter bis wolkig, nur noch vereinzelt Schauer und vielerorts trocken bei bis zu 24 Grad.
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4: A2 Berlin Richtung Hannover. Zwischen Peine und Lehrte Ost 3 Kilometer Stau im Baustellenbereich. A7 Hamburg Richtung Flensburg. Die Ausfahrt Hamburg-Othmarschen ist wegen einer Nachtbaustelle bis ca. 5 Uhr gesperrt. Die A29 Wilhelmshaven Richtung Ahlhorner Heide ist zwischen Oldenburg-Homstede und Kreuz Oldenburg-Ost wegen Brückenarbeiten bis 5 Uhr früh gesperrt. Die A280 Richtung Groningen ist zwischen Bunde-West und Grenzübergang Bunde wegen einer Nachtbaustelle bis 6 Uhr früh gesperrt.
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1: Und die am meisten unterschätzte Höchsttemperatur heute in Schnackenburg werden es 23 Grad. Hier ist die Popnacht. Mein Name Ben Sträubel.

0: Fido, der alte Burani, der Astronaut, der landet aber auch jetzt wieder hier in der Popnacht.
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0: Da sind sie, die zwei Nummer 1 Hits des 21.07. in der Musikgeschichte. Dort, welche sind's? Hansi aus Saarbrücken, guten Morgen.
2: Hallo, grüß dich.
0: Hallo Hansi, du bist unterwegs gerade nach Sindelfingen und wirst mir jetzt gleich erzählen, welche beiden Hits du gehört hast.
2: Das war einmal Scatman von Scatman John und einmal Short von Tears of Ears.
0: Ah ja, Logger hat er das gemacht hier. Du bist ein Musikexperte sozusagen und fast ja ein Popnacht-Package verdient, das erste für diese Nacht. In Sindelfingen bist du dann die ganze Woche über im Hotel? Auf Montage, ja, genau. Sozusagen. Du bist Schuhvertreter. Was sind das? Sind das irgendwelche besonderen ausgefallenen Schuhe?
2: Sind Bequemschuhe für Leute, die halt wirklich gute Schuhe brauchen, weil sie mit billigen Schuhen nicht mehr laufen können.
0: Natürlich, das ist ja schon mal der erste Schritt, dass der Schuhverkäufer auch zu seinen Schuhen steht, ne? Die er da genau vertreibt. Und du selbst, welche Art von Schuhen trägst du? Eher die bequemen oder auffälligen?
2: Ich bin eher auch der Understatement der Bequeme.
0: Ja, ich bin der Auffällige. Ich mag auffällige Schuhe, einfach dann gucken die Leute nicht auf den Bauch, weißt du? Die gucken erst nach unten, sehen deswegen ein buntes Gedöns und dann wird man darauf angesprochen. Und dann sagen die nicht, oh, du bist aber dick geworden, ne? Weißt du? Das kann man ja nicht gebrauchen für die Psyche. Sagt natürlich keiner, ist ja logisch, zu dir sowieso nicht. Und wie ist das Leben so die Woche über im Hotel? Kommst du damit klar und die Familie in Saarbrücken zu lassen und dann so im kleinen Zimmer zu sein? Ist für dich okay?
2: In der Regel schon. Ab und zu nervt schon ein bisschen, aber dafür gibt es dann wieder reisefreie Zeit, wo man schon ein bisschen länger daheim ist.
0: Ja, aber kannst du dich auch schön machen in der Zeit, wo man irgendwo ist, ne? Vielleicht ein Hotel suchen mit Pool oder sowas.
2: Boah, nee.
0: Zahlt der Arbeitgeber.
2: Hab ich gar keinen Lust drauf.
0: Also, okay, dann wünsche ich jetzt eine gute Restfahrt und ich schicke dir was zu. Wenn du nach Hause kommst, ist was da. Bis bald.
2: Okay.
0: Ciao, ciao.
2: Bis bald. Danke dir. Ciao.

Oh, ein kultischer Song. Mm. Ob ihr den noch kennt? Ich glaube, die Älteren haben ihn vergessen und die Jüngeren können sich nicht mehr erinnern. It's a great commandment. Noch eine Meldung aus dem Verkehrszentrum vorher. Auf der A4 Dresden Richtung Chemnitz, da steht ein defektes Fahrzeug auf der Fahrbahn zwischen Raststätte Dresdner Tor Nord und Wilsdruff. Ein defektes Fahrzeug, ihr passt da bitte auf. Camouflage hieß die Band in der

0: The Great Commandments. Manchmal vermisst man ja auch Stammkunden im Therapiekreis. Die sind dann irgendwie mal untergetaucht. Einer von denen war Tommy aus Lingen und der hat sich doch heute wieder gemeldet, eben vor ein paar Minuten.
1: Hallo. Einen wunderschönen guten Morgen.
0: So ist es.
1: Oder eine wunderschöne gute Nacht, will ich mal sagen.
0: Genau.
1: Hier ist er wieder. Euer Tommy aus dem Emsland.
0: So.
1: 3 Wochen Kur hinter mir. 8 Kilo abgenommen. Wunderbar.
0: Ach, ist das schön. Tommy geht's wieder gut. Er kann wieder zunehmen. Es gibt wieder Kapazitäten. Den kann den Gürtel danach wieder weiterschnallen hier nach diesem Hit. Der führt auch zu einer Gewichtszunahme, wenn man einen Burger isst dabei am Junkfood Day. Shabusi hat er sich ausgesucht. Also, welcome back, Tommy. Hier ist die Popnacht.

Schwusi und Miles Smith, Blink Twice in der Popnacht. Oh, Whoopi Birthday. Whoopi Birthday, liebe Astrid. Whoopi Birthday to you. Astrid feiert in Königstein im Taunus ihren 27. Geburtstag, ist gerade erst nach Hause gekommen, hat so reingefeiert schon mit Kolleginnen und Kollegen in einem Tennisclub. Und jetzt steht sie vor der Tür ihres Partners und eigentlich wollte er sie begrüßen mit einem zumindest mal virtuellen Feuerwerk. Aber sie sieht kein Licht im Fenster. Das heißt, sie vermutet, er hat ihren Geburtstag vergessen oder eben nichts vorbereitet. Das ist ungefähr das Gleiche, ja, vom Ausmaß. Sie wird mit Liebesentzug ihn bestrafen, wenn er nicht jetzt in diesem Moment noch umschwenkt. Deswegen hat sie geschrieben, ich soll ihn nochmal dran erinnern, meistens hört er diese Show. Also, Franco, wenn du zuhörst jetzt in der Wohnung, Astrid steht vor der Tür, gleich macht's Ding-Dong, wer steht da an der Tür? Und dann muss das Feuerwerk losgehen, ne? Und die großen Geschenke bereitstehen. Also, Happy Birthday, hier ist die Popnacht. Yes.

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1: Um 1 Uhr mit Ronald Lessig. Bundeskanzler Merz hat mit dem neuen britischen Premierminister Burnham telefoniert. Das teilte am Abend die Bundesregierung mit, wenige Stunden nachdem Burnham ernannt wurde. Aus der Nachrichtenredaktion Markus Weber.
2: Beide hätten den Wunsch geäußert, die enge Zusammenarbeit zwischen Berlin und London fortzusetzen. Merz und Burnham waren sich demnach auch einig, die Ukraine weiter umfassend zu unterstützen und den Druck auf Russland zu erhöhen. Der neue britische Premier telefonierte auch mit US-Präsident Trump und dem ukrainischen Präsidenten Zelensky. Burnham war gestern Mittag von König Charles zum neuen Premier ernannt worden und berief anschließend sein Kabinett. Der Labour-Chef versprach schnelle Reformen. Erwartet wird, dass er vor allem etwas gegen die steigenden Lebenshaltungskosten unternimmt.
1: Die Union will Mitte kommender Woche über die Nachfolge von Jens Spahn an der Fraktionsspitze entscheiden. Das hat Bundeskanzler Merz laut Teilnehmern in einer Sitzung des CDU-Präsidiums angekündigt. Aus Berlin, Birte Sönnigsen.
3: Friedrich Merz und Markus Söder werden jetzt weiter über die Nachfolge beraten. Denn traditionell machen der CDU-Chef und der CSU-Chef einen gemeinsamen Vorschlag. Als mögliche Spahn-Nachfolger gelten etwa Kanzleramtschef Thorsten Frey, der stellvertretende Fraktionsvorsitzende Günther Krings aus Nordrhein-Westfalen und CSU-Innenminister Alexander Dobrindt.
1: Das US-Militär hat am Abend eine neue Angriffswelle gegen den Iran gestartet. Das teilte das für die Region zuständige US-Kommando CENTCOM mit, ohne Einzelheiten zu den genauen Zielen zu nennen. Es gehe darum, die militärischen Mittel des Irans zu schwächen, Handelsschiffe in der Straße von Hormuz angreifen zu können, hieß es. Es ist die 10. Nacht in Folge, dass das US-Militär iranische Ziele bombardiert. Der Iran führte gestern erneut Vergeltungsangriffe in der Golfregion aus. In Madrid feiern Hunderttausende die frisch gekürten spanischen Fußballweltmeister. Die Zahl der feiernden Fans wird auf bis zu 2 Millionen geschätzt. Sie jubelten der Mannschaft bei einer Parade im offenen Bus durch das Zentrum von Madrid zu. Nach ihrer Rückkehr aus den USA waren die Mitglieder der Nationalelf zunächst von König Felipe empfangen worden.

0: bei 17 bis 27 Grad. Die Zeit, es ist 1.03 Uhr.
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2: A7 Hamburg Richtung Flensburg. Die Ausfahrt Hamburg-Othmarschen ist wegen einer Nachtbaustelle bis ca. 5 Uhr gesperrt. Die A29 Wilhelmshaven Richtung Ahlhorner Heide ist zwischen Oldenburg-Homstede und Kreuz Oldenburg-Ost wegen Brückenarbeiten bis 5 Uhr früh gesperrt. Die A280 Richtung Groningen ist zwischen Bunde-West und Grenzübergang Bunde wegen einer Nachtbaustelle bis 6 Uhr früh gesperrt. A281 Neustädter Hafen-Airportstadt. Die Anschlussstelle Bremen-Neustädter Hafen ist bis Sonntag ca. 17 Uhr gesperrt.
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3: Mit Ben Streubel. Da wird es gleich ein bisschen lauter werden. Ich hoffe, ihr habt auch Spaß an lauten Songs. Der lauteste Hit in dieser Show ist der Lenkradklopfer. 5,793% lauter spiele ich den. Jede Menge Phon bis zur Ohramputation. Aber welcher Hit soll das denn sein? Ihr macht die Vorschläge. Deutschland wird darüber entscheiden in wenigen Minuten. Also, ich sammle jetzt mal ein. 0722120011. Das ist die Ziffernfolge für den Lenkradklopfer. 0722120011.
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1: Laut, lauter, am lautesten hier in der Popnacht. Die Vorschläge kommen aus Nordrhein-Westfalen und Hessen. Wilburger aus Rottgau. Guten Morgen, Wilburger.
2: Guten Morgen, Ben. Grüß
1: und
2: dich.
1: Und du bist gerade dabei, was zu malen. Was du malst. Was malst du denn?
2: Heute sind Gräser hauptsächlich und so, ja.
1: Gräser. Also du rauchst keine Gräser, sondern du malst Gräser.
2: Ja? Genau, hab noch nie geraucht.
1: In schlechten Zeiten also kann man sich dann dran hochschnuppern. Und wie muss man sich diese Bilder vorstellen?
2: Naja, es gibt so verschiedene Arten. Das eine nennt sich Curing.
1: Aha.
2: Und das andere ist dann halt ja Gräser gemalt und Fahne. Und das wird so ein bisschen...
1: Was begeistert dich denn an Gräsern?
2: Weil ich gern über Wiesen laufe barfuß.
1: Aha. Und das Gefühl, das findest du irgendwie, das gibt dir Energie und dann deswegen machst du das. Okay, ja, das ist also
2: positive Energie, ein bisschen Energie packen.
1: Also das Gras gilt es nicht zu mähen, sondern es gilt es zu würdigen, mal einen Knicks zu machen, zärtlich streichen, auch mit dem Gras mal reden.
2: Ja, ich rede eh mit meinen Pflanzen.
1: Finde ich gut.
2: Sowieso.
1: Ja, wunderbar. Ja. Also dann machst du es genau richtig. Also Gräser, Malerei. Bin mal sehr gespannt. Du kannst ja mal ein Foto schicken hier unter 07221 2011. Vielleicht
2: machen
1: wir
2: dann mal eine
1: schöne Ausstellung.
2: Meine Töchter machen, ja genau.
1: Du hast ja ausgesucht von Johnny, Don't Stop Believing.

Vorschlag Nummer 1 macht man ja nie was falsch mit Don't Stop Believing. Nordrhein-Westfalen, vertreten durch Marian aus Bochum, der ist gerade dabei, sein Lieblingsessen zuzubereiten. Cevapcici mit jeder Menge Soße und Zubehör dazu, was man sich nachts um 1.12 Uhr so reinhauen kann. Aber irgendwie ist die Handyverbindung abgebrochen. Das ist aber gar nicht so schlimm. Lass dir es schmecken, Marian. Er hat sich ausgesucht von Softcell Tainted Love. Oh, Tainted Love. Jetzt entscheidet ihr, welchen Song soll man lauter spielen als alle anderen Hits. Tainted Love oder vielleicht auch Don't Stop Believing. 07221 2011. Welcher Hit wird der lauteste der Nacht? Softcell Tainted Love oder vielleicht Don't Stop Believing von Journey. 07221 2011.

0: Safe mal auf, was haben wir hier? Jetzt hier ist die Pop-Nacht.
1: Lenkradklopfer, der lauteste Hit der Nacht.
0: Mit den Vorschlägen aus Nordrhein-Westfalen und Hessen. Marian aus Bochum war für Tainted Love, Soft Cell und Wilburger aus Rottgau. Die gerade gehört von Journey, Don't Stop Believing. Also steht 50-50, hin und her ging's und jetzt brauchen wir das Zünglein an der Waage. Der entscheidet's unter 07221 2011. Da kommt eine WhatsApp-Audio. Hallo?
2: Ja, also Benny, da muss eigentlich beim Lenkradklopfer Journey wieder ran, oder? Mal richtig Gitarre laut. Danke. Tschüss, der Kai.

Unser Lenkradklopfer heute Nacht, es ist 1.24 Uhr, Vorsicht auf der A1 Osnabrück in Richtung Bremen. Da sind Menschen auf der Fahrbahn zwischen Vechter und Kloppenburg an einer Unfallstelle, die auch noch nicht abgesichert wurde. 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
2: 1.30 Uhr.
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3: Der Dienstag bringt uns einen Mix aus Sonne und Wolken. Östlich von Weser und Elbe sind einzelne Schauer drin, sonst bleibt's meist trocken. An der Ostsee wird's oft richtig sonnig, mit 19 Grad auf den Inseln bis 24 Grad rund um Osnabrück, Bremen und Ludwigslust. Zur Wochenmitte nimmt das wechselhafte Wetter aber wieder Fahrt auf. Am Mittwoch ziehen Schauer und teils auch Gewitter durch, dazu wird es windig. Am Donnerstag bleibt es unbeständig, an den Küsten zeigt sich zwischendurch häufiger die Sonne. Und am Freitag sieht es schon wieder besser aus. Heiter bis wolkig, nur noch vereinzelt Schauer und vielerorts trocken bei bis zu 24 Grad.
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4: A1 Hamburg Richtung Lübeck. Der Rastplatz Ohlendiek ist wegen Bauarbeiten bis zum 27. Juli gesperrt. A7 Hamburg Richtung Flensburg. Die Ausfahrt Hamburg-Othmarschen ist wegen einer Nachtbaustelle bis ca. 5 Uhr gesperrt. Die A29 Wilhelmshaven Richtung Ahlhorner Heide ist zwischen Oldenburg-Homstede und Kreuz Oldenburg-Ost wegen Brückenarbeiten bis 5 Uhr früh gesperrt. Die A280 Richtung Groningen ist zwischen Bunde West und Grenzübergang Bunde wegen einer Nachtbaustelle bis 6 Uhr früh gesperrt. A281 Neustädter Hafen Airportstadt. Die Anschlussstelle Bremen-Neustädter Hafen ist bis Sonntag ca. 17 Uhr gesperrt.
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2: Und die am meisten unterschätzte Höchsttemperatur in Eichwalde. In Brandenburg werden es heute 23 Grad. Hier ist die Popnacht. Ich bin Ben Streubel.

Die Dodenhausen unter den Wolken. Hier ist die Popnacht. Hattet ihr noch nichts zu lachen in den vergangenen 1 Stunde und 40 Minuten? Ich verstehe das durchaus. Aber dafür gibt es ja Menschen, die höchst professionell mit Lachern umgehen. Comedians, Kabarettisten und sowas. Ja, Caroline Kebekus, die gehört auch dazu. Und Caroline Kebekus erzählt gleich mal ein bisschen was über ihre Kinder und vor allen Dingen, wie das so war, als sie das Kind in der Hand hielt, wie das mit der Kommunikation mit Freundinnen war, die dann also ständig angerufen werden mussten. Wie ist es denn so? Was muss ich jetzt tun? Und warum schreit das denn? Warum hört sie gar nicht mehr auf zu schreien? Und diese ganze Situation kann man aber auch lustig darstellen, hoffe ich mal. Ich möchte mich jetzt nicht so reinversetzen in diese Situation, aber ihr könnt es gleich tun. Und wenn es nichts zu lachen gibt, dann wisst ihr ja, hier gibt's Geld zurück. Nach DJ Topic, Becky G und dem neuen Hit Sorry Papa.

0: Papi.
1: DJ Topic und Becky G waren das mit dem neuen Sorry Papi in der Popnacht. Es ist 1.43 Uhr. Es laufen Rehe auf der A23 in beiden Richtungen aufpassen. Hamburg-Heide zwischen Scharfstedt und Albersdorf. Na, wie war das bei Caroline Kebekus und dem Baby?
2: Dann habe ich natürlich auch überlebt wegen meinen Freundinnen. Ich hatte ja eine Standleitung zu allen meinen Freundinnen, die natürlich vor Jahren das alles auch erlebt haben. Aber die haben so, oh Gott, ich hätte ohne die wäre ich kaputt gegangen. Ich habe eine Standleitung, jedes Problem wurde mit denen diskutiert. Und dann habe ich die natürlich gefragt, Leute, Entschuldigung, wann wird's denn besser? Wann wird das hier denn besser? Und dann haben die alle gesagt, ey, wenn das Baby zum ersten Mal lacht, ist alles vergessen. Da bist du für alles entschädigt, das ist so toll. Dann hast du alles vergessen, dann geht's dir super. Dann habe ich gedacht, okay, wann wäre das denn? Weil das ist ja jetzt schon länger und wäre jetzt schön, wenn es dann bald, ist ja auch irgendwie, ich finde es jetzt auch, weißt du, ist ja auch ein bisschen mein Beruf, Leute zum Lachen zu bringen. Deswegen finde ich es ja auch ein Stück weit respektlos, weil das ist jetzt schon am Anfang so. Und dann habe ich so gewartet und natürlich kam dieser Moment. Der Moment kam und gelächelt und hat mich so richtig angelacht und ich war so, oh mein Gott, das ist das schönste zahnlose Lachen, was ich je gesehen habe. Und natürlich, Liebe ging durch die Augen rein, kam überall wieder raus, habe geheult ohne Ende, Milch ausgelaufen. Ich war völlig fertig und gesagt, oh mein Gott, dieses Kind liebt mich ja auch, oh mein Gott, das ist schön. Und dann habe ich aber kurz danach gesehen, das lacht auch die Heizung an.

0: 10th, Norma Jean Martini und Glockenbach hier in der Popnacht. Wir machen mal einen Zeitvergleich. Bei uns in Deutschland ist es 1.51 Uhr und 16.51 Uhr unserer Zeit zurück. Ist es in Brentwood, California, that's in the USA. Und da ist der Peter, Peter Pada, der ist dort gerade dabei, so ein bisschen den Abend zu planen. Hallo Peter, guten Morgen, guten Abend.
1: Hallo Ben, guten
0: Schön,
1: Abend.
0: Dass du, dass guten du Morgen für euch. Wieder dabei bist. Wir verfolgen ja dein Leben so, ich glaube, seit so alle 10 Jahre hören wir mal voneinander, ne? Kann das sein? Habe ich einen Eindruck?
1: Ja, ein bisschen mehr. Ich würde sagen, alle 2-3 Jahre haben wir mal einen Talk.
0: Ist doch toll. Ich freue mich immer, wenn ich dich sehe. Auch der Peter, wo ist der denn jetzt gerade geblieben? Du bist aus Aachen irgendwann mal in die Welt gezogen. Was in Taipei eine Frau kennengelernt, geheiratet und bist jetzt in Kalifornien zu Hause. Ach, wie schön.
1: Bin in Kalifornien, in der Silicon Valley, habe da als Ingenieur gearbeitet und war dann jetzt in Japan und Japan ist auch so geil und sortiere gerade meine Bilder für meine Webpage.
0: Was war denn das Schönste in Japan im Urlaub jetzt, die vergangenen 2 Wochen?
1: Das Schönste in Japan, eigentlich ist alles schön.
0: Ja, alles schön.
1: Für mich Kyoto.
0: Ja,
1: Kyoto ist super Highlight. Und dann die Pagoda ist schon geil.
0: Warum muss man unbedingt zum Zug nach Kyoto? Warum? Für dich?
1: Nur, ich wollte mal was anderes sehen als nur Tokio. Ne? So hat man
0: irgendein besonderes Bauwerk oder irgendwas, was man unbedingt sehen muss.
1: Nee. Einfach nur mehr zu sehen, weil ich liebe die Kultur, sind sehr freundlich und zurückhaltend. Ist ein bisschen anders als in anderen Ländern.
0: Sagt man so, ja, aber wir Nachtmenschen, wir sind immer freundlich und zurückhaltend in unserem Therapieteam
1: ja,
0: hier.
1: Ja, sowieso, deswegen höre ich dich ja immer jeden Tag.
0: Würde ich mal sagen, so ist alles in Ordnung. Also, dann wünsche ich dir weiter einen ganz tollen Abend jetzt in Brentwood. Was macht man jetzt noch um 16.53 Uhr inzwischen in Brentwood? Abends? Kann man da was machen?
1: Ja, es ist immer noch ziemlich heiß hier. Ne? Und wir kriegen im Moment leider nicht die San Francisco kalte Luft drüber geblasen, den Nebel. Und das ist ziemlich stickig und heiß. Aber ihr habt es ja auch ein bisschen warm bei euch.
0: Ne? Ja, nachts komme ich ganz gut klar, muss ich ganz ehrlich sagen. Es ist alles in Ordnung. Fenster ist auf, T-Shirt auch noch an gerade so. Also insofern alles gut. Ich spiele deinen Lieblingssong und grüße mal deine Partnerin. Ja, bis bald.
1: Danke.
0: Ciao.

Hit the Wall, neue Hit von Crazy Abrams. Hier in der Popnacht ist es 1.57 Uhr. Vorsicht, eine Leitbarke auf der A1 Bremen Richtung Osnabrück zwischen Vechta und Lohne-Dinklage. Leitbarke auf der Fahrbahn.

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1: Um 2 Uhr mit Ronald Lessig. Bundeskanzler Merz hat mit dem neuen britischen Premierminister Burnham telefoniert. Das teilte am Abend die Bundesregierung mit, wenige Stunden nachdem Burnham ernannt wurde. Aus der Nachrichtenredaktion Markus Weber.
2: Beide hätten den Wunsch geäußert, die enge Zusammenarbeit zwischen Berlin und London fortzusetzen. Merz und Burnham waren sich demnach auch einig, die Ukraine weiter umfassend zu unterstützen und den Druck auf Russland zu erhöhen. Der neue britische Premier telefonierte auch mit US-Präsident Trump und dem ukrainischen Präsidenten Zelensky. Burnham war gestern Mittag von König Charles zum neuen Premier ernannt worden und berief anschließend sein Kabinett. Der Labour-Chef versprach schnelle Reformen. Erwartet wird, dass er vor allem etwas gegen die steigenden Lebenshaltungskosten unternimmt.
1: Das US-Militär hat am Abend eine neue Angriffswelle gegen den Iran gestartet. Das teilte das für die Region zuständige US-Kommando CENTCOM mit, ohne Einzelheiten zu den genauen Zielen zu nennen. Es gehe darum, die militärischen Mittel des Irans zu schwächen, Handelsschiffe in der Straße von Hormuz angreifen zu können, hieß es. Es ist die 10. Nacht in Folge, dass das US-Militär iranische Ziele bombardiert. Der Iran führte gestern erneut Vergeltungsangriffe in der Golfregion aus. In Ungarn hat der neue Premierminister Magyar einen Dämpfer erhalten. Seine Wunschkandidatin für die Präsidentschaft, die ungarische Schachgroßmeisterin Judit Polgar, will das Amt nicht übernehmen. Aus Wien Oliver Schosch.
3: Die 49-Jährige gilt als die beste Schachspielerin aller Zeiten. Sie hatte 25 Jahre lang die Frauenweltrangliste angeführt. Modja sprach auf seiner Facebook-Seite von einer überparteilichen Kandidatin, die vor allem durch Fleiß, Ausdauer und Persönlichkeit überzeuge. Doch am frühen Montagabend kam die Absage. Judit Polgar schreibt auf ihrer Facebook-Seite: Ich bin extrem dankbar für die Nominierung für die Präsidentschaft und schätze die Geste des Premierministers, eine unabhängige Kandidatin zu nominieren. Trotzdem fühle ich mich nicht stark genug, um diese historische Verantwortung zu übernehmen.
1: In Madrid feiern Hunderttausende die frisch gekürten spanischen Fußballweltmeister. Die Zahl der feiernden Fans wird auf bis zu 2 Millionen geschätzt. Sie jubelten der Mannschaft bei einer Parade im offenen Bus durch das Zentrum von Madrid zu. Nach ihrer Rückkehr aus den USA waren die Mitglieder der Nationalelf zunächst von König Felipe empfangen worden, anschließend von Ministerpräsident Sanchez. Das waren die Nachrichten. Das Wetter in Deutschland. Häufig trocken, im Osten einzelne Schauer, örtlich Nebel bei 16 bis 8 Grad. Tagsüber freundlich, im Osten und in der Mitte einige Schauer, 19 bis 26 Grad. Am Mittwoch von Nordwesten Schauer und Gewitter, im Südwesten freundlich, 18 bis 28 Grad. Am Donnerstag